wird ja heute angestochen. Alle sind schon nervös. Ich weiß nicht, wahrscheinlich stehen schon ein paar vor so einem Festzelt, weil sie nachher irgendwie pünktlich da sein wollen. Kriegst ja so schlecht Tische, Mensch. Aber das eigentliche Fest hat ja vorher schon stattgefunden. Seit gestern gibt es nämlich in München in diesem Jahr das erste Mal ein Musical, passend zum Oktoberfest. Um Gottes Willen, ein Musical. Wart ihr schon mal im Musical? Die Musik klingt ja auch immer, sag ich mal, ein bisschen anders als auf dem Oktoberfest. Aber trotzdem gibt es jetzt ein Oktoberfest-Musical. Wir haben uns gefragt, wie klingt eigentlich die Musik auf so einem Oktoberfest-Musical, wenn es ein Musical dazu gibt, ja? Wir wissen es nicht. Aber wir haben gedacht, wenn wir es nicht wissen, kein Problem. Wir fragen mal die KI, ob die uns mal so einen Oktoberfest-Musical-Song machen kann. Und sie hat's gemacht. Und den spiele ich euch jetzt hier vor. Achtet auf den Text, er ist wunderbar.

0: In diesem Sinne, oh, zapft es.
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1: Temperaturen aktuell so zwischen 9 und 14 Grad in dieser Nacht. Sehr wolkig und Richtung Morgen kommt auch leichter Regen zu uns rein. Der zieht aber nachher wieder raus. Es bleibt dann allerdings ein sehr, sehr wolkiger Samstag. Aber dann bleibt es zumindest niederschlagsfrei. So bis 23 Grad am Sonntag. Da wird es stark bewölkt und wir müssen mit sehr, sehr viel Regen rechnen.
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2: A44 Dortmund-Kassel zwischen Marsberg und Warburg, 1 Kilometer Stau, 7 Minuten Zeitverlust. Wir wünschen allen unterwegs gute Fahrt.
1: Schöne Nacht mit uns und gleich gibt's neue Musik von Ray Garvey. Den habe ich gesehen beim Deutschen Radiopreis, da hat er live gesungen. Es war sehr, sehr gut und die Nummer hat er auch gesungen. Rivers gibt's gleich hier, direkt nach Mark Amber, Belong Together. Schönen frühen Samstag wünsche ich euch.
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0: In Berlin und Mecklenburg-Vorpommern und es sind wieder Wahlen, die massiven Einfluss auf die Bundespolitik und die Bundesregierung haben dürften. Für die CDU und vor allem für Kanzler Friedrich Merz geht es um deutlich mehr als nur um zwei schnöde Landtagswahlen. Nein, in Mecklenburg-Vorpommern droht das CDU-Fiasko. In Berlin hingegen kämpft sie um Platz 1. Und damit steht natürlich die Frage im Raum, werden diese Wahlen zum nächsten Denkzettel für Kanzler Friedrich Merz? Hossein Asyandi, wie ist die Ausgangslage bei den Wahlen in Mecklenburg-Vorpommern und Berlin?
1: Na, es sind zwei sehr unterschiedliche Rennen. Beide sind für die CDU ein Krimi, muss man sagen. In Mecklenburg-Vorpommern liegen SPD und AfD praktisch gleich auf. Die Ministerpräsidentin von der SPD, Schwesig, plakatiert den Spruch, die Frau gegen Blau. Die Botschaft ist, wenn ihr mich wählt, dann stellt ihr sicher, dass die AfD nicht gewinnt. Die CDU dagegen steht bei nur 6% und das wäre ein Drama, wenn sie unter die 5%-Hürde rutschen würde. Das wäre das erste Mal, dass eine Volkspartei in der Nachkriegsgeschichte aus einem Landtag fliegt. In Berlin gibt es ein Kopf-an-Kopf-Rennen zwischen der Linken und der CDU. Es gibt also Chancen, dass die CDU den regierenden Bürgermeister stellt.
0: Welche Folgen könnte der Wahlausgang für die Bundespolitik haben?
1: Ja, da wird es dann richtig spannend, vor allem das CDU-Ergebnis. Verliert die CDU wieder deutlich oder fliegt in Mecklenburg-Vorpommern aus dem Landtag, dürfte die Debatte über Kanzler Merz noch lauter werden. In Mecklenburg-Vorpommern wäre es also ein echtes Erfolgssignal, wenn die CDU im Landtag bleibt. Für den Kanzler ist es die Frage, wie lange traut ihm seine Partei noch zu, den Laden zu führen?
0: Ja, in dieser Woche haben ja auch alle CDU-Ministerpräsidenten Merz den Rücken gestärkt in so einem Brief. Wie angezählt ist der Kanzler denn dann jetzt wirklich?
1: Ja, Friedrich Merz steht natürlich massiv unter Druck. Die Zufriedenheitswerte sind auf einem historisch tiefen Stand. Wenn ich eine ganz, ganz vorsichtige Prognose abgeben müsste, dann wäre die, er hat es geschafft, sich innerhalb der Partei die Rückendeckung zu holen, die er braucht, um die nächsten Monate, vielleicht aber nur Wochen weitermachen zu können. Wie lange diese Rückendeckung hält, das ist die große Frage.
0: In Mecklenburg-Vorpommern und Berlin wird an diesem Sonntag gewählt. Für Bundeskanzler Merz geht es dabei auch um die Frage, wie lange seine eigene Partei noch geschlossen hinter ihm steht. Wir beobachten das für euch und berichten natürlich drüber.
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1: Ich bin Diana Kramer. Die schwarz-rote Koalition hat zur Entlastung bei den hohen Spritpreisen eine grundsätzliche Einigung auf einen Tankrabatt und einen Spritpreisdeckel erzielt. Das teilte die Bundesregierung am Abend nach Verhandlungen mit Vertretern der Länder mit.
2: Den Tankrabatt kennen Autofahrer schon. Im Sommer war er für 2 Monate in Kraft, senkte die Steuern auf Benzin und Diesel um rund 17 Cent. Wobei nicht alles davon bei den Tankenden ankam. Außerdem kosteten die 2 Monate Tankrabatt die Regierung Milliarden. Das wird nun also wieder teuer, gilt aber immerhin als schnell wirksame Maßnahme. Ein Spritpreisdeckel ist neu für Deutschland. Es gibt ihn aber zum Beispiel in Belgien und Luxemburg. Dabei legt der Staat einen Höchstpreis für Sprit fest, unter anderem anhand von Ölpreis, Transportkosten und festgelegter Marge für die Händler. Aus Berlin, Ronny Tochau.
1: Im Streit um die Arktisinsel Grönland haben die USA, Dänemark und Grönland einen Durchbruch verkündet. Wie die Regierungen von Dänemark und Grönland mitteilten, soll in der kommenden Woche voraussichtlich ein Abkommen mit den USA unterzeichnet werden. Wie US-Präsident Donald Trump parallel auf seiner Plattform Truth Social mitteilte, überträgt die Vereinbarung die dauerhafte Kontrolle über die Sicherheit Grönlands an Washington. Dänemarks Regierungschefin Mette Frederiksen sprach von einem guten Deal für die NATO und Europa. 2 Wochen nach der Landtagswahl in Sachsen-Anhalt richten sich die Blicke nun auf den anstehenden Wahlsonntag. Dann wird in Mecklenburg-Vorpommern und Berlin gewählt. Es könnte knapp werden, vor allem in Mecklenburg-Vorpommern, wo sich ein Kopf-an-Kopf-Rennen zwischen SPD und AfD abzeichnet.
3: Mittlerweile hat die amtierende Ministerpräsidentin Schwesig mächtig aufgeholt und führt in den neuesten Umfragen. Bitter werden dürfte es dagegen für die CDU, denn die liegt aktuell nur bei mageren 6%. In Berlin könnte erstmals eine linken Politikerin regierende Bürgermeisterin werden. Die Partei liegt derzeit knapp vor der amtierenden CDU. Die Wahlen haben definitiv Folgen für die Bundespolitik, denn je nachdem, wie die CDU abschneidet, könnte die Debatte um Kanzler Merz erneut Fahrt aufnehmen. Thomas Bremser, Redaktion.
1: Zum Fußball. Der FC Bayern hat seine Fans schon am Vorabend des Oktoberfestbeginns in Bierzeltlaune gebracht. In ihren bunten Wiesentrikots schenkten die Münchner Union Berlin mit einem 7:0-Sieg kräftig ein. Zumindest für eine Nacht rückte der deutsche Rekordmeister wieder auf Tabellenplatz 1.
4: Das Wetter.
5: Jetzt in der Nacht ziehen so ein paar Wolken durch. Hier und da kann es mal ein bisschen Regen geben. Die meiste Zeit ist es aber trocken. Temperaturen haben sich angependelt so zwischen 14 und 9 Grad. Schauen wir auf den Tag. Der Samstag, der geht mit einigen Wolken los. Und die ziehen sich so auch durch den ganzen Tag. Immerhin bleibt es wohl trocken, bis auf ganz wenige Ausnahmen. 23 Grad sind in der Spitze drin.
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6: A44 Dortmund-Kassel zwischen Lichtenau und Warburg. 1 Kilometer Stau. Wir wünschen allen unterwegs gute Fahrt.
5: 3 Uhr ist durch. Also ich finde, da kann man auf jeden Fall noch sagen, wir befinden uns gerade mitten in dieser Nacht. Mein Name ist Robert Jans. Schön, dass ihr am Start seid. Und jetzt spiele ich euch passend zur Uhrzeit Musik von Jennifer Lopez und David Guetta. Ist in diesem Jahr rausgekommen, haben sie gemeinsame Sache gemacht. Hier ist Save Me Tonight.
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0: raus und jetzt geht's mal gut 30 Jahre nach vorne.
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2: Bei uns, Juno Das, featuring Daddy DJ, Flipside.

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2: Robert Jantz ist hier und der nächste Song beschreibt hoffentlich nicht eure aktuelle Dating-Situation, weil das wäre eine unangenehme Situation. Gerade um diese Uhrzeit wäre es kompliziert, denn jetzt kommt für euch Benson Boone mit Sorry, I'm Here for Someone Else.
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0: Mark Cohen hat einen Spaziergang durch Memphis gemacht und einen Song drüber geschrieben, Walking in Memphis. 1991 kam dieser Song raus und jetzt habe ich für euch Musik aus Norwegen, und zwar ganz neue Musik, kommt gut durch diese Nacht.
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1: Ich bin Diana Kramer. Autofahrer in Deutschland sollen angesichts hoher Spritpreise kurzfristig mit einem neuen Tankrabatt entlastet werden. Angestrebt wird laut Bundesregierung, dass der Tankrabatt Anfang Oktober umgesetzt ist. Er soll dann bis Ende des Jahres gelten. Wird er voll weitergegeben, könnte die Entlastung 17 Cent pro Liter betragen. Daneben ist spätestens ab Januar 2027 auch ein Spritpreisdeckel geplant, aber als Kriseninstrument und nicht dauerhaft. Seit Monaten erhebt US-Präsident Donald Trump Ansprüche auf Grönland und drohte sogar mit der Übernahme der Insel. Jetzt verkündeten die USA, Dänemark und Grönland einen Durchbruch in dem Streit und kündigten an, dass in der kommenden Woche voraussichtlich ein Abkommen unterzeichnet werden soll.
2: Trump hatte etwas voreilig von einem schon besiegelten Abkommen geschrieben. Die USA könnten fortan tun, was immer nötig sei, um Grönland zu verteidigen, postete Trump. Man habe dauerhafte Kontrolle über die Sicherheit und alle anderen Belange in Grönland. Die dänische Regierung teilte mit, man erwarte bei der UN-Generalversammlung in New York nächste Woche einen Deal zu unterzeichnen. Die Vereinbarung respektiert demnach die Souveränität des dänischen Königreichs und die Selbstbestimmung der Grönländer. Tina Eck, USA.
1: Es gilt als das größte Volksfest der Welt und lockt jedes Jahr rund 7 Millionen Besucher an. Heute öffnet das 191. Oktoberfest in München. Am Mittag heißt es dann wieder, Ohrzopft ist.
3: Die heißeste Frage, die wir uns hier stellen, ist natürlich, wie viele Schläge wird Oberbürgermeister Dominik Krause beim traditionellen Anstich im Schottenhammelfestzelt brauchen? Er hat jedenfalls fleißig geübt.
4: Bisher waren es immer 2, aber ich will die Latte jetzt nicht zu hoch legen, also 2 bis 3 ist das Ziel.
3: Neben einigen neuen Fahrgeschäften hat die Stadt auch ihr Sicherheitskonzept aktualisiert. Mehr Kameras und KI-Hitzekarten sollen helfen, um eine kurzzeitige Schließung des Festgeländes wie letztes Jahr zu vermeiden. Aus München, Joshua Heise.
1: Zum Fußball. Und da sind die Spieler des FC Bayern schon vor dem Start der Wiesn in Feierlaune. Die Münchner überrollten zu Hause Union Berlin und gewannen haushoch mit 7:0. Bayern-Star Harry Kane feierte eine historische Bestmarke, seinen 100. Bundesligatreffer im 98. Spiel.
5: Das Wetter. Heute starten wir erstmal mit einigen Wolken in diesen Samstag. Es bleibt aber die meiste Zeit trocken, also Regen ist heute wirklich am Samstag die absolute Ausnahme. Erst am Abend, da kann es mal ein bisschen tröpfeln, bis 23 Grad sind drin. Schauen wir auf morgen, auf den Sonntag, auch da erstmal viele Wolken und Regen am Nachmittag. Da geht das Ganze dann in so ein bisschen freundlicheres Wetter über, dann lockert es auf und dann kann es höchstens hier und da nochmal einen Schauer geben, bis 22 Grad sind drin.
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6: Hier die aktuelle Verkehrslage. A40 Dortmund-Essen zwischen Dortmund-Hombruch und Dortmund-Barob, 1 Kilometer Stau. Weiterhin auf der A42 Dortmund-Kamp-Lindfort zwischen Essen-Altenessen und Bottrop-Süd, 1 Kilometer stockender Verkehr. Und zusätzlich auf der A44 Dortmund-Kassel zwischen Lichtenau und Warburg, 1 Kilometer zähfließender Verkehr, 5 Minuten längere Fahrzeit. Wir wünschen allen unterwegs gute Fahrt.
5: Kurz nach 4, Robert Janz ist hier. Ich wünsche euch einen schönen guten Morgen an diesem Samstag, ein schönes Wochenende. Und jetzt starten wir mal rein in diese Stunde mit Musik von Miles Smith. Der hat in diesem Jahr ja sein Debütalbum My Mess, My Heart, My Life rausgebracht. Und einen Song, den kennen wir daraus schon ein bisschen länger und auch ziemlich gut. Und der ist einfach großartig. Hier ist für euch Nice to Meet You.
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Das war ganz neue Musik bei uns, Tiffany Harris, Find Me. Dann würde ich sagen, machen wir uns jetzt hier alle langsam gemeinsam ready für diesen Samstag. Mein Name ist Robert Janz. Schön, dass ihr schon am Start seid. Let's do this, Gangster.

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0: Das Wetter.
1: Heute starten wir mit vielen Wolken in diesen Samstag. Es ist eigentlich die ganze Zeit trocken heute. Erst am Abend ist ein bisschen Regen möglich, bis 23 Grad sind drin. Und morgen starten wir auch mit vielen Wolken rein und vor allem auch regnerisch. Also das wirklich dann nicht so schön am Sonntag. Aber ab dem Nachmittag wird es dann auch freundlicher und insgesamt sind bis 22 Grad drin dran.
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0: und schnell.
1: A30 Osnabrück, Bad Oeynhausen zwischen Bad Oeynhausen Ost und Kreuz Bad Oeynhausen 2 Kilometer Stau. Und A40 Dortmund Essen zwischen Dortmund Hombruch und Dortmund Barob 1 Kilometer stockender Verkehr. Wir wünschen allen unterwegs gut.

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0: Glockenbach und Ella Henderson waren das mit Lifeline. Ist mittlerweile 3 Jahre alt, der Song, und klingt immer noch irgendwie ganz fresh, finde ich. Weiter geht's jetzt mit neuer Musik von Taylor Swift. Hat sie für Toy Story 5 geschrieben, den Song. Und natürlich ging der Song auch auf Platz 1 in Großbritannien. Wir fast alles von Taylor Swift.
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1: Ich bin Diana Kramer. Der Tankrabatt kommt zurück. Darauf haben sich Bund und Länder zur Entlastung der Autofahrer wegen der hohen Spritpreise geeinigt. Er soll Anfang Oktober umgesetzt werden und bis zum Jahresende gelten, teilte die Bundesregierung am Abend mit. Finanzminister Lars Klingbeil im ZDF.
2: Wir stoppen die Abzocke auch durch die Mineralölkonzerne und wir sorgen jetzt dafür, dass schnell die Spritpreise gesenkt werden. Also die Bürgerinnen und Bürger werden es schnell merken, dass über die Absenkung der Energiesteuer das Tanken günstiger wird.
1: Finanzminister Klingbeil. Wie schon im Mai und Juni könnte die Entlastung für Autofahrer bei 17 Cent pro Liter liegen, wenn der Tankrabatt, also die Steuersenkung, voll weitergegeben wird. Daneben ist spätestens ab Januar auch ein Spritpreisdeckel geplant. Im Streit um Grönland haben Dänemark und die USA einen Durchbruch verkündet. In der kommenden Woche soll ein Abkommen unterzeichnet werden. US-Präsident Donald Trump schrieb auf der Plattform Truth Social, das Abkommen gewähre den Vereinigten Staaten die dauerhafte Kontrolle über die Sicherheit und alle anderen Belange Grönlands. Laut dänischer Regierung erkenne der Deal die Souveränität und territoriale Integrität des dänischen Königreichs und das Recht des grönländischen Volks auf Selbstbestimmung an. 2 Wochen nach dem AfD-Sieg in Sachsen-Anhalt richten sich die Blicke auf Mecklenburg-Vorpommern und Berlin. In beiden Ländern werden morgen neue Landesparlamente gewählt. Die Ergebnisse dürften für die Zukunft von Kanzler Friedrich Merz, aber auch die schwarz-rote Koalition auf Bundesebene mitentscheidend sein.
3: Seit Tagen wird darüber diskutiert, ob Merz noch der Richtige im Kanzleramt ist. Er selbst hat das CDU-Präsidium für Sonntagabend in die Parteizentrale eingeladen. Erlebt die CDU morgen ein ähnliches Debakel wie bei der Landtagswahl vor 2 Wochen in Sachsen-Anhalt, dann dürfte die Luft für Merz immer dünner werden. Ob er sich dann noch halten kann, ist völlig offen. Gut möglich, dass die Rufe nach einem Kanzlertausch dann noch lauter werden. Und auch die Folgen für die schwarz-rote Koalition im Bund sind dann noch nicht absehbar. Aus Berlin, David Riemer.
1: Zum Fußball. Der FC Bayern hat seine Fans schon am Vorabend des Oktoberfeststarts in Bierzeltlaune gebracht. In ihren bunten Wiesentrikots schenkten die Münchner Union Berlin mit einem 7:0-Sieg kräftig ein. Und zumindest für eine Nacht rückte der deutsche Rekordmeister wieder auf Tabellenplatz 1.
4: Das Wetter. Mit vielen Wolken geht es heute los, aber die gute Nachricht ist, Regen ist heute eigentlich kein Thema. Erst zum Abend hin, da kann es dann mal so ein paar Tropfen geben. Bis 23 Grad sind drin und morgen, der Sonntag, der startet dann leider regnerisch. Erst so ab dem Nachmittag wird es ein bisschen freundlicher, da lockert es auf. Sind zwar auch noch Wolken unterwegs, aber dann kommt die Sonne besser durch und dann haben wir bis 22 Grad in der Spitze.
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5: Hier die aktuelle Verkehrslage. A4 Aachen-Köln zwischen Kreuz Köln-West und Köln-Eiffeltor. 1 Kilometer Stau, 5 Minuten Zeitverlust. Weiterhin auf der A30 Osnabrück-Bad Oeynhausen zwischen Bad Oeynhausen-Ost und Kreuz Bad Oeynhausen. 2 Kilometer stockender Verkehr. Zusätzlich auf der A40 Dortmund-Essen zwischen Dortmund-Hombruch und Dortmund-Barup. 1 Kilometer zähfließender Verkehr. Und darüber hinaus auf der A44 Dortmund-Kassel zwischen Lichtenau und Diemelstadt. 1 Kilometer Stau. Wir wünschen allen unterwegs gute Fahrt.
4: Hi zusammen, Robert Jantz ist hier um 5:15. Ich wünsche euch einen schönen guten Morgen und einen guten Start in den Tag. Lasst euch den ersten Kaffee an diesem noch ganz jungen Samstag mal schmecken. Und wir gehen jetzt mal in die 90er. Da habe ich einen Song für euch, der war ursprünglich für den Film Armageddon und wurde dann tatsächlich der größte Hit von Aerosmith. Hier sind also mit I Don't Want to Miss a Thing.
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0: Das ist Selja Vardas. Einen schönen guten Morgen an diesem Samstag. Und jetzt habe ich was ganz Neues für euch.
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1: Die gute Nachricht als erstes, Regen ist heute eigentlich kein Thema, aber es sind doch recht viele Wolken unterwegs, das müssen wir also sagen. Erst zum Abend hin, da kann es dann auch so ein paar Tropfen geben, zumindest werden die dann wahrscheinlicher. 23 Grad sind in der Spitze drin, schauen wir schon mal auf morgen, auf den Sonntag. Da geht es dann leider eher regnerisch los, erst ab dem Nachmittag lockert es dann so ein bisschen auf und Temperaturen sind dann am Sonntag so ähnlich wie heute.
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2: Hier die aktuelle Verkehrslage, A30 Osnabrück-Bad Oeynhausen. Zwischen Bad Oeynhausen-Ost und Kreuz Bad Oeynhausen. 2 Kilometer Stau. Weiterhin auf der A40 Dortmund-Essen, zwischen Dortmund-Hombruch und Dortmund-Barup. 1 Kilometer stockender Verkehr. Und zusätzlich auf der A44 Dortmund-Kassel zwischen Lichtenau und Warburg. 1 Kilometer zähfließender Verkehr. Wir wünschen allen unterwegs gute Fahrt.
1: 6 Uhr ist schon so langsam in Sichtweite. Robert Jantz ist hier. Einen schönen guten Morgen wünsche ich euch. Und wir holen uns jetzt bei diesem heute eher durchwachsenen Wetter, obwohl es ist ja die meiste Zeit trocken. Wir wollen jetzt mal gar nicht meckern. Also wir holen uns jetzt mal ein bisschen den Fußballsommer zurück. Die Die, das war ja der offizielle Song der WM 2026. Auch das einzig Gute, was mir da so in Erinnerung bleibt. Ja, und den gönnen wir uns jetzt mal. Hier sind Shakira und Burner Boy.
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0: George Ezra war das mit Blame It On Me und von der Sonne ist um die Uhrzeit jetzt noch nicht ganz so viel zu sehen. Darum kümmern wir uns musikalisch schon mal drum.
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2: Und weiter geht's.

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1: Ich bin Thomas Bleskin. Autofahrer in Deutschland sollen angesichts hoher Spritpreise kurzfristig mit einem neuen Tankrabatt entlastet werden. Angestrebt wird laut Bundesregierung, dass der Tankrabatt Anfang Oktober umgesetzt ist. Er soll bis Ende des Jahres gelten. Wird er voll weitergegeben, könnte die Entlastung 17 Cent pro Liter betragen. Daneben ist spätestens ab Januar 2027 auch ein Spritpreisdeckel geplant.
2: Wie schon im Mai und Juni könnte die Entlastung für Autofahrer bei 17 Cent je Liter Kraftstoff liegen, wenn die Steuersenkung auch voll weitergegeben wird. Die Kosten von insgesamt 2,5 Milliarden Euro sollen zwischen Bund und Ländern 50-50 aufgeteilt werden. Beim Spritpreisdeckel, der dann spätestens zu Beginn des nächsten Jahres kommen soll, legt der Staat eine Obergrenze für den maximal zulässigen Verkaufspreis von Benzin und Diesel fest. Allerdings soll der nicht dauerhaft gelten, sondern als vorübergehendes Kriseninstrument. Diana Kramer, Nachrichtenredaktion.
1: Im Streit um Grönland haben Dänemark und die USA einen Durchbruch verkündet. In der kommenden Woche soll ein Abkommen unterzeichnet werden, teilten die Regierungen von Dänemark und Grönland mit.
3: Trump hatte etwas voreilig von einem schon besiegelten Abkommen geschrieben. Die USA könnten fortan tun, was immer nötig sei, um Grönland zu verteidigen, postete Trump. Man habe dauerhafte Kontrolle über die Sicherheit und alle anderen Belange in Grönland. Die dänische Regierung teilte mit, man erwarte bei der UN-Generalversammlung in New York nächste Woche einen Deal zu unterzeichnen, der aber noch parlamentarischen Segen brauche. Die Vereinbarung respektiert demnach die Souveränität des dänischen Königreichs und die Selbstbestimmung der Grönländer. Tina Eck, USA.
1: US-Präsident Donald Trump verbietet dem renommierten TV-Sender CNN ab sofort den Zugang zum Weißen Haus. Betroffen von dem Verbot seien auch der Sender MS Now und das Newsportal Politico, schrieb er auf seiner Plattform Truth Social. Trump warf ihnen vor, Falschnachrichten zu verbreiten. Damit wären Reporterinnen und Reporter dieser Medienhäuser von Pressekonferenzen und Terminen Trumps im Oval Office ausgeschlossen. Zum Sportfußball: der FC Bayern hat seine Fans am Vorabend des Oktoberfestbeginns in Bierzeltlaune gebracht. Kurz vor dem Start des größten Volksfestes der Welt schenken die Münchner in ihren kunterbunten Wiesentrikots dem 1. FC Union Berlin beim 7:0 kräftig ein. Das waren die Nachrichten mit Thomas Bleskin.
4: Das Wetter. Bei 18 bis 23 Grad gibt's heute erst so ein Hin und Her aus Sonne und Wolken. Später wird's dann immer grauer. Regen ist allerdings nur im Norden unseres Landes erstmal unterwegs. Das sieht am Morgen ganz anders aus. Geht nämlich mit vielen Wolken und Regen rein in den Sonntag. In Richtung Nachmittag lässt der Regen danach, geht so in Schauer über. Und die Sonne bekommt auch ihre Chancen. Und das bei Tagestopwerten von 21 Grad für euch.
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4: Und das sieht am Samstagmorgen gut aus. Keine Staus, keine Störungen. Also kommt gut rein in den neuen Tag, jetzt um kurz nach 6. So, komm, rein geht's in den Samstag. Das Wochenende ist erreicht. Einen schönen guten Morgen. Und sehr gerne hätte ich euch vom Nachmittag noch Geburtstagskuchen mitgebracht. Aber meine Gäste waren alle sehr hungrig, haben außer ein paar Krümeln auf der Tortenplatte nichts zurückgelassen. Dann gibt's jetzt heute Morgen serviert von mir für euch 3 Hits am Stück. Die gehen auch überhaupt nicht auf die Hüfte, auch wenn's 3 Stücke sind. Das sähe bei Kuchen ganz anders aus, ne? Gleich Lady Gaga, Abracadabra für euch am Start, die 90er mit den Backstreet Boys und Justin Bieber, der kommt passenderweise mit Friends um die Ecke. So geht's rein in diesen 19. September. Ich bin Sven Sandbote. Guten Morgen!
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0: Direkt mal verzaubert am Samstagmorgen von Lady Gaga. Abracadabra zum Start rein in diesen Samstag für euch. Gleich neue Musik von Cat's Eye, Animal. Und vorher gibt's noch Natasha Bedingfield. So geht's durch euer Wochenende. Einen schönen guten Morgen wünsche ich euch.
1: Augenblick mal.
2: Es gibt da diesen Ort zwischen Wermelskirchen und Burscheid. Mitten im Bergischen Land. Dort, wo früher eine Eisenbahnlinie verlief und heute ein Fahrradweg entlang führt. Wer über diese Balkantrasse fährt, kommt automatisch an diesem idyllischen Plätzchen vorbei, der Waffelpause. Die evangelische Kirchengemeinde Hilgen-Neuenhaus hat hier eine alte, ungenutzte Gemeindewiese in einen besonderen Rastplatz verwandelt. Sie macht einen Schritt auf die Menschen zu. Den ganzen Sommer über gibt es hier an Sonntagen und an Feiertagen Waffeln und Getränke. Gedeckte Holztische unter großen Bäumen, die Schatten werfen. Es gibt auch Ehrenamtliche aus der Gemeinde, die sich zu einem setzen, falls das denn gewünscht ist. Viele Radfahrer machen hier Halt, Familien beim Sonntagsausflug, Menschen, die mit Kirche gar nichts am Hut haben und Gemeinde, die nach dem Gottesdienst auf einen Kaffee vorbeikommt. Bei gutem Wetter wird es richtig voll und bei Regen kommen die Stammgäste und holen eine Waffel zum Mitnehmen. Gelegentlich macht hier eine Dame mit einem Bollerwagen Halt, indem sie ihre Vogelkäfige spazieren fährt. Häufig legt hier ein Radfahrer eine Pause ein, der dann munter eine Waffel ohne Puderzucker bestellt. Wegen der Röllekes, sagt er dann jedes Mal und lacht. Neulich fehlen einem Gast bei der Bestellung ein paar Euro zur Bezahlung und eine Dame hinter ihm in der Schlange springt ein. Und manchmal kann man beobachten, wie sich wildfremde Menschen an einem Tisch begegnen und ins Gespräch kommen. Und kürzlich stellt sich im strömenden Regen eine Frau mit ihrem Hund an der Hütte unter und bestellt in ihrer Verlegenheit eine Waffel. Sie kommt mit den Waffelbäckern ins Gespräch, erzählt von ihrer Enttäuschung über die Kirche. Und dann bleibt sie auf eine zweite Waffel, als der Regen längst aufgehört hat. An diesem Ort zwischen Wald und Feld scheint so viel möglich zu sein. Das macht Mut, noch bis zum 3. Oktober. Theresa Demski von der Evangelischen Kirche für Augenblick mal.

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1: Auch wenn heute viele Wolken unterwegs sind und der Sonne nicht allzu viel Platz lassen, Regen ist, wenn überhaupt, erst am Abend mal möglich und das dann auch zum allergrößten Teil nur im Norden des Landes. Bis dahin gibt's erstmal 18 bis 23 Grad. Daran ändert sich morgen nicht großartig was, geht rauf auf bis zu 21 Grad. Das sieht am Himmel allerdings ganz anders aus. Die Wolken bringen immer wieder mal Regen mit. In Richtung Nachmittag lässt das Ganze nach. Es sind noch einzelne Schauer möglich und die Sonne, die sagt dann auch zumindest mal kurzzeitig ein bisschen Hallo zu euch.
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1: Mit der guten Nachricht für euch, alles frei unterwegs auf den Autobahnen, also eine gute und vor allem sichere Fahrt durch den frühen Samstagmorgen. Auch am Wochenende spielen wir die Hits und das gleich mit einem neuen Sound von Christus Randy. Good All Days für diesen Samstag.

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0: Der hat nicht nur morgens nach dem Aufstehen eine tiefe Stimme. Shaggy und Angel für euren Start rein in den Samstag. Schönen guten Morgen. Ist unsere Demokratie in Gefahr? Diese Frage, die haben sich einige nach der Wahl in Sachsen-Anhalt vor 14 Tagen gestellt. Und morgen nach den Wahlen in Berlin und Mecklenburg-Vorpommern, da kommt genau diese Frage sicherlich wieder auf.
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0: Ja, und sie entsteht durch Öffentlichkeit. Doch unsere Öffentlichkeit, die verändert sich. Digitale Plattformen, künstliche Intelligenz und Fake News bestimmen zunehmend mit, welche Infos uns erreichen. Umso wichtiger ist professioneller Journalismus. Der recherchiert, er prüft Fakten, er ordnet ein und vor allem er fragt nach. Und wie das genau aussieht, das haben sich diese Woche die Nachwuchskolleginnen und Kollegen der NRW-Lokalradios angeschaut. Es ging nämlich in den Düsseldorfer Landtag. Das ist Teil der bundesweiten Medienaktion Demokratie braucht viele Stimmen. Thorsten Ortmann aus dem Wochenendteam hat das Ganze begleitet. Thorsten, was hat der Nachwuchs da alles erlebt?
2: Ja, es gab das volle Demokratieprogramm. Sie waren zum Beispiel live bei der Sitzung des Landtags dabei.
3: Sie können nicht mit Geld umgehen. Ihr ganzes Gerede über Nachhaltigkeit, vorausschauende Finanzpolitik, das war nur heiße Luft.
2: Das war übrigens SPD-Oppositionsführer Jochen Ott zum Haushaltsentwurf von Finanzminister Obtendrink. Anschließend gab es noch Hintergrundgespräche und auch noch ein Gespräch mit dem Landtagspräsidenten André Cooper.
4: Was ist denn das Beste an Ihrer Position?
5: Also das Beste ist, dass man der überparteiliche Repräsentant des Parlaments ist und damit der parlamentarischen Demokratie und dass man in dieser Eigenschaft sehr viel gestalten kann und sich täglich engagieren kann für unsere Demokratie.
0: Und unsere Nachwuchskolleginnen und Kollegen, die haben auch noch weitere Politiker getroffen, Thorsten.
2: Ja, NRW-Familienministerin Verena Schäfer stand dem Journalisten Nachwuchs Rede und Antwort.
6: Wie ist es denn so als Frau in der Politik, auch in so einer Position, wenn man eigentlich auch oft natürlich immer mit Männern zu tun hat?
7: Ja, als Frau in der Politik wird man viel stärker beäugt. Man muss sich mehr beweisen, man muss sich mehr durchsetzen und mir geht es auch so, dass ich dann doch auch immer wieder auch auf meine Kleidung und mein Aussehen auch angesprochen werde. Und das ist schade, wenn Frauen sich auch noch mit ihrem Äußeren auseinandersetzen müssen, um vielleicht ernst genommen zu werden in der Politik und das sollte ja eigentlich nicht so sein.
0: Wie fällt denn das Fazit der Azubis aus?
2: Das war natürlich für alle ein echtes Erlebnis. Das war ein sehr konkretes Beispiel, wie Demokratie im Alltag gelebt wird, nämlich mit Debatten im Parlament und auch wie wichtig und schützenswert Demokratie ist und vor allem auch guter Journalismus. Für Virginia ein echtes Highlight ihrer Journalistenausbildung.
6: Das waren sehr viele interessante Einblicke und es war auch total schön, mal die Politiker so nahbar auch wirklich am Tisch zu haben und sich da unterhalten zu können, alle möglichen Fragen zu stellen. Und ja, mir hat es sehr gut gefallen und es war sehr spannend.
0: Toller Nachwuchs, den wir da haben bei den NRW-Lokalradios. Der Blick hinter die Kulissen, das ist Teil der Medienaktion Demokratie braucht viele Stimmen. Und das ist euer Start rein in den Samstag. Ich bin Sven Sandbote und das hier ist Sarah Larsen für euch.
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1: Ich bin Thomas Bleskin. Autofahrer sollen wegen der hohen Spritpreise kurzfristig entlastet werden. Bund und Länder haben sich auf einen neuen Tankrabatt geeinigt, der Anfang Oktober starten und bis Jahresende gelten soll. Bei vollständiger Weitergabe könnte Benzin und Diesel um 17 Cent je Liter günstiger werden.
2: Den Tankrabatt kennen Autofahrer schon. Im Sommer war er für 2 Monate in Kraft, senkte die Steuern auf Benzin und Diesel um rund 17 Cent, wobei nicht alles davon bei den Tankenden ankam. Außerdem kosteten die 2 Monate Tankrabatt die Regierung Milliarden. Das wird nun also wieder teuer, gilt aber immerhin als schnell wirksame Maßnahme. Ein Spritpreisdeckel ist neu für Deutschland, es gibt ihn aber zum Beispiel in Belgien und Luxemburg. Dabei legt der Staat einen Höchstpreis für Sprit fest, unter anderem anhand von Ölpreis, Transportkosten und festgelegter Marge für die Händler. Ronny Thorau, Berlin.
1: Im jahrelangen Streit um Grönland haben die USA, Dänemark und die weitgehend autonome Insel eine Einigung angekündigt. Nach Angaben aus Kopenhagen und Nuuk soll das Abkommen kommende Woche unterzeichnet werden. US-Präsident Trump erklärte dagegen, die Vereinbarung sei bereits besiegelt und gebe den USA weitreichende Befugnisse in Sicherheitsfragen. Dänemark und Grönland bestätigten das so nicht und betonten, Souveränität und Selbstbestimmungsrecht der Grönländer würden gewahrt. US-Präsident Trump verbietet dem renommierten TV-Sender CNN ab sofort den Zugang zum Weißen Haus. Betroffen von dem Verbot seien auch der Sender MS Now und das Newsportal Politico, schrieb er auf seiner Plattform Truth Social. Beobachter erwarten ein juristisches Nachspiel.
3: Pressefreiheit ist in der Verfassung verankert und das hier wird auf jeden Fall vor Gericht landen und da dürfte Trump damit nicht durchkommen. Er hat eine miese Woche hinter sich. Benzin- und Dieselpreise schießen in den Himmel, seine Umfragewerte sind im Keller, republikanische Parteifreunde meutern. Er musste wohl einfach mal Dampf ablassen. Umgesetzt worden ist der Bann auch noch nicht. CNN und MS Now-Reporter waren gestern noch ganz normal im Weißen Haus, wo sie von Trump regelmäßig auf übelste Weise beleidigt werden. Trump polterte, die Medien würden ständig Fiktion und Lügen verbreiten, aber nicht länger in seinem Haus. Tina Eck, USA.
1: Und zum Sportfußball. Der FC Bayern hat Union Berlin mit 7:0 besiegt und zumindest vorübergehend die Tabellenführung übernommen. Harry Kane erzielte dabei im 98. Bundesligaspiel seinen 100. Treffer. Das waren die Nachrichten mit Thomas Bleskin.
0: Das Wetter.
4: Das ist so richtiges Herbstwetter. Bei 18 bis 23 Grad sieht's immer wieder nach Regen aus durch die vielen Wolken. Aber der hält sich bis zum Abend ganz dezent zurück. Und dann tröpfelt's auch nur im Norden unseres Landes ein bisschen runter. Sonne ist dennoch relativ wenig dabei heute. Morgen haben wir dann noch weniger Sonnenchancen. Denn der Sonntag startet erstmal mit vielen Wolken und immer wieder Regen. Teilweise sind auch Schauer mit dabei. In Richtung Nachmittag hört's dann allerdings immer mehr auf mit dem Regen. Dann gibt's hier und da auch mal ein paar Lücken für die Sonne. Und die Temperaturen gehen rauf auf bis zu 21 Grad.
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4: Ist schon ein bisschen was los heute Morgen. 3 Staus gibt's aktuell. Die A1 macht Probleme. Köln-Dortmund zwischen dem Kreuz Wuppertal-Nord und Gevelsberg. 2 Kilometer, 6 Minuten plus. Die A4 Aachen-Köln zwischen dem Kreuz Köln-West und Köln-Klettenberg. 1 Kilometer, da seid ihr in 3 Minuten durch. Und dann noch die Autobahn 30 Osnabrück-Bad Oeynhausen zwischen Bad Oeynhausen-Ost und dem Kreuz Bad Oeynhausen. Hier sind's heute Morgen 2 Kilometer. Ansonsten aber eine gute Fahrt. Für euer Wochenende spielen wir die Hits gleich mit Coldplay an diesem Samstagmorgen. Und jetzt brauche ich erstmal die Fukuhila-Träger unter euch, die auch 2026 immer noch in den 80ern hängen geblieben sind. Ja, wo seid ihr? Hier kommt gleich eure Musik von Sandra und Maria Magdalena. Die ist mittlerweile auch schon 64. Meine Güte.
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4: Aber jetzt erstmal hier unser Freund mit der Gitarre. Hier ist James Blunt, um die 48 schönsten Stunden der Woche zu genießen. Sven Sandbote ist hier. Guten Morgen.

0: Wochenende. Es ist der Samstag, der 19. September. Ja, Wochenende genießen ist angesagt. Gut, das kannst du jetzt in den Bayern so nicht verkaufen, dass es ein normaler Samstag ist. Da heißt es nämlich heute, Oktoberfest geht los. Ozopft ist. Vergangene Woche war ich noch in München. Von Samstag bis Mittwoch. 4 Nächte im Hotel haben wir eben, okay, mit Frühstück 500 Euro gekostet. Jetzt habe ich mir mal den Spaß gemacht und geguckt, was das Zimmer von heute bis nächsten Mittwoch kostet. Jetzt haltet euch fest, 1.500 Euro. Mal eben verdreifacht den Preis. Und das nur wegen des Oktoberfestels. Ja, die spinnen doch da unten.
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3: Ja, nee, ist klar.
4: Wir nähern uns der wichtigsten Frage des Jahres. Was kostet dieses Jahr die Maß auf der Wiesn? Ja, geht doch jetzt wieder los. Oktoberfest lässt grüßen. Seit Wochen hängen überall die Dirndl in den Läden und teilweise sogar zu Hause schon am Schrank. Fatti versucht vorsichtig die Lederhose zuzuknöpfen. Vergeblich, egal, wird das Hemd dieses Jahr halt über der Hose getragen. Den Rest richten die Hosenträger. So, jetzt zurück zum Bierpreis. Der liegt auf der Wiesn dieses Jahr zwischen 15 und 16 Euro der Liter. Ja, nur mal so zum Vergleich, eine ganze Kiste Oettinger Pilz kostet zwischen 8 und 9 Euro. Ja, da läppert sich was zusammen auf der Wiesn. Drei Maß ging allerweil und ja, und dann das Backhandle. Ja, das haut natürlich auch nochmal richtig rein. Ja, dann ist dann auf so einem Samstagnachmittag schnell das Eigenheim verjubelt. Aber hey, Leute, es ist München und es ist Oktoberfest. Da darf man sich nicht so anstellen. Wie hat schon die Spider-Murphy-Gang gesungen? Und jeder spielt das Superstar und sauft den Shampoos an der Bar in Schickeria. Ja, und ganz ehrlich, wer für München zu geizig ist, der soll halt auf die Kranger Kirmes gehen. Er ist eh schöner. Und da sind auch nicht so viele Assis.
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0: das Wetter.
1: Für Ausflüge ist heute eindeutig der bessere Tag. Es ist zwar ziemlich grau mit so ein bisschen Sonne hier und da zwischendurch, aber bei 23 Grad in der Spitze gibt's erst in Richtung Abend etwas Regen und das dann zum allergrößten Teil auch nur im Norden. Morgen ist es dann überall grau und nass. In Richtung Nachmittag lässt der Regen dann zum Glück etwas nach. 21 Grad sind drin und die Sonne, die guckt dann auch hier und da mal durch so ein paar Wolkenlücken, die sich bilden.
0: NRW Verkehr.
1: Und das heute Morgen für euch mit diesen vier Staus. Geht los auf der A1 Köln-Dortmund zwischen dem Kreuz Wuppertal-Nord und Gewelsberg. 1 Kilometer, 5 Minuten dauert es da für euch länger. Gilt auch für die Autobahn 4 Aachen-Köln zwischen dem Kreuz Köln-West und Köln-Eiffeltor. Hier 2 Kilometer Stau. Nochmal 2 Kilometer auf der 44 Dortmund-Kassel zwischen Lichtenau und Warburg durch die Autobahnsperrung. Hier braucht ihr 10 Minuten, bis ihr runter seid von der Bahn. Und die 45 Gießenhagen zwischen Freudenberg und dem Kreuz Olpe-Süd. 1 Kilometer und eine Viertelstunde plus. Gleich Schlagzeug-Solo aus den 80ern. Phil Collins, In the Air Tonight. Und vorher gibt's noch so richtig gute Laune-Musik von Topic und Becky G. Das Beste von heute mit Sorry Papi. Ich bin Sven Sandbote. Schönes Wochenende.
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0: Wochenende ist da die perfekte Zeit, einfach mal loszulassen und zu träumen. Wie sieht's denn da mit euren Wünschen aus?
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0: Ab Montag erfüllen wir wieder eure Wünsche, ganz egal, was es ist. Laura Potting aus dem Wochenendteam, was wünschst du dir denn so?
2: Ruhe und Frieden vor allem. Und ein Date mit Kevin Costner. Und ein Babyesel.
0: Ja, komm, zum Glück darfst du ja nicht mitmachen, aber ihr macht ganz fleißig mit. Laura, hau mal raus. Was ist alles so dabei?
2: Alles. Also wirklich, ihr könnt da frei wählen. Falls ihr einen ganz persönlichen Wunsch habt, her damit. Oder wenn ihr sagt, puh, oh, jetzt so konkreten Wunsch fällt mir gar nicht ein. Ich will einfach irgendwas gewinnen. Ja, dafür gibt's unsere Liste online. Da haben wir euch richtig, richtig tolle Sachen zusammengestellt. Die könnt ihr euch zum Beispiel auch klar machen.
0: Zum Beispiel?
2: Hervorragende Frage übrigens auch. Also, wir haben eine VIP-Clubnacht auf Ibiza für euch klar gemacht am 30. September. Ihr könnt zu Shabuzi aufs Konzert nach New York fliegen. Flug und Hotel gehen auch auf uns. Oder wie wär's mit einem Sportbootführerschein? Den Kurs könnt ihr auch auswählen, das könnt ihr dann auch gewinnen.
0: Ja, du hast ja Anfang des Jahres einen gemacht. Kannst du empfehlen?
2: Ja, also ich sag mal so, das ist schon geil, sowas zu haben, aber ihr müsst das wirklich, wirklich wollen. Das ist schweineviel Lernerei, also so richtig. Ihr müsst dann auch so Navigation lernen und zwar, also ne, nicht so mit Google Maps und so, sondern so richtig auf Karte und so. Also das ist krass, krass viel.
0: Okay, also wer darauf keinen Bock hat, der kann auch gerne einen Pole-Dance-Kurs machen oder zu Apache aufs Konzert. Und eine Ballonfahrt, Laura, die haben wir auch.
2: Ja, und ich sag's euch, ich durfte schon mal eine machen, ist schon eine Weile her, aber das war so schön, das war so schön. Und ich wurde danach in den Adelsstand der Ballonfahrer gehoben. Da wird dir so eine Haarsträhne dann nach der Ballonfahrt angezündet, mit Sekt übergossen und dann bekommst du deinen Ballonfahrernamen. Und ich glaube mich zu erinnern, dass die Regel damals zumindest war, immer wenn dich jemand nach diesem Namen fragt und du kannst ihn dann nicht nennen, dann musst du ein Bier ausgeben.
0: Oh, warte, der Name?
2: Tja, das ist jetzt dein Pech. Ich kenne meinen Namen nämlich noch. Freifrau Laura, beherzt zu packende Korbrandklammerin zu Aalen, getragen im feuchten Luftmeer bis hin zu der seichten Wiesen zu Schönau. Das ist mein Name.
0: Du elende Streberin. Wünscht euch, was ihr wollt und mit etwas Glück geht euer Wunsch in Erfüllung und das direkt am Montag und mitmachen direkt über unsere Homepage. Ich bin Sven Sandbote und sage viel Glück.
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1: Mit Daniel Dähling. Guten Morgen. Spritpreise haben an den Tankstellen diese Woche neue Rekorde erzielt. Deshalb reagiert die Regierung. Der Tankrabatt kommt zurück. Auch wenn Experten die Sinnhaftigkeit der Spritpreisvergünstigung anzweifeln, haben sich Bund und Länder wieder darauf geeinigt. Finanzminister Klingbeil hat im ZDF am Abend eine schnelle Umsetzung angekündigt.
2: Wir stoppen die Abzocke auch durch die Mineralölkonzerne und wir sorgen jetzt dafür, dass schnell die Spritpreise gesenkt werden. Also die Bürgerinnen und Bürger werden es schnell merken, dass über die Absenkung der Energiesteuer das Tanken günstiger wird.
1: Der Tankrabatt soll ab Anfang Oktober bis Jahresende gelten. Spätestens ab Januar will die Regierung außerdem selbst festlegen, wie teuer Sprit höchstens sein darf. Jana Kramer hat mehr Infos.
3: Wie schon im Mai und Juni könnte die Entlastung für Autofahrer bei 17 Cent je Liter Kraftstoff liegen, wenn die Steuersenkung auch voll weitergegeben wird. Die Kosten von insgesamt 2,5 Milliarden Euro sollen zwischen Bund und Ländern 50-50 aufgeteilt werden. Beim Spritpreisdeckel, der dann spätestens zu Beginn des nächsten Jahres kommen soll, legt der Staat eine Obergrenze für den maximal zulässigen Verkaufspreis von Benzin und Diesel fest. Allerdings soll der nicht dauerhaft gelten, sondern als vorübergehendes Kriseninstrument.
1: Und jetzt weitere Meldungen im Überblick. Die USA, Dänemark und Grönland haben sich offenbar im Streit um Grönland geeinigt. Die Regierungen bestätigten ein erzieltes Abkommen. Das werde kommende Woche wohl unterzeichnet. US-Präsident Trump hat auf seiner Plattform Truth Social schon Details verbreitet. Dänemark und Grönland bestätigen die allerdings nicht. Die dänische Regierungschefin sprach von einem Deal, der auch gut für die NATO und Europa sei. Kleine WG-Zimmer sind in Deutschlands Millionenstädten deutlich teurer geworden. Studierende müssen jetzt 23 Euro mehr als zum Jahresanfang zahlen, also im Schnitt fast 700 Euro. Das Moses-Mendelssohn-Institut hat die Zahlen kurz vor dem neuen Wintersemester erhoben. Deutschlandweit kosten die Mietpreise für WG-Zimmer nahezu unverändert im Schnitt 512 Euro. Wuppertal feiert heute sein Wahrzeichen. Die Stadtwerke laden zu einem Schwebebahn-Familienfest am Hauptbahnhof ein. Anlass ist das 125-jährige Bestehen der Wuppertaler Schwebebahn. Zur Feier des Tages ist die Fahrt mit der Schwebebahn heute kostenlos. Das letzte Bundesliga-Wochenende vor der Länderspielpause ist mit einem Rekord gestartet. FC Bayern-Kapitän Harry Kane hat sein 100. Bundesliga-Tor geschossen. Das ist ihm so schnell gelungen wie noch keinem anderen Profi in Deutschland, nämlich in 98 Spielen. Der bisherige Rekordhalter Dieter Müller vom 1. FC Köln hatte dafür 129 Spiele gebraucht. Die Bayern haben am Abend Union Berlin mit 7:0 besiegt. Sie sind damit zumindest bis zum Nachmittag Tabellenführer. Dann spielen unter anderem Gladbach gegen Mainz, Köln in Hamburg und am Abend noch Dortmund in Stuttgart. Und soweit die Meldungen mit Daniel Dähling.
4: Grau in Grau ist es heute Morgen bei uns in Essen. An der Radio Essen Wetterbude in Huttrop, da haben wir 15 Grad. Im Laufe des Tages gibt's hier und da mal ein bisschen Nieselregen. Die Höchstwerte heute 20 Grad. Morgen sieht's ganz ähnlich aus, aber dann haben wir zwischendurch auch mal ein kleines bisschen Sonne. Und hier ist jetzt für euch um 8:03 der Radio Essen Verkehrsservice. Guten Morgen, es gibt keine Staus auf den Autobahnen oder im Essener Stadtverkehr, aber ich habe nochmal für euch die Knöllchenkalle Blitzeranhänger Standorte an diesem Wochenende. Die Heidhauser Straße in Richtung Fellbad, die Theodor-Hart-Straße Richtung Borbeck und die Rater-Straße in Richtung Hatzbachstraße. Hier ist für euch Christian Banja bei Radio Essen. Guten Morgen. Ich glaube, dieses zufriedene Schnurren der Katzen, das war gestern in der halben Stadt zu hören. Das Tierheim im Nordviertel hat sein neues Katzenhaus eröffnet. Das ist jetzt ein richtiges Katzenparadies geworden. Was die Gäste bei der Eröffnung so gesagt haben, das hört ihr gleich in ein paar Minuten.
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0: Einer der ganz, ganz großen Kulthits der 90er. R.E.M. bei Radio Essen. Losing My Religion. 10 nach 8. Guten Morgen. Jetzt geht's hier bei uns um neue Kratzbäume, um viel Licht und frische Luft. Das alles gibt es jetzt für die Katzen im Tierheim im Nordviertel. Das war lange Zeit nicht so. Die Katzenabteilung, die war komplett überfüllt. Die Tiere mussten sogar in Containern und in der Hundeabteilung leben. Ja, aber jetzt, da haben sie auf 2 Stockwerken so ein richtiges Katzenparadies bekommen. Gestern war die offizielle Eröffnung vom neuen Katzenhaus und die Besucher, die waren richtig begeistert.
1: Das Außengehege, dass sie raus können, das gefällt mir.
2: Ja, sehr gut. Vor allem, weil die ganzen Katzen, die vorher in den Containern waren, jetzt in die schönen Räume kommen.
3: Der Freigang, die Schleuse finde ich gut, dass die Besucher nicht direkt vor den Katzen stehen. Geräumiger, heller.
4: Sehr modern, also nicht steril, sondern mit so einer gewissen Wärme und auch, man merkt auch richtig, dass den Leuten hier die Tiere am Herzen liegen und das finde ich, ist schön.
0: Tja, aber auch die Katzen selber waren natürlich ein echtes Highlight bei der Eröffnung. Das hat unsere Radio Essen Stadtreporterin erzählt, die da gewesen ist. Ihr könnt da übrigens anfangen im Tierheim als Katzenstreichler. Die werden nämlich immer gesucht, ja, und der Name ist zugleich auch tatsächlich direkt die Jobbeschreibung. Da gibt es nicht mehr viel zu ergänzen. Wie das neue Katzenhaus aussieht, das seht ihr bei uns auf der Internetseite auf radioessen.de.
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0: Guten Morgen bei Radio Essen, gleich 20 nach 8.
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0: Ich glaube, Radio-Essen-Hörer Harry, der wird uns heute Morgen so ein bisschen neidisch machen. Nicht nur, dass der gerade auf Gran Canaria ist, der hat uns auch noch aus seinem Auto mal so eine Zapfsäulenpreisliste da irgendwo von der Tankstelle geschickt. Alles so bei 1,50, 1,60, also wirklich deutlich billiger als gerade hier bei uns in Essen. Aber das soll sich ja bald ändern. Und zwar gibt's den Tankrabatt wieder. Und das werden wir alle ziemlich schnell merken, sagt Finanzminister Lars Klingbeil.
1: Wir stoppen die Abzocke auch durch die Mineralölkonzerne. Und wir sorgen jetzt dafür, dass schnell die Spritpreise gesenkt werden. Also die Bürgerinnen und Bürger werden es schnell merken, dass über die Absenkung der Energiesteuer das Tanken günstiger wird.
0: Wann es wieder losgeht mit dem Tankrabatt und alle weiteren Details, hört ihr gleich um 8:30 in den Radio Essen Nachrichten.
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0: starten hier gemeinsam ins Wochenende bei Radio Essen. 8:30 haben wir es jetzt.
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0: Und die Nachrichten hat heute Morgen für euch die Kollegin Madeleine Gehrig.
2: Guten Morgen.
0: Tanken, das ist im Moment einfach nur schlimm. 2,30 Euro ungefähr für den Liter, super. Aber es soll bald wieder günstiger werden. Madeleine, erklär nochmal, was ist jetzt geplant?
2: Bund und Länder wollen wieder den Tankrabatt einführen. Das heißt, die Steuern werden gesenkt um 17% wahrscheinlich. Die Mineralölkonzerne müssen das aber an uns weitergeben. Das hat beim letzten Mal, also im Mai und Juni, als es den Tankrabatt schon mal gab, nicht komplett geklappt, aber schon so ein bisschen. Genau, deswegen soll der jetzt ab Oktober wieder gelten und dann bis Ende des Jahres.
0: Na gut, bis Ende des Jahres. Was ist danach?
2: Ja, da könnte es dann tatsächlich einen Spritpreisdeckel geben, der dann nicht nur kurz hilft, sondern auch länger, aber nicht für immer. Das hat die Bundesregierung auch schon klar gemacht. Das heißt, der Staat soll dann festlegen, für wie viel Geld Sprit höchstens verkauft werden darf. Das orientiert sich an den Einkaufspreisen und an den Kosten für den Transport und so. Sowas Ähnliches gibt es schon in Belgien. Wie das dann in Deutschland wirkt, ist noch unklar. Da fehlen auch noch die Details zu den Plänen.
0: Aber Entlastungen kommen, das ist schon mal eine ganz, ganz gute Nachricht heute Morgen. Und jetzt hast du noch mehr Nachrichten für uns im Kurzüberblick.
2: Borbeck bekommt einen neuen Baumarkt. Da, wo aktuell noch Hellweg ist, kommt Hornbach rein. Im Dezember soll der Laden übernommen und umgebaut werden. Die Neueröffnung ist dann wahrscheinlich im Frühjahr. Die Hellweg-Filiale in Rellinghausen übernimmt Bauhaus. Für die Filiale in Kettwig gibt es noch keinen Nachfolger. Hellweg hatte zuletzt Insolvenz angemeldet. Immer noch kein Sieg für die Handballer vom TuSEM in dieser Saison. Gegen den TSV Bayer Dormagen haben die Essener gestern knapp verloren mit 26:28. Damit hat der TuSEM bisher nur einen Punkt auf dem Konto. Am Mittwoch gibt es aber eine neue Chance beim DHB-Pokal gegen Potsdam. Und das ist unsere gute Nachricht. Beim SC Frintrop ist heute ein Fußballturnier für den guten Zweck. Beim Hand-in-Hand-Cup spielen insgesamt 12 Teams gegeneinander, mit Fußballern, aber auch bekannten Personen hier aus Essen. Zum Beispiel ist Mike Rohleder von den 257ers dabei, der hat das Turnier auch nach Frintrop geholt.
3: Ja, ich hoffe natürlich, dass es toll angenommen wird. Wir haben uns extra für Frintrop entschieden, auch mit Bezug auf unsere Freunde von Essen diese, weil die immer sagen, es verziert viel zu wenig im Essener Norden. Mhm. Und ich habe es auch gespürt, wir waren jetzt nochmal da und haben Plakate verteilt und gerade die kleinen Fußballkids freuen sich schon ganz doll auf die Tombola und so. Es wird schon echt cool.
2: Die Spenden sollen unter anderem an den SC Frintrop gehen für Inklusionsprojekte. Das waren die Nachrichten aus und für Essen mit Madeleine Gehrig. Noch mehr Nachrichten findet ihr online auf radioessen.de.
0: Der Start in den Samstag und an der Radio Essen Wetterbude in Rüttenscheider zeigt das Thermometer 16 Grad. Es bleibt heute meistens bewölkt. Zwischendurch kann es auch vereinzelt mal so ein bisschen tröpfeln, aber viel kommt da nicht runter. Die Temperaturen gehen nachher noch hoch bis auf 20 Grad. Morgen am Sonntag ist es ziemlich ähnlich, viele Wolken, aber ab und zu sehen wir dann auch mal die Sonne. Kurz nach 8:30, guten Morgen zum Radio Essen Verkehrsservice. Es gibt keine Staus auf den Autobahnen oder im Essener Stadtverkehr. Und unsere 5000 Radio Essen Verkehrsmelderinnen und Verkehrsmelder, die haben auch noch keine Blitzer entdeckt. Also beste Aussichten für eine freie Fahrt heute. Dranbleiben hier bei Radio Essen, das lohnt sich heute Morgen ganz besonders. Gestern war Premiere, das GOP-Varieté in der nördlichen Innenstadt. Das ist umgebaut worden, sieht jetzt wirklich komplett anders aus, sehr, sehr modern. Und gestern Abend hatte das neue Programm eben dann auch noch Premiere. Es ist voll gewesen, aber unsere Radio Essen Stadtreporterin hat doch noch einen Stuhl abgekriegt und wir erzählen euch gleich, wie es denn gestern gewesen ist und wie das Theater jetzt aussieht. Und dann habe ich in dieser halben Stunde auch noch Tickets fürs GOP für euch in der nächsten halben Stunde hier bei mir. Ich bin Christian Bannier. Guten Morgen.
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0: Will Smith nimmt uns mit nach Miami hier bei Radio Essen. Musik aus den 90ern für euch. Guten Morgen an diesem Samstag. So langsam sind wir auf der akustischen Zielgerade. Wir basteln ja an unserem diesjährigen Lichtblicke-Song. Und mit diesem Wir meine ich Iggy Kelly höchstpersönlich und meine Kollegin Annick Manoukian aus unserer Radio Essen Musikredaktion. Die beiden arbeiten an dem Song zusammen und waren letzte Woche jetzt zum zweiten Mal in Manchester dafür im Studio. Iggy hat uns eine Sprachnachricht geschickt und sagt, dieses Mal war es wirklich super schön, war nicht so stressig wie beim ersten Mal.
1: Beim ersten Treffen hat man natürlich schon so ein bisschen Druck, weil man wusste, man muss jetzt von null auf etwas schaffen, was Menschen berührt und was auch echt cool klingt. Und das haben wir, glaube ich, sehr gut hinbekommen im ersten Trip. Und diesmal wussten wir, okay, wir kommen hierher und der Song steht eigentlich schon. Wir brauchen nur noch ein, zwei neue Teile. Und das hat irgendwie ja ein total tolles Gefühl gegeben, wenn man wusste, wir können jetzt einfach nur die kreative Arbeit weiterführen. Und das fand ich total toll. Ich muss aber sagen, diese zwei Tage sind wirklich viel zu schnell verflogen. Die Abende hier im Pub oder wo wir dann essen waren, das war auch mega schön, auch mal ein bisschen irgendwie privat gemeinsam Zeit zu verbringen.
0: Ja, im Pub. Eigentlich sollten die beiden ja arbeiten. Wir sind gespannt, wenn es ein erstes Ergebnis gibt. Bis dahin hören wir jetzt einen schon fertigen Song von Iggy Kelly bei Radio Essen. Hier ist seine aktuelle Nummer. Das ist Miracle. Guten Morgen.

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0: Vor neun haben wir es inzwischen durch bei Radio Essen. Guten Morgen. Das war eine Rieseninvestition in der nördlichen Innenstadt. Das GOP-Theater, das ist ganz neu jetzt wieder gemacht. Das ist topmodern geworden. Es ist umgebaut worden, viele Monate lang für 4 Millionen Euro. Highlights sind jetzt die große Bühne und es gibt auch mehr Sitzplätze. Gestern hat die neue Show Groove Weltpremiere gefeiert. Da gibt's Akrobatik, Tanz und Musik, so im 70er-Jahre-Disco-Stil. Wie ist es gewesen bei der Premiere? Marie, Robert und Chantal.
1: Wunderschön, atemberaubend, ganz viel Kunst.
2: Positiv überrascht, ganz tolle Veranstaltung, super Show, macht Spaß. Sitze super bequem, man sitzt ganz toll, kann super schauen.
3: Also die Show ist der Hammer, meine Wangen tun schon die ganze Zeit weh vom Grinsen. Ich kann auch nur die Hälfte irgendwie sehen, weil es dann doch so aufregend ist, aber ja, mega.
1: Man fühlt den Groove.
0: Möchtet ihr den Groove auch mal fühlen? Dann mach mit 0201 245 8585, schickt mir eine WhatsApp. Ich will wissen, wann wurde das GOP eröffnet?

0: Ihr könnt noch mitspielen hier bei Radio Essen. Ich habe 2 Tickets für das GOP-Varieté, frisch renoviert, für euch. Ich möchte wissen, in welchem Jahr wurde das GOP hier bei uns in Essen eröffnet? Und zwar nicht jetzt nach dem Umbau, sondern wann es wirklich anfing. Schickt mir eine WhatsApp-Sprachnachricht an die 0201 245 8585 und gleich hier während der Nachrichten wird dann ausgelost.
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1: Mit Daniel Dähling. Guten Morgen. Die Spritpreise haben in den vergangenen Wochen nur eine Richtung gekannt. Nach oben. Ein neuer Tankrabatt soll Autofahrerinnen und Autofahrern Entlastung bringen. Der Tankrabatt soll von Oktober bis Jahresende gelten und wie schon im Frühjahr bei 17 Cent pro Liter liegen. Bund und Länder wollen sich die Kosten von 2,5 Milliarden Euro teilen. Spätestens zum Jahreswechsel will die Regierung außerdem selbst festlegen, wie teuer Sprit höchstens noch sein darf. Der Spritpreisdeckel nach dem Vorbild Luxemburgs und Belgiens soll spätestens zum 1. Januar kommen. Das Entlastungspaket stößt bei Verbraucherschützern, Sozialverbänden und der Opposition im Bundestag auf Kritik. Der erneute Tankrabatt sei nicht zielgenau, weil auch Autofahrer profitieren, die es nicht nötig hätten. Außerdem helfe er wie auch der angestrebte Spritpreisdeckel nur kurzzeitig. Der Tankrabatt im Frühsommer hatte die Spritpreise spürbar gesenkt. Analysen hatten aber gezeigt, dass vor allem beim Diesel ein Teil der Entlastung in den Kassen der Mineralölkonzerne gelandet ist und nicht beim Verbraucher. Und das ist für euren Morgen ansonsten auch noch wichtig. Der Streit um Grönland scheint beigelegt. US-Präsident Trump hat in der Nacht einen Deal verkündet. Dänemark und Grönland haben das Abkommen begrüßt. Die Vereinbarung sei gut für die NATO und für Europa, erklärte die dänische Regierungschefin. Trump hatte mehrfach gedroht, Grönland notfalls mit Gewalt zu besetzen und das mit US-Sicherheitsinteressen begründet. Nach 14 Jahren ist die sanierte Kölner Oper fertig. Köln feiert das an diesem Wochenende mit einem Bürgerfest. Die Sanierung ist für die Stadt zum Milliardengrab geworden. Statt geplanter 250 Millionen Euro muss Köln mit Krediten und Zinsen rund 1,5 Milliarden zahlen. 61 Waldbrände hat es in diesem Jahr in NRW gegeben und der Brand im Hürtgenwald vor gut einem Monat war der schlimmste. Das Landwirtschaftsministerium hat erstmals eine konkrete Zahl genannt. Demnach sind alleine dort 339 Hektar Wald verbrannt, also eine Fläche von über 500 Fußballfeldern. Bayern München hat zum Start des Bundesliga-Wochenendes einen Kantersieg gefeiert und einen Rekord. Beim 7:0 über Union Berlin hat Harry Kane sein 100. Bundesliga-Tor geschossen. Er hat dafür nicht einmal 100 Spiele gebraucht. Die Bayern sind damit vorübergehend Tabellenführer, aber gleich mehrere Clubs können am Nachmittag vorbeiziehen. Unter anderem der BVB. Danny Hopp hat den Ausblick.
2: Der BVB hat bisher alle Spiele gewonnen, egal ob in der Liga, im Pokal oder in der Champions League. Hinten ist die Abwehr dicht und vorne sorgen Serhou Guirassy und Fabio Silva für die Tore. So soll es aus Sicht von Trainer Kovac heute natürlich auch in Stuttgart weitergehen. Anders ist die Lage in Gladbach. Spiel 1 nach dem Rauswurf von Trainer Eugen Polanski steht an. Gegen Mainz sitzt Jan-Moritz Lichter auf der Bank. Erst danach soll die Trainerentscheidung fallen. Die Gladbacher hoffen heute auf die ersten Punkte. Köln hat bisher 4 davon gesammelt und will sein Konto heute beim tabellenletzten HSV weiter aufbessern. Dazu könnte Said El-Mallah sein Startelf-Comeback geben.
1: Und das waren die Meldungen mit Daniel Dähling.
3: An der Radio Essen Wetterbude in Altendorf, da messen wir jetzt 16 Grad. Der Tag bleibt weiterhin eher bedeckt. Am Nachmittag sind auch mal ein paar Tropfen dabei. Meistens wird es trocken bleiben. Die Höchsttemperatur heute liegt bei 20 Grad. Morgen am Sonntag, da sieht es ähnlich aus, allerdings mit so einem kleinen bisschen Sonne zwischendurch. Und hier ist jetzt für euch der Radio Essen Verkehrsservice. Ohne Staus auf den Autobahnen, aber mit einer wichtigen Meldung aus dem Essener Stadtverkehr. Die Ruhrbahn arbeitet in Stoppenberg an diesem Wochenende an den Straßenbahngleisen an der Haltestelle Ernestinenstraße. Deswegen fahren heute auf der Linie 107 Ersatzbusse zwischen dem Essener und dem Gelsenkirchener Hauptbahnhof. Und die Gelsenkirchener Straße wird dort in Stoppenberg zur Einbahnstraße in Richtung Essen. Guten Morgen hier an diesem Samstag. Ich bin Christian Barnier. Schön, dass ihr dabei seid. Ich habe heute Morgen immer wieder Tickets fürs frisch umgebaute GOP-Varieté für euch. Für Runde 1 habe ich gerade eben ausgelost und den Gewinner oder die Gewinnerin überraschen wir gleich in ein paar Minuten hier bei Radio Essen.
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0: Es ist alles ganz, ganz neu im GOP-Varieté in der nördlichen Innenstadt. Da wurde den ganzen Sommer über umgebaut und gestern war dann die große Premiere fürs neue Programm. Und ich verlose hier heute Morgen immer wieder Tickets fürs GOP bei mir in der Sendung. Und Melanie aus Mülheim ist dran, die hätte gerne zwei dieser Tickets. Guten Morgen, Melanie.
1: Ja, guten Morgen.
0: Warst du denn schon mal im GOP-Varieté?
1: Ja, ich war schon zweimal dort. Hat mir mal sehr gut gefallen.
0: Hast du denn auch so das mit dem Essen immer gemacht oder wie war das bei dir?
1: Genau, also einmal habe ich mir nur die Show angeschaut und einmal habe ich es auch zusammen mit dem Essen gemacht. War auch herrlich dann und lecker, also war eine schöne Sache.
0: Jetzt sieht es alles anders aus. Ich kann mir vorstellen, wenn du da schon so ein bisschen, ich sag mal, fast Stammgast gewesen bist die letzten Jahre, dann möchtest du mal sehen, wie es jetzt aussieht, oder?
1: Genau, ich bin anscheinend neugierig, wie sie das jetzt umgestaltet haben.
0: Aber damit du diese zwei Tickets von mir hier bekommst, gab es ja eine Quizfrage, die du jetzt noch eben richtig beantworten müsstest. Nämlich, wann ging es denn los im GOP? Wann war da bei uns in Essen die erste Vorstellung? Und ich meine jetzt nicht die von gestern nach dem Umbau, sondern die erste überhaupt. Weißt du es?
1: Genau, das war am 1. November 1996.
0: Melanie, herzlichen Glückwunsch, das ist richtig. So, zwei Tickets fürs GOP, die gehen an dich, die gehen nach Mülheim. Herzlichen Glückwunsch. Wie sieht dein Wochenende aus?
1: Ich gehe gleich zum 40. Geburtstag meines Bruders. Und da wird ein bisschen gefeiert.
0: Oh ja, so ein runder Geburtstag wird wahrscheinlich ganz kräftig gefeiert sogar, würde ich sagen. Melanie, herzlichen Glückwunsch. Die Tickets, die gehen an dich in dieser Spielrunde. Und ich habe noch mehr davon. Ich habe noch mehr GOP-Tickets. Bleibt einfach so ein bisschen dran heute Vormittag hier bei Radio Essen. Wie ihr an die anderen Tickets kommt, das verrate ich euch. Ja, ich würde mal sagen, so eine ungefähr Dreiviertelstunde. Und das hier ist Musik aus den 90ern, noch vor der Eröffnung des GOPs rausgekommen. Die Von und Blondes und What's Up. Guten Morgen.

0: Guten Morgen. Lasst uns hier bei Radio Essen jetzt mal über Fragen sprechen. Die stellt man sich typischerweise dann doch eher selten, obwohl sie ganz spannend und wichtig sind. Es geht um das Thema Tod und Trauer. Also, wie soll eigentlich meine Beerdigung ablaufen? Was für Musik soll da gespielt werden? Wie soll mein Sarg aussehen? Alles sowas verdrängt man logischerweise ganz gerne. Dabei trifft das wirklich jeden von uns irgendwann. Und deswegen ist es auch ganz gut, sich damit mal auseinanderzusetzen. Da sagt die Pfarrerin Jule Geig.
1: Das ist ja wie so ein Brennglas. Das macht mir total doll deutlich, was ist mir eigentlich wirklich wichtig, wenn ich so eine Abschiedssituation erlebe, im besten Fall. Ne? Wie will ich eigentlich mein Leben leben? Was ist mir wichtig? Was hält mich? Was trägt mich? Das habe ich in solchen Trauerprozessen nochmal ganz deutlich gespürt. Und ich glaube, da ja, gibt es einfach auch eine große Sehnsucht bei vielen Menschen, sich damit zu beschäftigen.
0: Und genau das könnt ihr bald machen. In einem Monat ist ein Info- und Workshop-Tag zu dem Thema. Und zwar an der Neuen Insel in Steele. Also das ist so ein bisschen wie eine Mini-Messe mit Bestattern und Trauerbegleitern, die sich da zeigen. Es gibt Musik und auch so ein paar eher verrückte Aktionen. Zum Beispiel könnt ihr mal in einem Sarg Probe liegen. Was da alles ganz konkret geplant ist, das ist das Thema morgen früh im Kirchenmagazin Himmel und Essen. Schaltet ein morgen früh zwischen 8 und 9 hier bei uns im Programm. 20 nach 9 habe ich's. Guten Morgen.

0: Relaxter Wochenend-Sound von DJ Goja und Jason Derulo mit Schicko. Guten Morgen bei Radio Essen.
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0: Guten Morgen hier bei Radio Essen. 9:30 ist es jetzt.
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0: Und die Themen des Morgens hat Madeleine Gehrig für uns. Guten Morgen, Madeleine.
2: Guten Morgen.
0: Zur Tankstelle fahren, das tut ja gerade wirklich ziemlich weh. Die Bundesregierung, die will uns jetzt aber entlasten. Das hat sie gestern Abend angekündigt. Erzähl nochmal, was genau ist da geplant?
2: Es soll wieder einen Tankrabatt geben, ab Oktober bis Ende des Jahres. Das heißt, die Steuern werden gesenkt um 17 Cent. Und die Mineralölkonzerne müssen diese Steuersenkung an uns weitergeben. Danach, also ab Anfang nächsten Jahres, könnte es einen Spritpreisdeckel geben. Das heißt, die Bundesregierung legt fest, für wie viel Geld Sprit höchstens verkauft werden darf. Die Details dazu sind aber noch unklar und der soll auch nicht für immer gelten.
0: Gibt es denn schon Reaktionen auf diese Pläne? Sicherlich, oder?
2: Ja, also der Tankrabatt, der kommt bei vielen nicht so gut an. Die Grünen sagen zum Beispiel, die niedrigen Steuern helfen nur den großen Konzernen und nicht wirklich uns. Der Sozialverband Deutschland will lieber, dass nur denjenigen geholfen wird, die wenig Geld haben. Und der Verbraucherzentrale Bundesverband findet den Tankrabatt einfach zu teuer und zu kurz gedacht. Den möglichen Spritpreisdeckel sehen viele aber positiv.
0: Und da warten wir jetzt mal auf die Details, bis die bekannt werden. Du hast jetzt noch mehr Nachrichten für uns im Kurzüberblick.
2: Sie wollte schon das Geld abgeben, aber dann ist ihr Nachbar eingeschritten. Der hat am Donnerstag auf der Margaretenhöhe verhindert, dass eine 84-Jährige betrogen wird. Die Frau hatte vorher einen Anruf bekommen. Ihre Tochter habe einen Unfall gebaut und müsse einen 5-stelligen Betrag bezahlen, um nicht ins Gefängnis zu kommen. Als ein Betrüger das Geld in der Straße im stillen Winkel abholen wollte, hat der Nachbar die Polizei gerufen. Daraufhin ist der Betrüger in Richtung Sommerburgstraße geflohen. Wer etwas gesehen hat, soll sich bei der Polizei melden. Immer noch kein Sieg für die Handballer vom TuSEM in dieser Saison. Gegen den TSV Bayer Dormagen haben die Essener gestern knapp verloren mit 26-28. Damit hat der TuSEM bisher nur einen Punkt auf dem Konto. Am Mittwoch gibt's aber eine neue Chance beim DHB-Pokal gegen Potsdam. Und das ist unsere gute Nachricht. Beim SC Fintrop startet gleich ein Fußballturnier für den guten Zweck. Beim Hand-in-Hand-Cup spielen 12 Teams gegeneinander, auch mit bekannten Personen hier aus Essen. Zum Beispiel ist Mike Rohleder von den 257ers dabei. Der hat das Turnier auch nach Fintrop geholt.
3: Ja, ich hoffe natürlich, dass es toll angenommen wird. Wir haben uns extra für Fintrop entschieden, auch mit Bezug auf unsere Freunde von Essen diese, weil die immer sagen, es verziert viel zu wenig im Essener Norden. Mhm. Und ich habe es auch gespürt. Wir waren jetzt nochmal da und haben Plakate verteilt und gerade die kleinen Fußballkids freuen sich schon ganz doll auf die Tombola und so. Es wird schon echt cool.
2: Die Spenden sollen unter anderem an den SC Fintrop gehen für Inklusionsprojekte. Das waren die Nachrichten aus und für Essen. Hier geht es jetzt weiter mit Radio Essen am Samstag.
0: 17 Grad haben wir jetzt gerade an der Radio Essen Wetterbude in Borbeck. Wenn ihr gleich raus wollt, der Regenschirm, der kann eigentlich zu Hause bleiben. Also viel Regen ist wirklich nicht angesagt, das lohnt sich nicht. Es bleibt wolkig, manchmal zeigt sich auch kurz die Sonne. 20 Grad sind heute drin, morgen dann wieder viele Wolken, aber ein bisschen mehr Sonne als heute. Kurz nach 9:30, guten Morgen zum Radio Essen Verkehrsservice. Da gibt's aktuell keine Meldungen von den Autobahnen oder aus dem Essener Stadtverkehr. Also kommt gut an. Einen schönen Samstag wünsche ich euch, hier ist Christian Barnier und wir machen weiter mit einem Song, ja, für die richtigen Fans von Jennifer Lopez ist das eigentlich ein altbekannter Song, muss man sagen. Für alle anderen ist er dagegen sehr, sehr neu. Save Me Tonight mit David Guetta hat sie tatsächlich vor einem Jahr schon bei einem Festival einfach mal gespielt und ausprobiert. Dieses Jahr ist der Song dann offiziell rausgekommen, so eine richtig schöne Partynummer jetzt fürs Wochenende. Gleich jetzt hier bei euch.
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0: Guten Morgen bei Radio Essen, 20 vor 10.
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0: Ich hatte dieses Jahr auch schon Kürbissuppe und Kürbiskuchen. Also die Dinger wachsen dieses Jahr irgendwie besonders gut, zumindest bei uns im Garten. Aber beim Gartenprojekt Bonnekamphöhe in Katernberg, da sieht es offenbar nicht anders aus, denn da ist heute Kürbisfest. Ihr könnt da viele ganz verschiedene Kürbissorten kennenlernen und natürlich auch probieren. Es gibt allerhand Dinge zu essen, von süß bis herzhaft im Gartencafé. Alles hat irgendwie mit Kürbis zu tun. Dazu kommt noch so ein Marktstand mit Gemüse und Obst von den Beeten dort und von den Bäumen. Natürlich vor allen Dingen auch eine ganz, ganz große Kürbisauswahl und ein Kürbissuchspiel. Für Kinder gibt's auch noch heute auf der Bonnekamphöhe. Das Kürbisfest von 12 bis 18 Uhr.
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0: heute Morgen, da schicken wir euch bei Radio Essen ja ins Varieté, ins GOP. Da gibt's eine ganz neue Show, die heißt Groove. Gestern war Weltpremiere. Akrobatik, Tanz und Musik, so im 70er-Jahre-Disco-Stil gibt's da zu sehen. Und den Sommer über ist das GOP komplett renoviert worden. 4 Millionen Euro sind da reingegangen. Radio Essen Stadtreporterin Marie Gandoy war gestern bei der Premiere für uns. Guten Morgen, Marie.
1: Morgen.
0: Ist es denn schön geworden? Hat sich's gelohnt?
1: Also ich würde sagen, es macht schon was her. Man sieht, dass das ein bisschen frischer ist. Also es hat ein bisschen mehr eine Kinoatmosphäre jetzt, ja, als vorher mit den Tischen. Also die gibt's nicht mehr. Bequeme Stühle und einfach alles mal wieder ein bisschen neu.
0: Guckt's euch doch einfach selber mal an. 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Das möchte ich wissen.

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1: Mit Daniel Dähling. Guten Tag. Es hat nicht lange gedauert, da hagelte es bereits Kritik. Sozialverbände, Verbraucherschützer und die Opposition im Bundestag kritisieren den neuen Tankrabatt. Das sei wieder ein Griff zur Gießkanne, sagt die Chefin des Verbraucherzentralen Bundesverbands der Rheinischen Post. Entlastungen für Haushalte mit kleineren Einkommen seien wichtiger. Auch der Sozialverband SOVD kritisiert, dass die Regierung auch die Menschen entlaste, die keine Unterstützung bräuchten. Die Grünen im Bundestag sprechen von Wahnsinn. Das Geld müsse im Geldbeutel der Menschen ankommen und nicht in den Taschen der Ölkonzerne. Lea Matschulat berichtet aus Berlin.
2: Um bis zu 17 Cent könnte der Spritpreis für Autofahrerinnen, Speditionsinhaber und Handwerker sinken, wenn der Tankrabatt ab Oktober wieder aktiviert ist. Je nachdem, wie viel der staatlichen Maßnahmen die Kraftstoffkonzerne weiterreichen. Ende Dezember endet der Tankrabatt nach jetzigem Stand dann und es startet im Januar ein Spritpreisdeckel in Absprache mit den Konzernen. Die Kosten für den Tankrabatt werden auf 2,5 Milliarden Euro veranschlagt.
1: Und jetzt weitere Meldungen, kurz und kompakt. Die USA verhängen neue Sanktionen gegen Russland. Es sieht direkte Strafmaßnahmen gegen russische Politiker und Firmen vor, aber auch Sanktionen gegen russische Öl- und Gasexporte. Der Kreml gibt sich unbeeindruckt. Neue Sanktionen würden eine Friedenslösung in der Ukraine erschweren. Google hat Hackerangriffe durch sein KI-Modell Gemini eingeräumt. Die KI habe im Mai Login-Daten für 3 Websites erraten, um dort an Informationen zu kommen. Die Vorfälle befeuern die Debatte um die Risiken von KI. Mehrere Hersteller selbst fordern, die Entwicklung zu bremsen, damit die KI-Modelle nicht außer Kontrolle geraten. In München startet am Mittag das Oktoberfest. Die Stadt- und Wiesenwirte erwarten in den nächsten 2 Wochen über 6 Millionen Besucher. Die Maß Bier kostet in diesem Jahr im Schnitt 15,60 Euro. Bayerns Ministerpräsident Söder bekommt sein erstes Wiesenbier heute erstmals aus der Hand eines grünen Münchner Oberbürgermeisters. In Köln und Berlin gehen am Mittag Abtreibungsgegner auf die Straße. Sie werden beim umstrittenen Marsch für das Leben, aber auch auf Gegendemonstranten stoßen. Es haben sich auch mehrere tausend Menschen angekündigt, die für die Selbstbestimmung von Frauen sind. Die Polizei in Köln ist alarmiert und plant einen Großeinsatz, denn in den Vorjahren war es zu Ausschreitungen gekommen. Aus Köln berichtet Frank Waltel.
3: Ja, dieser Marsch für das Leben richtet sich jedes Jahr gegen Schwangerschaftsabbrüche, Sterbehilfe oder Präimplantationsdiagnostik. Das Spektrum der Teilnehmer reicht jedes Jahr von gut bürgerlich über Kirchenvertretern bis hin zu rechten Burschenschaften oder Rechtsextremen. Auf der Gegenseite rufen auch feministische und antifaschistische Gruppen auf. Beide Seiten wollen dann später am Tag mit mehreren tausend Teilnehmern durch die Kölner Innenstadt ziehen. Und die Polizei wird versuchen, in dieser hochemotionalen Stimmung die Lager getrennt zu halten, Blockaden zu verhindern.
1: Und soweit die Meldungen mit Daniel Dähling.
4: 17 Grad haben wir jetzt im Moment an unserer Radio Essen Wetterbude in Werden. Es bleibt heute bei vielen Wolken. Ab und zu gibt's eine kleine Lücke für die Sonne. Die Temperaturen steigen auf bis zu 20 Grad. Morgen geht's ähnlich weiter, maximal 19 Grad und immer wieder Wolken über Essen. Und hier ist jetzt für euch um kurz nach 10 der Radio Essen Verkehrsservice. Guten Morgen. Es gibt keine Staus auf den Autobahnen, aber einen Hinweis aus dem Essener Stadtverkehr habe ich für euch. In Stoppenberg arbeitet die Ruhrbahn an diesem Wochenende an den Gleisen, und zwar an der Haltestelle Ernestinenstraße. Heute fahren deswegen den ganzen Tag auf der Linie 107 für einen Tag Ersatzbusse zwischen dem Essener Hauptbahnhof und dem Gelsenkirchener Hauptbahnhof. Die Gelsenkirchener Straße wird dort zur Einbahnstraße in Richtung Essen. Groove, so heißt das neue Programm im GOP-Varieté. Das ist diesen Sommer ja wirklich komplett umgebaut worden für sehr viel Geld. Alles schick, alles neu, so sieht's da jetzt aus. Und wir haben Tickets für euch, damit ihr das auch mal testen könnt, ob es euch jetzt auch gefällt, das umgebaute Varieté. Vielen Dank auf jeden Fall für sehr, sehr viele Nachrichten, die hier gerade reingekommen sind. Wer die Tickets in dieser Stunde bekommt, das losen wir gleich aus. Und den Gewinner oder die Gewinnerin überrasche ich dann in ein paar Minuten.
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0: Ich habe heute Morgen hier bei Radio Essen für euch Karten fürs frisch renovierte GOP-Varieté in der Essener Innenstadt. Also renoviert ist fast noch untertrieben, da ist ja wirklich alles neu. Und jemand, der diese Karten wirklich gerne hätte, das ist Sebastian aus Schonnebeck. Guten Morgen, Sebastian.
1: Schönen guten Morgen, hallo.
0: Du hast ja in beiden Runden schon mitgespielt, habe ich gesehen, in der letzten nicht gewonnen. Diesmal könntest du Glück gehabt haben, wenn gleich die Lösung stimmt. Warum willst du unbedingt mal ins Varieté, ins GOP?
1: Ja, also der Grund ist ganz einfach. Meine Frau hat heute Morgen Radio Essen gehört und würde sich super freuen, da mal hinzugehen in das frisch renovierte GOP.
0: Okay. Sebastian, es hängt jetzt an dir und an deiner Antwort. Ja, ich wollte wissen, wofür steht denn die Abkürzung GOP?
1: Ja, ist der Georgspalast Hannover.
0: Genau, also da, wo beim GOP quasi alles angefangen hat. Essen war ja damals der zweite Standort, der eröffnet wurde. Ja, Sebastian, da würde ich sagen, herzlichen Glückwunsch. Zwei Karten gehen an euch beide.
1: Super, wir freuen uns. Dankeschön.
0: So, und ihr sitzt jetzt noch ganz gemütlich beim Frühstück, habe ich vorhin gehört. Aber bei euch mein Koffer gepackt. Wo geht's hin?
1: Wir fahren nach Schottland und nach Norwegen mit dem Kreuzfahrtschiff.
0: Also eine richtig schöne Kreuzfahrt in Richtung Norden. Wow, wieso macht ihr den Norden? Warum nicht den Süden, wo es warm ist?
1: Ja, meine Frau wollte gerne Burgen und Schlösser gucken. Und da ist halt Schottland.
0: Ja.
1: Zusätzlich fährt das Schiff halt noch nach Norwegen.
0: Ja, guck mal, so eine Ecke da oben, die kenne ich wirklich überhaupt noch nicht. Ich wünsche euch ganz viel Spaß. Erst auf dem Schiff und dann im GOP. Sebastian aus Schonnebeck. Ein schönes Wochenende euch.
1: Super, danke schön. Wir freuen uns. Dankeschön. Tschüss.
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0: Einen schönen Start ins Wochenende wünschen wir. Hier ist Radio Essen. Guten Morgen. Der Tankrabatt kommt zurück. Das ist, glaube ich, die Schlagzeile des Morgens heute. Er soll wahrscheinlich ab Anfang Oktober gelten und dann bis zum Jahresende. Der Preis soll dann wieder um 17 Cent pro Liter runtergehen. Ja, und das werden wir alle ziemlich schnell merken. Das hat Finanzminister Lars Klingbeil im ZDF versprochen.
1: Wir stoppen die Abzocke auch durch die Mineralölkonzerne. Und wir sorgen jetzt dafür, dass schnell die Spritpreise gesenkt werden. Also die Bürgerinnen und Bürger werden es schnell merken, dass über die Absenkung der Energiesteuer das Tanken günstiger wird.
0: Also erstmal kommt der Tankrabatt und danach, ja, spätestens im Januar soll es dann noch einen Spritpreisdeckel geben. Das heißt, der Benzinpreis wird an den Ölpreis gekoppelt und die Tankstellenkonzerne dürfen nicht mehr einfach so die Preise erhöhen, wie sie das denn gerne möchten. Sowas Ähnliches gibt es auch schon in Belgien und in Kroatien. Was ist heute Morgen sonst noch wichtig? Ihr hört es gleich um 10:30 bei uns in den Radio Essen Nachrichten. Vorher unter anderem noch neue Musik von Temper City. Die sind über TikTok ganz, ganz groß geworden. Hier ist Self-Aware jetzt für euch bei Radio Essen.

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0: Das ist 80er Wochenend Sound bei Radio Essen von den Pointer Sisters. I'm so excited. 10:30 haben wir's.
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0: Madeleine Gehrig ist da aus den Radio Essen Nachrichten. Guten Morgen.
2: Guten Morgen.
0: Und ich glaube, du bist gedanklich noch so ein bisschen im Sommer, weil du möchtest jetzt mit uns über Freibäder reden. Also die Saison ist vorbei, aber nicht für alle, möchte ich mal sagen. Ja, in Rüttenscheid, da dürfen morgen die Hunde noch ins Wasser, da ist Hundeschwimmen. Lass uns nochmal auf den Sommer zurückschauen. Wie zufrieden sind die Freibäder gewesen mit dem Sommer?
2: Sehr zufrieden. Insgesamt sind über 270.000 Menschen gekommen. Das sind fast 50.000 mehr als letztes Jahr. Und vor allem in Kettwig und im Oststandbad sind mehr Leute gekommen.
0: Na gut, der Sommer war auch relativ lang, relativ heiß. Hat denn alles geklappt in den Bädern? Also zu wenig Personal war ja zum Beispiel immer mal ein Problem.
2: Ja, aber dieses Jahr nicht. Das lief gut. Also es waren die ganze Zeit über genug Rettungsschwimmer da, sodass die Freibäder auch durchgehend geöffnet hatten. Das soll auch im nächsten Jahr wieder so sein. Was jetzt nicht so ganz geklappt hat, im Oststadtbad und im Grugerbad waren zwischendurch Becken zu, weil Fliesenlose waren.
0: Bis zum nächsten Jahr kriegen wir die sicherlich alle wunderbar repariert. Und jetzt noch mehr Nachrichten im Kurzüberblick.
2: Tanken soll wieder günstiger werden. Bund und Länder haben sich gestern darauf geeinigt, dass der Tankrabatt zurückkommt. Das heißt, die Steuer für Sprit sinkt. Das soll ab Oktober gelten bis Ende des Jahres. Für das neue Jahr ist außerdem ein Spritpreisdeckel geplant. Dabei legt der Staat fest, für wie viel Geld Sprit höchstens verkauft werden darf. Sie wollte schon das Geld abgeben, aber dann ist ihr Nachbar eingeschritten. Der hat am Donnerstag auf der Margaretenhöhe verhindert, dass eine 84-Jährige betrogen wird. Die Frau wurde vorher angerufen, ihre Tochter habe einen Unfall gebaut und müsse einen fünfstelligen Betrag zahlen. Als ein Betrüger das Geld in der Straße im stillen Winkel abholen wollte, hat der Nachbar die Polizei gerufen. Daraufhin ist der Betrüger in Richtung Sommerburgstraße geflohen. Wer etwas gesehen hat, soll sich bei der Polizei melden. Und das ist unsere gute Nachricht. Morgen ist Weltkindertag. Deswegen dürfen Kinder bis 14 Jahren in ganz NRW kostenlos mit Bus und Bahn fahren. Auch in den Grugerpark in Rüttenscheid kommt ihr morgen kostenlos. Da sind Hüpfburgen aufgebaut. Ihr könnt Experimente machen und Feuerwehrwagen von innen anschauen. Kinder wollen aber mehr als nur nette Aktionen. Die Kinder von der Schule an der Rahmstraße in Altenessen fordern zum Beispiel mehr Mülleimer im Kaiser-Wilhelm-Park. Und Kinder von der Grundschule in Gerschede mehr Schattenplätze auf dem Schulhof. Diese Ideen gehen jetzt an die Zuständigen. In den Stellen bei der Stadt. Das waren die Nachrichten aus und für Essen mit Madeleine Gehrig. Hier geht es jetzt weiter mit Radio Essen am Wochenende.
0: Und mit dem Wochenendwetter. 18 Grad haben wir an der Radio Essen Wetterbude in Katernberg. Viele Wolken sind am Essener Himmel. Es bleibt meistens trocken. Am Nachmittag liegen die Höchstwerte so bei 20 Grad. Morgen am Sonntag sehen wir die Sonne dann mal öfter, aber es sind auch wieder viele Wolken mit dabei. Es gibt keine Staus im Moment, nicht auf den Autobahnen, nicht im Essener Stadtverkehr. Aber ich habe jetzt für euch im Radio Essen Verkehrsservice noch mal kurz den Überblick, wo die Knöllchen-Kalle-Blitzer-Anhänger ihr Wochenende verbringen. Einmal an der Heidhauser Straße Richtung Fellbad, dann die Theodor-Hart-Straße Richtung Borbeck und die Rathausstraße in Richtung Hatzpah-Straße. Gute Fahrt! Einen guten Morgen wünsche ich. Hier ist Christian Barnier. Schönen Samstag. Ich glaube, dieses zufriedene Schnurren der Katzen, das war gestern in der halben Stadt zu hören. Das Tierheim im Nordviertel hat nämlich endlich sein neues Katzenhaus eröffnen können. Das ist jetzt so ein richtiges Katzenparadies. Wie es da genau aussieht, das hört ihr gleich in ein paar Minuten.
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0: 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Unverkennbar die 90er, die Pet Shop Boys mit Go West. Und dann gehen wir ein paar Jahre weiter. Könnt ihr euch noch an die 2000er erinnern? Damals sehr, sehr erfolgreich. Daddy DJ mit Daddy DJ. Und den Song, den gibt's jetzt im Jahr 2026 wieder ganz neu. 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
2: Neu bei uns, Juno Ras featuring Daddy DJ, Flipside.

0: Ich glaube, dazu können wir schon sowas wie Katzenparadies sagen. Das neue Katzenhaus im Tierheim Essen. Gestern wurde es eröffnet und wir von Radio Essen waren mit dabei. Aber es musste auch wirklich dringend was passieren im Essener Tierheim. Die Katzenstation, die war komplett überfüllt. Die Tierheimleiterin Michaela Schalk-Morsbach erklärt, dass einigen Katzen der Umzug schwerfällt, auch wenn es da jetzt schön ist im neuen Katzenhaus.
1: Ach, da haben wir einige von. Also gerade die alten Tiere. Die Challenge zum Beispiel ist eine sehr alte Katze, die jetzt auch sehr unter dem Umzug natürlich auch gelitten hat. Veränderung ist für Katzen ja auch nicht immer das Optimale, aber es muss ja jetzt halt stattfinden.
0: Also der Anfang ist für die Katzen noch schwer, deswegen verstecken sich auch viele von ihnen im Moment noch so ein bisschen. Aber das neue Zuhause ist eben größer, heller, schöner, hat auch einen Außenbereich. Ja, wie können wir den Katzen denn trotzdem noch was Gutes tun, wenn wir das wollen?
1: Naja, die Katzenstreichler verbringen oder Streichlerinnen verbringen ja auch viel Zeit mit den Tieren. Und die erleben natürlich auch mit, was aus den Tieren wird. Ne? Also wenn dann ein Interessent kommt und sie können vielleicht noch ein bisschen was dazu sagen, wie sich die Katze entwickelt hat, wie sich die Katze verhalten hat, dann fühlt man sich auch ein bisschen so, ja, einfach mitverantwortlich für das Tier. Ne? Und das macht natürlich ganz viel aus.
0: Katzenstreichler. Also wenn ihr das auch mal machen wollt, dann könnt ihr euch gerne da beim Tierheim melden. Die freuen sich. Der Umbau da war allerdings auch ziemlich teuer, muss man sagen. Über 3 Millionen Euro. Aber jetzt haben die Katzen endlich wieder den Platz, den sie brauchen im Essener Tierheim im Nordviertel. One, two.

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1: Mit Daniel Dähling. Guten Tag. Spritpreise haben an den Tankstellen diese Woche neue Rekorde erzielt. Die Regierung will die Preise senken und holt den Tankrabatt zurück. Auch wenn Experten die Sinnhaftigkeit der Spritpreisvergünstigung anzweifeln, hat Finanzminister Klingbeil im ZDF eine schnelle Umsetzung angekündigt.
2: Wir stoppen die Abzocke auch durch die Mineralölkonzerne und wir sorgen jetzt dafür, dass schnell die Spritpreise gesenkt werden. Also die Bürgerinnen und Bürger werden es schnell merken, dass über die Absenkung der Energiesteuer das Tanken günstiger wird.
1: Der Tankrabatt soll ab Anfang Oktober bis Jahresende gelten. Spätestens ab Januar will die Regierung außerdem selbst festlegen, wie teuer Sprit höchstens noch sein darf. Diana Kramer hat mehr Infos.
3: Wie schon im Mai und Juni könnte die Entlastung für Autofahrer bei 17 Cent je Liter Kraftstoff liegen, wenn die Steuersenkung auch voll weitergegeben wird. Die Kosten von insgesamt 2,5 Milliarden Euro sollen zwischen Bund und Ländern 50-50 aufgeteilt werden. Beim Spritpreisdeckel, der dann spätestens zu Beginn des nächsten Jahres kommen soll, legt der Staat eine Obergrenze für den maximal zulässigen Verkaufspreis von Benzin und Diesel fest. Allerdings soll der nicht dauerhaft gelten, sondern als vorübergehendes Kriseninstrument.
1: Und jetzt weitere Meldungen im Überblick. In Berlin und Mecklenburg-Vorpommern endet der Wahlkampf. In beiden Ländern wird morgen ein neuer Landtag bzw. ein neues Abgeordnetenhaus gewählt. In Berlin sind Linke und CDU gleich auf vorne. In Mecklenburg-Vorpommern sehen Umfragen die AfD knapp vor der SPD. Die Pressefreiheit ist in der Verfassung der USA verankert, doch das interessiert US-Präsident Trump wenig. Er hat mehrere Medien aus dem Weißen Haus ausgeschlossen, darunter der weltweit bekannteste Nachrichtensender CNN und das Newsportal Politico. Sie würden, sagt Trump, Fake News verbreiten. Das hier lässt die Museumswelt aufhorchen. Sie können sich um über 1500 Kunstwerke bewerben. Die Sammlung stammt von einem verstorbenen Kunstsammler. Seine Stiftung verschenkt die Holzschnitte, Gemälde und Zeichnungen. Bedingung: Bewerben dürfen sich nur öffentliche Museen. Es sind zwei Wörter, auf die gerade ganz München wartet. In einer Stunde startet die diesjährige Wiesn. Das Oktoberfestgelände hat bereits um 9 Uhr seine Türen geöffnet. Aber Bier gibt es erst, wenn gleich der Bürgermeister das Fass angestochen und die traditionellen Worte Ortsapft ist gesprochen hat. Viele Besucher standen schon seit der Nacht an, um einen der heiß begehrten Plätze in den Zelten zu bekommen. Aus München berichtet für uns Joshua Heise.
4: Die heißeste Frage, die wir uns hier stellen, ist natürlich, wie viele Schläge wird Oberbürgermeister Dominik Krause beim traditionellen Anstich im Schottenhammelfestzelt brauchen? Er hat jedenfalls fleißig geübt.
5: Bisher waren es immer zwei, aber ich will die Latte jetzt nicht zu hoch legen, also 2 bis 3 ist das Ziel.
4: Neben einigen neuen Fahrgeschäften hat die Stadt auch ihr Sicherheitskonzept aktualisiert. Mehr Kameras und KI-Hitzekarten sollen helfen, um eine kurzzeitige Schließung des Festgeländes wie letztes Jahr zu vermeiden.
1: Und soweit die Nachrichten mit Daniel Dähling.
6: Die Wolkendecke bekommt hier und da mal eine Lücke, so wie jetzt gerade in der Essener Innenstadt. 18 Grad sind es an der Radio Essen Wetterbude in Freisenbruch. Den meisten Teil des Tages wird es bewölkt sein. Es geht rauf bis auf 20 Grad am Nachmittag. Morgen am Sonntag, da bleibt es ähnlich. Viele Wolken, aber ein bisschen mehr Sonne noch als heute. Und damit sind wir beim Radio Essen Verkehrsservice angekommen. Da gibt's keine Staus auf den Autobahnen, aber eine wichtige Meldung aus dem Essener Stadtverkehr. Und zwar in Stoppenberg. Da arbeitet die Ruhrbahn an diesem Wochenende an den Straßenbahngleisen an der Haltestelle Ernestinenstraße. Heute fahren deswegen auf der Linie 107 Ersatzbusse zwischen dem Essener Hauptbahnhof und dem Gelsenkirchener Hauptbahnhof. Und die Gelsenkirchener Straße ist da im Bereich der Ernestinenstraße im Moment eine Einbahnstraße in Richtung Essen. 4 Minuten nach 11. Guten Morgen hier bei Radio Essen am Samstag auf der Sportanlage vom SC Frintrop. Da ist heute wirklich eine Menge los. Da läuft seit einer knappen Stunde der Hand-in-Hand-Cup. Da wird Geld gesammelt bei einem Turnier für Projekte mit behinderten Menschen. Unter anderem mit dabei Mike von den 257ers. Also da muss auch Party sein, vermute ich. Wir schalten gleich nach Frintrop zu unserer Radio Essen Stadtreporterin. Ich bin Christian Bannier. Schönen Samstag.
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0: Nick Kershaw aus den 80ern hier bei Radio Essen. Wouldn't it be good? Der ist übrigens immer noch kräftig unterwegs. Heute Abend, da hat er noch ein Konzert in Norwegen. Ende des Jahres ist aber auch mal wieder bei uns in Deutschland. Hier ist Radio Essen, einen schönen Vormittag. Fußball spielen für den guten Zweck, darum geht's jetzt hier bei uns beim Hand-in-Hand-Cup auf der Sportanlage vom SC Frintrop. Organisiert unter anderem von Mike von den 257ers und Radio Essen Stadtreporterin Marie Gandoy, die ist jetzt da. Marie, das Ganze läuft seit einer Stunde. Wofür wird denn das Geld gesammelt?
1: Ja, ich habe Sven hier bei mir stehen, der hat das mit ins Leben gerufen und es wird Geld für hilfebedürftige und kranke Kinder gesammelt. Sven, was ist denn zum Beispiel ein Projekt, was ihr unterstützt?
2: Ja, wir sind hier beim SC Frintrop und der SC Frintrop hat hier einen inklusiven Spielplatz und veranstaltet auch über das ganze Jahr ein inklusives Sportfest. Und die Sportfeste wollen wir ganz besonders unterstützen. Da nehmen dann die Förderschulen dran teil und das ist uns ganz wichtig. Und wir wollen auch hier ein bisschen in den inklusiven Spielplatz halt investieren und den auch weiter ausbauen.
1: Und was für Mannschaften sind das dann, die hier an den Start gehen?
2: Ja, wir haben hier heute aktuell 12 Mannschaften. Das sind alles Hobbymannschaften, die so zusammengetrommelt sind. Sind verschiedene Communities, aber auch Amateurfußballer, die sich einfach zusammengetan haben für einen guten Zweck und hier ein bisschen kicken wollen.
1: Drumherum dann natürlich noch ein Familienprogramm, Hüpfbogen für die Kinder, aber auch Bierstände, Kaffeekuchen. Also ja, da kann die ganze Familie hier heute einen schönen Tag haben und dann noch mit gutem Gewissen, weil es einfach an einen guten Zweck geht.
0: Also wenn ihr Lust habt, dann guckt doch einfach mal vorbei heute auf der Sportanlage vom SC Frintrop. Da ist nämlich der Hand-in-Hand-Cup, da wird Fußball gespielt und auch noch Geld für den guten Zweck gesammelt.
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Radio Essen gratuliert ganz herzlich an diesem Samstagvormittag, und zwar der Freiwilligen Feuerwehr in Steele. Die feiert nämlich ihr 150. Jubiläum, und das heute mit dem Steeler Blaulichttag. Der sollte eigentlich schon Ende Juni stattfinden, aber an dem Tag war es dann so dermaßen heiß, dass der Tag verschoben werden musste. Und heute wird er jetzt nachgeholt. Ja, was gibt's beim Blaulichttag in Steele? Alle möglichen Vorführungen, es gibt Einblicke in die Arbeit und auch jede Menge Action rund um die Feuerwehr, um die Rettungshundestaffel, das Deutsche Rote Kreuz und die DLRG. Also die ganzen Einsatzkräfte könnt ihr euch da mal ganz genau angucken und das hautnah miterleben, wie die so arbeiten. Das Ganze auf dem Kaiser-Otto-Platz in Steele heute von 10 bis 18 Uhr. Das hat also schon angefangen. Mehr Tipps, was ihr so alles machen könnt heute, findet ihr auf radioessen.de in den Veranstaltungstipps.

0: Gleich bei Radio Essen einen Mann mit einer beeindruckenden Stimme.
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0: Meet Love aus den 90ern. I'd do anything for love. Gleich in 2 Minuten in voller Länge.
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2: Und die Nachrichten hat jetzt für uns Madeleine Gehrig.
3: Guten Morgen.
2: Freibadwetter, das haben wir wirklich nicht heute. Die Saison ist aber auch schon vorbei. Also morgen dürfen im Grugerbad in Rüttenscheid und im Freibad Hesse in Delwig noch die Hunde ins Wasser, immerhin. Aber wie zufrieden sind denn die Freibäder insgesamt mit dieser Sommersaison, mit den Menschen, die geschwommen sind?
3: Ja, sehr, sehr zufrieden. Also insgesamt sind über 270.000 Leute gekommen. Das sind fast 50.000 mehr als letztes Jahr. Und vor allem nach Kettwig und ins Oststadtbad in Freisenbruch sind mehr Leute gekommen.
2: Wir hatten ja auch einen richtig heißen Sommer, muss man dazu sagen. Hat denn alles geklappt in den Bädern? Zu wenig Personal zum Beispiel. Das war ja immer mal wieder ein Problem.
3: Ja, nee, das lief dieses Jahr eigentlich gut. Also schön. Das war die ganze Zeit über, waren genug Rettungsschwimmer da, sodass die Freibäder auch über Mittag geöffnet hatten. Und das soll auch nächstes Jahr wieder so sein. Was nicht ganz geklappt hat, also im Oststadtbad und im Grugerbad waren zwischendurch mal Becken zu, weil Fliesenlose waren.
2: Und jetzt hast du noch mehr Nachrichten für uns im Kurzüberblick.
3: Bei uns in Essen gehen morgen rund 1000 Menschen auf die Straße für Frieden und gegen Aufrüstung. Sie protestieren vor allem gegen die Messe nächste Woche in Rüttenscheid. Dort treffen sich Verteidigungs- und Rüstungsunternehmen aus ganz Europa. Die Demonstrierenden starten morgen gegen 14 Uhr vor der Philharmonie im Südviertel und laufen dann bis zur Messe. Ungefähr zur gleichen Zeit ist morgen ein Hochrisikospiel hier bei uns in Essen. Rot-Weiß Essen trifft in der dritten Liga auf Hansa Rostock. Die beiden Vereine geraten immer wieder aneinander. Vor 2 Jahren hatten Rostock-Fans sogar einen Sonderzug aus Essen mit Steinen beworfen. Auch sportlich wird es kein einfaches Spiel. Der RWE steht aber aktuell auf Tabellenplatz 2, Hansa Rostock auf Platz 5. Anstoß ist um 13 Uhr. Wir von Radio Essen berichten wie immer live. Und das ist unsere gute Nachricht. Zum Weltkindertag morgen dürfen alle bis 14 Jahren in ganz NRW kostenlos Bus und Bahn fahren. Auch in den Grugerpark kommt ihr morgen kostenlos. Da sind Hüpfburgen aufgebaut, ihr könnt Experimente machen und Polizeiwagen von innen anschauen. Kinder wollen aber mehr als nur nette Aktionen. Die Kinder von der Schule an der Rahmenstraße in Altenessen fordern zum Beispiel eine Ampel vor ihrer Schule und Kinder von der Grundschule in Gerschede einen Schulgarten. Diese Ideen haben sie Oberbürgermeister Kufen diese Woche vorgestellt. Das waren die Nachrichten aus und für Essen mit Madeleine Gehrig. Weitere Nachrichten gibt es auch online auf radioessen.de.
2: So ein bisschen Sonne sehen wir gerade hier in der Essener Innenstadt. 18 Grad sind es an der Radio Essen Wetterbude in Horst. Der Tag ist meistens bewölkt mit ein bisschen Sonne mal hier und da. Regen immerhin ist heute fast kein Thema. Die Höchsttemperatur liegt bei 20 Grad. Morgen gibt es wieder viele Wolken, aber auch ein paar Sonnenstrahlen mehr als heute. 3 Minuten nach 11:30. Hier ist der Radio Essen Verkehrsservice für euch. Und da habe ich keine Meldungen, keine Staus, keine Blitzer. Also kommt gut an. Es ist schon manchmal seltsam, wie Titel von Welthits so entstanden sind. Zum Beispiel Time After Time von Cyndi Lauper. Es geht gleich in die 80er hier bei Radio Essen. Die hat kurz vor den Studioaufnahmen in einer Fernsehzeitung gelesen, was gibt's so an Filmen. Und dann hat sie einen Science-Fiction-Film gefunden, der hieß Time After Time. Also das handelte irgendwie von einer Zeitmaschine. Ist auch vollkommen egal eigentlich, aber dieser Titel von diesem Film ist ihr im Kopf geblieben. Und daraus hat sie dann einen ihrer allergrößten Hits gemacht. Time After Time aus dem Jahr 84 jetzt hier bei Radio Essen. Ich bin Christian Bannier. Schönen Samstag.
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0: Ascher singt Yeah, Yeah. Es ist Samstag, sag ich dazu nur. Hier ist Radio Essen. Einen schönen Vormittag. Es ist eine wirklich große Investition gewesen in der nördlichen Innenstadt. Das GOP-Varieté, das ist umgebaut worden den Sommer über. Das ist wirklich jetzt topmodern. 4 Millionen Euro haben die Betreiber da reingesteckt. Highlights sind jetzt die größere Bühne vor allem. Es gibt auch mehr Sitzplätze. Und gestern hat die neue Show im GOP-Varieté Weltpremiere gefeiert. Ja, wie ist es denn gewesen? Wie hat's gefallen? Niklas, Christian, Justin und Tim?
1: Ich finde es schön, dass sie was ganz anderes machen. Das ist fröhlich, Soul, Boogie-Woogie, gute Laune und total super.
2: Ich weiß gar nicht, wo ich hingucken soll. Also ich bin ganz schön positiv geflasht.
3: Gerade die LED-Wände, die Musik, die Show, generell diese grellen Farben, die Künstler, das macht super viel aus. Das ist was ganz anderes wie vorher.
4: Einfach nur genial. Muss man einfach wirklich sagen.
0: Also es scheint sich zu lohnen, da mal vorbeizugucken im GOP-Varieté. So viel kann man doch ganz klar raushören. Vielleicht kriegen wir das ja jetzt direkt für euch hin. Zum letzten Mal für heute habe ich jetzt nämlich Karten für euch, Freikarten. Und zwar gleich 4 Stück diesmal. Also da könnt ihr noch Freunde mitnehmen oder eure Kinder oder die Nachbarn oder wen auch immer. Das bleibt natürlich euch überlassen. Und ich möchte von euch wissen in dieser letzten Spielrunde für heute, wie heißt denn das aktuelle Programm im GOP-Varieté, was gestern Premiere hatte? Hier bei uns in der Essener Nordstadt. Schickt mir gerne eine WhatsApp an die 0201 245 8585 und gleich wird dann gelost. Und ich rufe natürlich auch jemanden zurück, gleich um kurz nach 12 zur Überraschung. 4 Tickets für das GOP für einen Termin eurer Wahl. Und ich will wissen, wie heißt das aktuelle Programm dort? 0201 245 8585 per WhatsApp.

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1: Mit Daniel Dähling. Guten Tag. Die Spritpreise sind hoch wie nie und jetzt reagiert der Bund. Die Regierung lässt den Tankrabatt wieder aufleben. Die pauschale Steuersenkung soll ab Oktober greifen für 3 Monate. Der Tankrabatt hatte schon im Frühjahr Kritik ausgelöst. Und auch jetzt ist die Kritik von Verbraucherschützern, Sozialverbänden und der Opposition im Bundestag groß. Als zweiten Schritt will die Regierung eine Obergrenze für Spritpreise festlegen. Lea Matschulat aus Berlin fasst zusammen.
2: Der Tankrabatt ist eine Kombi aus einem Absenken der Energiesteuer und der Mehrwertsteuer. Das wären 17 Cent weniger für den Liter Diesel und Benzin. Und profitieren sollen Autofahrer, Handwerker, Pflegedienste und Co. von Oktober bis Ende Dezember. Zu breit gestreut, sagen Kritiker wie etwa der Sozialverband. So würden auch die entlastet, die sich die hohen Kraftstoffpreise leisten könnten. Ab Januar soll es dann einen Spritpreisdeckel geben. Dafür notwendig ist erst eine Absprache mit den Mineralölkonzernen.
1: Und jetzt weitere Meldungen, kurz und kompakt. Die USA, Dänemark und Grönland haben sich offenbar im Streit um Grönland geeinigt. Die Regierungen bestätigten ein gezieltes Abkommen. Das werde kommende Woche wohl unterzeichnet. Die dänische Regierungschefin sprach von einem Deal, der auch gut für die NATO und Europa sei. Nach 14 Jahren ist die sanierte Kölner Oper fertig. Köln feiert das an diesem Wochenende mit einem Bürgerfest. Die Arbeiten an Oper und Schauspielhaus haben deutlich länger gedauert, nämlich 14 statt 3 Jahre, und sind deutlich teurer geworden als geplant, nämlich 1,5 Milliarden statt geplanter 250 Millionen Euro. Wuppertal feiert heute sein Wahrzeichen. Die Stadtwerke laden zu einem Schwebebahn-Familienfest am Hauptbahnhof ein. Anlass ist das 125-jährige Bestehen der Wuppertaler Schwebebahn. Zur Feier des Tages ist die Fahrt mit der Schwebebahn heute kostenlos. Das letzte Bundesliga-Wochenende vor der Länderspielpause ist mit einem Rekord gestartet. FC Bayern-Kapitän Harry Kane hat sein 100. Bundesliga-Tor geschossen. Das ist ihm so schnell gelungen wie noch keinem anderen Profi in Deutschland, nämlich in 98 Spielen. Der bisherige Rekordhalter Dieter Müller vom 1. FC Köln hatte dafür 129 Spiele gebraucht. Am Nachmittag geht der 4. Spieltag weiter. Gladbach, Köln und Dortmund müssen heute ran. Infos zu den Spielen von Danny Hoppe.
3: Der BVB hat bisher alle Spiele gewonnen, egal ob in der Liga, im Pokal oder in der Champions League. Hinten ist die Abwehr dicht und vorne sorgen Serou Guirassy und Fabio Silva für die Tore. So soll es aus Sicht von Trainer Kovac heute natürlich auch in Stuttgart weitergehen. Anders ist die Lage in Gladbach. Spiel 1 nach dem Rauswurf von Trainer Eugen Polanski steht an. Gegen Mainz sitzt Jan-Moritz Lichter auf der Bank. Erst danach soll die Trainerentscheidung fallen. Die Gladbacher hoffen heute auf die ersten Punkte. Köln hat bisher 4 davon gesammelt und will sein Konto heute beim tabellenletzten HSV weiter aufbessern. Dazu könnte Said El-Mala sein Startelf-Comeback geben.
1: Und soweit die Meldungen mit Daniel Dähling.
4: An unserer Radio Essen Wetterbude in Stadtwald, da haben wir jetzt 18 Grad. Es bleibt weiterhin bewölkt, die Sonne schaut nur ab und zu mal vorbei. 20 Grad, das sind die Höchstwerte am Nachmittag. Auch morgen am Sonntag ist das Wetter ähnlich. Viele Wolken, etwas Sonne, aber trocken. Keine Staus gibt's im Moment auf den Autobahnen oder im Essener Stadtverkehr. Ist der Radio Essen Verkehrsservice jetzt für euch. Das hier sind die Knöllchenkalle Blitzanhänger Standorte an diesem Wochenende. Die Heidhauser Straße Richtung Fellbad, die Theodor-Hart-Straße Richtung Borbeck und die Rathausstraße in Richtung Hatzpahstraße. Die dritte und letzte Runde bei mir heute läuft. Wer bekommt die 4 Tickets fürs GOP-Varieté? Also erstmal vielen Dank an alle, die mitgemacht haben. Es sind wirklich sehr, sehr viele Menschen. Das darf ich, glaube ich, schon mal verraten. Gleich wird hier gelost in wenigen Minuten. Ich bin Christian Bannier. Schönen Samstag.
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0: Das GOP-Varieté in der Essener Innenstadt. Das ist frisch umgebaut worden, eine Rieseninvestition über die Sommerferien. Und heute Morgen verschenke ich hier bei Radio Essen Tickets für das GOP-Varieté. Und Diana aus Bedingrade, ich glaube, die hätte gerne welche. Hallo Diana.
1: Hallo, ja gerne, auf jeden Fall.
0: Dann gucken wir mal, ob das jetzt klappt. Bist du schon mal im GOP gewesen?
1: Ja, es ist schon ewig lange her. Da war ich noch in der Schule und ich bin mittlerweile 46 und das ist schon echt ganz, ganz lange her.
0: Und dann ist das GOP so ganz in Vergessenheit geraten, bis zu einem Tag, wo du unterwegs warst, richtig?
1: Richtig, genau. Vor circa 2 Wochen ungefähr, da war ich mit meinem Mann und unseren beiden Söhnen in der Innenstadt unterwegs und dann sind wir da vorbeigelaufen am GOP und da hab ich noch so gesagt, da müssen wir unbedingt mal zusammen hin.
0: Okay.
1: Ja, und dann höre ich vorhin die Aktion im Radio und habe gedacht, da muss ich unbedingt mitmachen.
0: Gut, dann schauen wir jetzt mal, ob wir das hinkriegen. Jetzt hängt's an dir, Diana. Wie heißt denn das aktuelle Programm, das gestern Premiere hatte im Essener GOP?
1: Das heißt Groove.
0: Groove, ganz genau. Akrobatik, Tanzmusik, alles so ein bisschen im 70er-Jahre-Disco-Stil. Damit herzlichen Glückwunsch, du und deine Familie.
1: Dankeschön.
0: Geht ins GOP.
1: Ich freue mich. Ja, super. Vielen, vielen Dank.
0: Wie sieht euer Wochenende aus? Es geht bei euch viel, eigentlich alles um Fußball, habe ich schon gehört, ne?
1: Richtig, genau. Fußball, Fußball, Fußball. Heute ein Spiel, mein Mann ist Fußballtrainer, morgen hat der Große ein Spiel. Dann sind wir heute Abend noch auf einem runden Geburtstag eingeladen. Ja, genau. Wir freuen uns.
0: Da ist ja eine Menge los bei euch. Diana aus Bedingrade. 4 Tickets fürs GOP, die gehen an dich. Herzlichen Glückwunsch nochmal und viel Spaß wünsche ich dann.
1: Vielen Dank.

0: Diese Woche hatten wir hier bei Radio Essen die Gelegenheit, einen der erfolgreichsten DJs und Produzenten Deutschlands zu sprechen. Alle Farben. Mittlerweile ist er natürlich ein echter Star, doch damit hätte damals in seiner Schulzeit wohl nicht jeder gerechnet. Also seine Lehrer haben ihn damals definitiv unterschätzt.
1: Ich würde gerne ein Klassentreffen machen und meine Lehrer sehen, weil der ein oder andere Lehrer der absoluten Überzeugung war, dass aus mir nichts wird, was sie meinen Eltern sogar mitgeteilt haben, weil ich halt immer nur meine eigenen Sachen gemacht habe. Ich habe mich weniger für Schule interessiert als für Projekte, die ich halt gemacht habe, wie Kunst oder ich halt für Musik interessieren. Und da war natürlich in der Schule immer für die, der macht nicht richtig mit, oder ich hatte ein sehr gutes Allgemeinwissen, das heißt die Fächer, wo ich damit glänzen konnte, die habe ich auch abgeräumt. Aber wenn es dann Rechtschreibung oder so ging, das habe ich nie so richtig gelernt.
0: Ja, ich kann mir gut vorstellen, dass die Lehrer von damals ihre Aussagen so ein bisschen bereuen, wenn sie sehen, was aus ihm geworden ist. Alle Farben macht auf jeden Fall weiterhin richtig Tempo. Same Old Sky heißt seine neue Single, zusammen mit der englischen Sängerin Mae Stevens. Und den gibt's jetzt hier für euch. Das ist neu bei Radio Essen. 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

0: Same Old Sky, der neue Song von Alle Farben bei Radio Essen. Und es gibt noch einen neuen Song, den ihr unbedingt kennen solltet.
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0: Eine der ganz großen Stimmen der 80er, Bryan Adams, hier bei Radio Essen. Halb eins ist es jetzt.
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0: Und das hat jetzt für euch Madeleine Gehrig.
2: Guten Morgen. Oder ihr, hallo.
0: Das stimmt, es ist mittlerweile Mittag, ne? Also ja. Wenn ihr morgen dann am Sonntag mehrere Menschen durch Rüttenscheid ziehen seht, dann wundert euch nicht. Da ist nämlich eine Demo, ziemlich groß, für Frieden und gegen Abrüstung. Startet um 14 Uhr morgen mit knapp 1000 Menschen. Madeleine, was genau ist der Anlass dafür?
2: Ja, nächste Woche haben wir eine große Messe in Rüttenscheid. Die Euro Defense Expo findet zum ersten Mal statt. Da sind rund 350 Rüstungs- und Verteidigungsunternehmen aus ganz Europa, die da ihre Produkte ausstellen. Und es kommen eben auch viele Vertreter von Verteidigungsministerien, vom Militär, von der Polizei. Also es zeigt so ein bisschen, in welcher Welt wir mittlerweile leben und in der Kriege einfach wieder präsenter sind. Und dagegen richtet sich diese Demo morgen.
0: Und jetzt hast du noch mehr Kurznachrichten für uns im Überblick.
2: Die Freibäder hier bei uns in Essen waren in diesem Sommer besonders beliebt. Insgesamt sind über 270.000 Menschen gekommen. Das sind fast 50.000 mehr als im letzten Jahr. Im Grugerbad in Rüttenscheid ist die Saison seit letztem Wochenende vorbei, in Kettwig und in Freisenbruch schon seit Ende August. Morgen dürfen dann im Grugerbad und im Freibad Hesse in Delwig noch die Hunde schwimmen. Auf Zollverein wird es heute voll, da ist zum 11. Mal der Welterbelauf. Egal wie sportlich und wie alt, für jeden ist was dabei und es gibt auch Läufe für Menschen mit Behinderungen. Teilweise könnt ihr euch spontan heute noch anmelden. Hochrisikospiel morgen hier bei uns in Essen. Rot-Weiß Essen trifft in der dritten Liga auf Hansa Rostock. Die beiden Vereine geraten immer wieder aneinander. Auch sportlich wird es kein einfaches Spiel. RWE steht aber aktuell auf Tabellenplatz 2, Rostock auf Platz 5. Anstoß ist um 13 Uhr. Wir von Radio Essen berichten wie immer live. Und das ist unsere gute Nachricht. Eine Ampel vor der Schule oder mehr Schatten auf dem Schulhof. Kinder aus Essen wissen ganz genau, was sie wollen. Deswegen haben sie ihre Wünsche und Ideen diese Woche dem Oberbürgermeister vorgestellt. Der gibt sie jetzt an die zuständigen Stellen in der Stadt weiter. Anlass ist der Weltkindertag morgen. Dann kommen Kinder übrigens kostenlos in den Krugerpark und sie dürfen kostenlos in ganz NRW mit Bus und Bahn fahren. Das waren die Radio Essen Nachrichten. Alle weiteren Nachrichten findet ihr auch online auf radioessen.de.
0: Jetzt zur Mittagszeit haben wir an der Radio Essen Wetterbude im Südostviertel 20 Grad. Viel ändert sich heute auch nicht mehr. Die Wolken bleiben. Zwischendurch guck mal kurz die Sonne dadurch. Es bleibt mild und trocken meistens auch. Die Höchstwerte liegen bei 20 Grad. Morgen dann wieder viele Wolken und ein paar Sonnenstrahlen zwischendurch. Und hier ist jetzt für euch der Blick auf die Straßen im Radio Essen Verkehrsservice. Da haben wir keine Staus auf den Autobahnen oder im Essener Stadtverkehr. Aber unsere 5000 Radio Essen Verkehrsmelderinnen und Verkehrsmelder, die haben einen Blitzer entdeckt auf der alten Essener Straße. Nicht auf der alten Essener, auf der Essener Straße in Stoppenberg in Richtung Katernberg. So, das haben wir jetzt geklärt. Und wir starten jetzt in diese halbe Stunde mit Musik für euch aus den Radio Essen Ruhrcharts. Platz 29 aktuell, die Band Cat's Eye. Ja, die ist aus so einer weltweiten Castingshow entstanden. Die Mitglieder kommen echt von überall, also aus den USA zum Beispiel, aus Südkorea, von den Philippinen und eine, die ist sogar aus der Schweiz. Und ich habe jetzt den bisher erfolgreichsten Hit der Mädels für euch, das ist Animal. Ich bin Christian Bannier, guten Tag.
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0: Lasst uns mal eben einen kleinen Test hier bei Radio Essen machen. Denkt jetzt bitte nicht an die Farbe Orange. Na, hat's funktioniert? Ja, wahrscheinlich nicht. Oder ihr habt jetzt alle einen orangefarbenen Würfel irgendwie vorm inneren Auge. Aber die Frage ist, welcher Orange-Farbton ist das denn jetzt genau? So ein helles Sonnenaufgangs-Orange oder so ein kräftiges Holland-Orange? Hauptsache, es ist kein Obi-Orange. Denn der Baumarkt ist bei seinem Farbton ziemlich pingelig. Obi wollte, dass niemand anderes mit diesem Orange des Baumarktes werben darf. Aber die anderen orangenen Baumärkte, die hatten dagegen geklagt, nämlich Hornbach und Globus. Und der Bundesgerichtshof hat jetzt tatsächlich darüber entscheiden müssen. Und er hat entschieden, nein, also Obi kriegt kein Monopol auf Orange. Eine gute Entscheidung, oder? Also stellt euch mal vor, wenn es im Streit nicht nur um Baumärkte gegangen wäre.
1: Die Kürbisbauern in Deutschland atmen auf. Auch sie hatten das Urteil mit Spannung erwartet. Und Kürbisse dürfen orange bleiben. Komplizierte Neuzüchtungen in Radieschenrot und Mangold Metallic sind damit vom Tisch.
2: Schmeckt's denn wenigstens?
3: Ja, geht.
1: Auch die Kollegen vom ZDF freuen sich. Die drei großen Buchstaben dürfen weiterhin in Orange leuchten. Und auch sonst bleibt im Zweiten alles beim Alten.
4: Um die deutsche Stahlindustrie ist es derzeit nicht gut bestellt. Kanzler Merkel sieht die Branche hier konkret gefährdet.
1: Politisch brisant war die Frage, wer darf orange sein, vor allem in den Beziehungen zwischen Deutschland und den USA. Aufgrund seiner persönlichen Vorliebe für orangene Selbstbräunungscremes erwog Präsident Trump bereits militärische Schritte gegen Obi.
5: Thank you.
1: Und auch in unserem Nachbarland atmet man auf. Die Niederlande sahen sich schon gezwungen, ihre Nationalfarbe Oranje in Gouda-Gelb umwandeln zu müssen. Im Gegenzug hätte man uns die Durchfahrt zur Nordseeküste gesperrt. Aber alles bleibt beim Alten. Holland behält Oranje und wir unsere freie Fahrt.
6: Ach schön, sowas haben wir in Holland nicht.
1: Ich weiß, Hashtag Tempolimit.

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2: Mit Daniel Dähling. Guten Tag. Die Spritpreise haben in den vergangenen Wochen nur eine Richtung gekannt, nach oben. Ein neuer Tankrabatt soll den Autofahrerinnen und Autofahrern ab Oktober Entlastung bringen. Wie schon im Frühjahr sollen die Preise um bis zu 17 Cent je Liter sinken. Dafür müssen die Mineralölkonzerne die Steuerersparnis aber vollständig weitergeben. Das war beim letzten Mal, vor allem beim Diesel, nicht der Fall. Auch deshalb gibt es Kritik am neuen Entlastungspaket der Regierung, denn es profitieren auch die, die es nicht nötig hätten, und die Kosten sind hoch. Lea Matschulat fasst zusammen.
3: 2,5 Milliarden Euro. Mit dieser Summe rechnet die Bundesregierung, um den Tankrabatt zu finanzieren, und die Hälfte der Kosten sollen die Länder übernehmen. Weder für die Länder noch für den Bundeshaushalt leicht zu stemmen. Doch es geht allen darum, die Verbraucher zu entlasten. Dass durch den Tankrabatt alle an der Zapfsäule etwas sparen, kritisiert unter anderem die Verbraucherzentrale. Wichtiger wäre, konkret diejenigen zu entlasten, die im Alltag wenig Geld zur Verfügung haben, heißt es von den Kritikern.
2: Zum Jahreswechsel will die Regierung außerdem selbst festlegen, wie teuer Sprit höchstens noch sein darf. Der Spritpreisdeckel nach dem Vorbild Luxemburgs und Belgiens soll spätestens zum 1. Januar kommen. Und das ist ansonsten heute auch noch wichtig. Kleine WG-Zimmer sind in Deutschlands Millionenstädten deutlich teurer geworden. Studierende müssen jetzt 23 Euro mehr als zum Jahresanfang zahlen, also im Schnitt fast 700 Euro. Das Moses Mendelssohn-Institut hat die Zahlen kurz vor dem neuen Wintersemester erhoben. Teils nur halb so teuer sind die WG-Mieten in Trier, Jena, Magdeburg, Halle oder Chemnitz. Die schwarz-grüne Landesregierung hatte 10.000 zusätzliche Lehrkräfte in ihrer Wahlperiode angekündigt. Doch das Land NRW weiß heute nicht, ob das geklappt hat. Wie die Neue Westfälische schreibt, liegen dem Schulministerium keine Zahlen vor. Es seien deutlich mehr Menschen im Schulsystem tätig. Aber wie viele davon etwa Sozialarbeiter oder in der Verwaltung sind, gehe aus der Statistik nicht hervor. Batteriespeicher könnten helfen, bei der Stromerzeugung stärker auf Sonnenenergie zu setzen. Das zeigt eine Studie vom Fraunhofer-Institut für Energiesystemtechnik. Demnach könnten intelligent gesteuerte Speicher im Netz die mögliche Photovoltaikleistung mehr als verdoppeln. Die Speicher könnten die Solarstromspitzen aufnehmen und später ins Netz abgeben. Ortszapft ist. In München hat Oberbürgermeister Krause das 191. Oktoberfest eröffnet. Den traditionellen Fassanstich hat er mit 2 Schlägen geschafft. Zu Wiesn erwarten Stadt und Wirte über 6 Millionen Besucher. Erstmals setzt die Stadt KI-unterstützte Kameras ein. Sie sollen rechtzeitig zu große Menschenansammlungen identifizieren. Sicherheitskräfte sollen so, wenn nötig, frühzeitig das Gelände sperren. Vergangenes Jahr war es auf dem überfüllten Gelände zu gefährlichen Situationen gekommen. Das größte Volksfest der Welt läuft jetzt 2 Wochen lang. Und soweit die Meldungen mit Daniel Dähling.
4: Das Wetter.
5: Es bleibt bedeckt heute, dazu zieht ein stellenweise kräftiger Wind durch. Am Abend kommen auch Schauer dazu, vor allem im Norden von NRW. Dazu haben wir 18 bis 23 Grad in der Spitze. Morgen zieht am Vormittag dann Regen durch, am Nachmittag lockert es etwas auf und das bei ähnlichen Temperaturen.
4: NRW Verkehr.
5: Die Autobahnen sind voll, das sind hier die längsten Staus, ab 20 Minuten Stauzeit. A3 Frankfurt-Köln zwischen Rösrath und Königsforst, 4 Kilometer in der Baustelle, eine knappe halbe Stunde braucht ihr länger. A3 Köln-Frankfurt jetzt zwischen Lohmar Nord und Kreuzborn-Siegburg. 5 Kilometer nach einem Unfall, eine Stunde steht ihr da mindestens. A44 Dortmund-Kassel zwischen Lichtenau und Warburg. 3 Kilometer nach einem Unfall, gute 20 Minuten dauert es länger. A45 Gießen-Hagen nach einem Unfall zwischen Freudenberg und Kreuz-Olpe-Süd ist die Autobahn gesperrt. 5 Kilometer Stau, aktuell eine Stunde braucht ihr mindestens auch da länger. A46 Wuppertal-Düsseldorf zwischen Sonnborner Kreuz und Hahn-Ost. 2 Kilometer, gute 20 Minuten braucht ihr dadurch. Und noch die A59 Köln-Bonn zwischen Köln-Wahn und Troisdorf. 4 Kilometer nach einem Unfall, 20 Minuten plus. Ich bin Natascha Wittmark. Ja, draußen ist es so mittelschick, ne? Wir machen es uns jetzt aber schön hier mit Alex Warren. Den habe ich für euch mit seiner großartigen Nummer Eternity. Fängt so schön ruhig an, die Nummer, und baut sich dann immer weiter auf. Ein Chor kommt dazu und dann ein gefühltes Orchester hinten raus auch noch. Das genießen wir jetzt zusammen.
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0: Teddy Swims, der alte Besserwisser. So, Jürgen Kloppo-Klopp hat gesprochen. Der neue Kader steht. 44 Mann nimmt er mit. Also es wird voll im Mannschaftsbus.
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2: Ja, nachdem der neue Bundeschef-Übungsleiter Jürgen Kloppo-Klopp die halbe Liga für die Länderspiele nominiert hat, sollte hier ein gewisser Motivationsschub zu spüren sein.
3: Ich erwarte sofort mehr. Was kann ich sagen? Um mehr geht erstmal immer.
2: Also alle Mann ran. Und das gilt vor allem für die Gladbacher, denn die Mainzer kommen. Im vierten Anlauf sollten endlich die ersten Punkte her. Und irgendwie muss auch noch ein neuer Trainer gefunden werden.
4: Aber die Mannschaft muss halt wissen, dass man auch sich nicht die Trainer backen kann, wie man gern möchte. Und ist einfach jetzt einfach mal die Mannschaft gefragt.
2: Die Kölner fahren zum Hamburger SV. Und nachdem die Hamburger noch jeden Gegner zum Schützenfest eingeladen haben, sollten die Kölner es bei diesem Ausflug nicht nur auf der Reeperbahn krachen lassen.
5: Aber als neutraler Betrachter, da hat dieses Spiel einfach nur Spaß gemacht. Aber richtig fett Spaß gemacht. 8 Tore und wirklich einen rauf und runter, einen hin und her. Es war immer Leben in der Bude, es war immer richtig was los.
2: Ja, es ist der 4. Spieltag und der BVB steht noch immer vor den Bayern. Wenn sie jetzt alle anderen Spiele gewinnen, werden sie Meister. Der erste Schritt muss in Stuttgart getan werden.
6: Auch in dieser Saison ziehen sie für manch einen sogar schon zum Geheimfavoriten dieser Liga.
2: Nachdem Leverkusen in der Europa League den slowenischen Meister, weggefiedelt hat, war man sich einig, dass in allen Bereichen nachgelegt werden muss, will man auch gegen Leipzig bestehen.
7: Das war alles Firlefanz.
2: Und dann haben wir noch die fast Bayern-Besieger von Schalke 04. Die Mitaufsteiger aus Elversberg sind zu Gast. Ja, das könnte ein unangenehmes Spiel werden.
8: Und sollten noch irgendwelche Fragen offen sein? Sie wissen ja, die Antwort lautet wie immer Fußball.
2: Also dann, schön.

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1: Mit Madeleine Gehrig, hallo. Die Benzinpreise sind diese Woche wieder stark gestiegen. Das hat zum Beispiel die Menschen in Kreiser beschäftigt.
2: Man muss ja tanken, man muss zur Arbeit. Es führt kein Weg dran vorbei.
3: Ich muss teilweise um 6 Uhr an der Baustelle sein, habe meistens eine Stunde, anderthalb Fahrt. Da fahren keine Busse oder Züge.
4: Was ist denn mit den Leuten, die jeden Tag zum Arbeiten müssen? Sanitär, Heizungsfirmen und so weiter, die losfahren.
1: Die und alle anderen sollen bald entlastet werden. Die Nachricht kam am Freitag von Bund und Ländern. Ab Oktober soll der Tankrabatt wieder gelten und ab dem nächsten Jahr könnte es einen Preisdeckel für Sprit geben. Ansonsten war wieder viel los bei uns in Essen diese Woche. Direkt am Montagmorgen hat es im Solferino-Altenheim in Horst gebrannt. Eine 84-Jährige musste wiederbelebt werden. Die anderen Bewohner wurden nicht verletzt, aber teilweise in ein Heim in Altenessen verlegt. Am Mittwochmorgen war dann die Elisenstraße in Frillendorf lahmgelegt für 5 Stunden. Da hat sich mal wieder ein LKW unter der Eisenbahnbrücke festgefahren. Die Deutsche Bahn will sich jetzt mit der Stadt darüber abstimmen, wie sie besser vor der niedrigen Brücke warnen kann. Kurz darauf war Aufregung in Holsterhausen. Auf der Holsterhauser Straße hat es ein Gasleck gegeben. Mehrere Anwohner mussten evakuiert werden, die U-Bahn konnte nicht fahren. Die Stadtwerke haben den Gehweg aufgebuddelt und das Leck war dann nach 2,5 Stunden circa geschlossen. Die Feuerwehr testet übrigens seit dieser Woche eine neue Drohne.

0: Drohne, die soll bei manchen Einsätzen schon vor den Feuerwehrleuten vor Ort sein und Live-Bilder an die Leitstelle senden. So kann die dann besser einschätzen, wie ernst die Lage ist. Diese Woche war auch Ratssitzung, da wurden einige wichtige Dinge beschlossen. Zum Beispiel das Bettelverbot rund um die Außenbereiche von Restaurants und Cafés. Außerdem, das Krugerbad bleibt erstmal nur ein Freibad und bekommt kein Dach, das wäre zu teuer und würde zu lange dauern. Es soll aber eine neue Schule gebaut werden, ein Gymnasium in der Nähe von Zollverein. Gleichzeitig muss die Stadt weiter sparen, das zeigt der Haushalt für die nächsten 2 Jahre. Trotzdem soll unter anderem in Straßen investiert werden und weniger in neue Radwege. Ein Bürgerbegehren vom Ratentscheid dagegen ist damit gescheitert. Der Ratentscheid will aber noch vor Gericht dagegen vorgehen. Eine traurige Nachricht hat uns diese Woche auch erreicht. Der Essener Schauspieler Ralf Richter ist tot. Er wurde 69 Jahre alt. Bekannt war er vor allem aus Filmen wie Das Boot und Bang Boom Bang. Kommen wir zu den guten Nachrichten. Im Tierheim im Nordviertel gibt es endlich genug Platz für die 180 Katzen. Sie haben ihr eigenes Haus bekommen, nachdem sie zuletzt teilweise auf Fluren oder der Hundestation leben mussten. Auch das GOP-Theater in der Innenstadt hat ordentlich investiert und jetzt einen ganz neuen Look. Und der Look in der Innenstadt generell wird schon wieder weihnachtlich. Die ersten Lampen und Lichter hängen seit dieser Woche. Das waren die Radio Essen Nachrichten der Woche mit Madeleine Gehrig. 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
1: Das Wetter.
2: Es bleibt bedeckt heute, dazu zieht ein stellenweise kräftiger Wind durch. Am Abend kommen dann auch Schauer dazu, vor allem im Norden von NRW. Die Temperaturen liegen zwischen 18 und 23 Grad. Morgen geht's mit diesem Uselwetter weiter. Am Vormittag zieht teils kräftiger Regen durch. Am Nachmittag lockert es etwas auf. Die Temperaturen werden ähnlich wie heute. Bis zu 21 Grad in der Spitze bekommen wir.
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2: Das sind hier die längsten Staus. A3 Frankfurt-Köln zwischen Rösrath und Königsforst. 4 Kilometer, eine halbe Stunde braucht ihr dadurch. Nochmal A3 Köln-Oberhausen zwischen Köln-Mühlheim und Kreuz-Leverkusen. 4 Kilometer nach einem Unfall, eine Stunde steht ihr da mindestens. A3 Köln-Frankfurt zwischen Lohmar Nord und Kreuzbronn-Siegburg. 6 Kilometer Stau, da ist die Autobahn gesperrt nach einem Unfall. Auch da braucht ihr mindestens 50 Minuten. A45 Gießenhagen zwischen Siegen und Freudenberg. 5 Kilometer Stau, auch nach einem Unfall. Auch da braucht ihr mindestens 50 Minuten durch. A46 Wuppertal-Düsseldorf zwischen dem Sonnenborner Kreuz und Hahn-Ost. 3 Kilometer, eine halbe Stunde kommt obendrauf. Und noch die 59 Köln-Bonn zwischen Köln-Wahn und Troisdorf. 5 Kilometer Stau, eine halbe Stunde plus. So, Musik aus Hamburg ist das jetzt hier. Aber ein Dialekt hört man nicht durch. Tiffany Harris mit Vertigo. Ich bin Natascha Wittmark. Ich hoffe, ihr habt einen schönen Samstag soweit.
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0: Shawn Mendes. So, ab Montag ist Weihnachten bei uns.
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Und so ein bisschen Glück, das braucht ihr natürlich, ne? Das kommt jetzt hier von Apache höchstpersönlich zusammen mit Aliva. Das ist Wunder.

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1: Mit Daniel Dähling. Guten Tag. Die Umweltschutzorganisation BUND hat den neuen Tankrabatt scharf kritisiert. Das sei teuer, unsozial und unökologisch, sagt der Leiter der Verkehrspolitik beim BUND. Er plädierte stattdessen für ein Mobilitäts- oder Klimageld mit einer Pro-Kopf-Auszahlung. Auch Verbraucherschützer und Sozialverbände kritisieren das Entlastungspaket, etwa wegen der hohen Kosten und dem Gießkanneneffekt. Es profitieren auch Vielfahrer und Menschen, die Autos mit hohem Verbrauch fahren. Wie schon im Frühjahr werde die Entlastung 17 Cent pro Liter betragen, sagte Kanzler Merz dazu bei Instagram.
2: Das ist eine gute Nachricht. Die Koalition hat gehandelt. Am 1. Oktober kann es in Kraft treten.
1: Als nächsten Schritt wird ein Spritpreisdeckel kommen. Lob kommt vom Sozialverband Deutschland. Der Preisdeckel schütze die Menschen vor weiteren Preissprüngen an der Zapfsäule. Weitere Entlastungen hat die Regierung noch in Aussicht gestellt. So wolle der Bund weiter daran arbeiten, je nach Einkommenssituation Hilfen auch direkt aufs Konto zu überweisen. Und jetzt weitere Meldungen für euren Samstag. Die USA verhängen neue Sanktionen gegen Russland. Beschlossen sind direkte Strafmaßnahmen gegen russische Politiker und Firmen sowie Sanktionen gegen russische Öl- und Gasexporte. Außerdem plant die US-Regierung, fast 2,7 Milliarden Dollar für die Luftverteidigung der Ukraine auszugeben. 61 Waldbrände hat es in diesem Jahr in NRW gegeben und der Brand im Hürtgenwald vor gut einem Monat war der schlimmste. Das Landwirtschaftsministerium hat erstmals eine konkrete Zahl genannt. Demnach sind alleine dort 339 Hektar Wald verbrannt, also eine Fläche von über 500 Fußballfeldern. Am Münchner Flughafen ist ein Auto mit einem Flugzeug zusammengestoßen. Das Auto einer Reinigungsfirma sei in der Nacht erst gegen ein Triebwerk und dann gegen die Passagiertreppe gefahren. Die Polizei geht derzeit von einem Unfall und einer medizinischen Ursache aus. Das Flugzeug war abgestellt, Passagiere waren nicht an Bord. Seit Monaten erhebt US-Präsident Trump Ansprüche auf die Arktisinsel Grönland. Zeitweise hatte er auch damit gedroht, die Insel zu übernehmen. Jetzt haben die USA, Dänemark und Grönland einen Durchbruch im Streit erzielt. Sie haben angekündigt, nächste Woche wohl ein Abkommen unterzeichnen zu wollen. Tina Eck berichtet aus Washington.
3: Trump hatte etwas voreilig von einem schon besiegelten Abkommen geschrieben. Die USA könnten fortan tun, was immer nötig sei, um Grönland zu verteidigen, postete Trump. Man habe dauerhafte Kontrolle über die Sicherheit und alle anderen Belange in Grönland. Die dänische Regierung teilte mit, man erwarte bei der UN-Generalversammlung in New York nächste Woche einen Deal zu unterzeichnen, der aber noch parlamentarischen Segen brauche. Die Vereinbarung respektiert demnach die Souveränität des dänischen Königreichs und die Selbstbestimmung der Grönländer.
1: Und soweit die Meldungen mit Daniel Dähling.
4: Das Wetter.
5: Hier und da aufgelockert oder auch mal wolkiger, aber meist trocken dabei. Vielleicht ist am Abend mal ein bisschen Regen möglich. Das heute bei 18 bis 23 Grad. Der Sonntag, der startet dann bewölkt und regnerisch. Am Nachmittag lockert es dann aber auch mal auf. Dann zeigt sich auch mal die Sonne. Schauer sind genauso weiter möglich. Und das morgen alles bei 18 bis 21 Grad.
4: NRW Verkehr.
5: Und mindestens 20 Minuten plus im Moment auf diesen Strecken hier die A3 Frankfurt-Köln zwischen Rösrath und Königsforst. 4 Kilometer Stau plus 39 Minuten. A3 Frankfurt nach Oberhausen zwischen Kreuz Köln-Ost und Kreuz Leverkusen 5 Kilometer Stau plus eine Stunde. Dann die 3 jetzt Köln Richtung Frankfurt zwischen Lohmar Nord und Siebengebirge 5 Kilometer Stau plus eine Dreiviertelstunde. A45 Gießenhagen zwischen Siegen und Freudenberg 5 Kilometer Stau plus eine Stunde. A59 Köln nach Bonn zwischen Köln-Wahn und Troisdorf 4 Kilometer Stau plus eine halbe Stunde und die A61 noch, Mönchengladbach nach Koblenz zwischen Miel und Auffahrt Grafschaft Ringen 6 Kilometer Stau und plus 20 Minuten. Euch unterwegs eine gute Fahrt. Ja, und was machen wir heute Nachmittag? Schickes hier, der Atze plaudert gleich hier bei uns mal so ein bisschen aus dem Nähkästchen. Der ganz kleine Blick hinter die Kulissen gleich hier bei uns. Und vorher gönnen wir uns noch Musik von Deep Blue Something. Ich bin Andreas Grunwald. Hallo zusammen.
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0: und Where's the Love? Euch nochmal einen schönen Samstag. Man fragt sich ja oft, ne, wo so ein Typ wie Atze Schröder immer diese ganzen Sprüche her hat, ja, die er da auf der Bühne so raushaut. Die Antwort ist eigentlich relativ einfach. Er hört einfach gut zu und sammelt.
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3: Ja, nee, ist klar. So, jetzt nenne ich Ross und Reiter. Das Leben ist kein Ponywerfen und Schäferhund hat Gold im Mund. Ich liebe es, wenn so Lebensweisheiten falsch zitiert werden. So nach dem Motto, lebe jeden Tag so, als wärst du der Letzte. Knapp daneben ist halt auch vorbei, ne? Wobei diese Weisheiten ja eh überhaupt keinen Einfluss auf unser Leben haben, oder? Wir kennen die Sprüche doch alle und alle halten uns nicht dran. Und wir regen uns auch immer über die kleinsten Kleinigkeiten auf und auch darüber, was gestern war. Eigentlich ist klar, für gestern gibt's nichts und ist ja eh vorbei. Und das größte Hindernis im Leben ist doch darauf zu warten, dass eine bessere Gelegenheit kommt. Dabei ist das, was kommt, ja eben unklar. Also, lebe jetzt, lass es krachen. Ich werde gleich schön zur Eisdiele fahren nach der Aufnahme und mir einen unverschämt großen Eierlikörbecher reinziehen. Ist doch egal. Ist doch egal.
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1: Im Restaurant Artis in der Grazer Altstadt beginnt der Genuss schon lange vor dem ersten Bissen. Jedes Gericht wird hier wie ein kleines Kunstwerk angerichtet. Für dieses Konzept wurde das Restaurant erneut mit einem Michelin-Stern ausgezeichnet. Küchenchef Philipp Tütschek erklärt die Idee dahinter.
2: Bei mir ist es hauptsächlich die Nachhaltigkeit, dass wir Ende der Woche keine Produkte mehr im Haus haben. Deswegen dieses Überraschungsmenü, dass ich nicht einfach jedes Produkt da haben muss. Wenn ein Produkt einmal nicht lieferbar ist, muss ich nicht ausweichen auf ein falsches Produkt, sondern kann einfach ein neues Gericht schreiben.
1: Das Artis gehört zu den besonderen Fine-Dining-Adressen in Graz. Zwei weitere Michelin-Sterne-Restaurants sind die Genießerei am Markt und die Goldene Birn. Gemeinsam machen sie Graz zu einer der spannendsten Genussadressen Österreichs.
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1: Mit Larissa Schmitz, hallo. Frintrop ist heute Schauplatz für eins der größten Benefiz-Fußballturniere von NRW. Es findet der Hand-in-Hand-Cup in Essen statt. Viele Hobbymannschaften aus NRW spielen für den guten Zweck. Rapper Mike von den 257ers ist quasi Schirmherr und hat bei Radio Essen erzählt, was es alles gibt.
2: Wir haben Kinderschminken, wir haben den Hüpfburgenverleih Essen, der mit tollen Hüpfburgen da sein wird. Und allgemein, das ist ja direkt an einem inklusiven Spielplatz, ist es für jeden was da. Wir haben einen kleinen Fußballplatz für die Kids, das wird voll schön.
1: Der Cup findet statt beim SC Frintrop am Schemmernsfeld. Wenn ihr weniger Fußball wollt, aber mehr Fest, dann seid ihr in Freisenbruch richtig. Da gibt es heute das Sommerfest auf dem Schulhof der Schule am Hellweg. Ihr könnt Champion im Blasrohr Preisschießen sein oder Sieger im Schockturnier. Das ist ein Kneipenwürfelspiel, bei dem ihr mit 3 Würfeln Punkte erzielen müsst. Außerdem gibt es eine Hüpfburg, Dosenwerfen und abends auch Live-Musik. Der Eintritt ist frei. Gemütlich in Ateliers und Werkstätten zusammensitzen, Künstlern ein wenig bei der Arbeit zusehen, das geht wieder bei der Kunstspur durch die Südstadtteile von Essen. Ihr bekommt da Musik und seht, wie Kunstwerke oder Handwerksprodukte entstehen. Die Kunstspur geht heute und morgen von 14 bis 19 Uhr. Der Eintritt ist auch hier frei. Das als kleiner Überblick für euer Wochenende. Mehr Veranstaltungstipps bekommt ihr auf radioessen.de.
3: Das Wetter.
4: Ja, jetzt mal mehr, mal weniger bewölkt und meist trocken. Werte liegen so um die 20 Grad. Der Sonntag hat zum Start dann viel Grau mit dabei. In der ersten Tageshälfte kommt auch einiges an Regen runter. Später lockert es dann immer mehr auf und das dann bei 18 bis 21 Grad.
3: NRW Verkehr.
4: Ja, ist doch schon ein bisschen voller an diesem Samstagnachmittag. Hier dauert es mindestens 20 Minuten länger. Die A3 Frankfurt-Köln zwischen Rösrath und Königsforst. 5 Kilometer Stau plus eine halbe Stunde. A3 Frankfurt-Oberhausen zwischen Kreuz Köln-Ost und Kreuz Leverkusen. 7 Kilometer Stau plus eine Stunde. Die A3 Köln nach Frankfurt zwischen Lohmar Nord und Siebengebirge. 4 Kilometer Stau plus 39 Minuten. A45 Gießen-Hagen zwischen Siegen und Kreuz Olpe Süd. 5 Kilometer Stau plus 52 Minuten. A59 Köln-Bonn zwischen Köln-Lind und Troisdorf 4 Kilometer Stau plus 25. Die 61 nach Mönchengladbach-Koblenz zwischen Miel und Auffahrt Grafschaft-Ring 6 Kilometer Stau und plus 20 Minuten. Euch unterwegs eine gute Fahrt. Ja, und wir haben neue Musik für euch an diesem Samstagnachmittag. Gibt's gleich von Fastboy. Die erzählen vorher auch noch ein bisschen was dazu. Das darf er hier nicht, ne? Er muss sofort loslegen.
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0: Da denke ich mir jedes Mal, was für eine unfassbar schöne Nummer von James Bay, Let It Go. Und wenn jemand weiß, wie man gute Laune in einen Song packt, dann auf jeden Fall hier die beiden Brüder aus Berlin, Fastboy. Und das haben sie jetzt auch wieder gemacht, haben neue Musik am Start. Music Sounds ist ganz frisch draußen und die Jungs beschreiben den Song hier in etwa so.
1: Also es ist auf jeden Fall ein schön sommerlich leichter, gut gelaunter, grooviger Song, der daherkommt. Und wir, naja, wir machen gerne mal was mit ein bisschen, ja, nicht nur so pure Happiness, ein bisschen nostalgisch, ein bisschen emotional auch. Bei der Nummer haben wir tatsächlich auch mal gedacht, ey, wir können als Fastboy auch ruhig mal einen Song machen, zu dem man einfach gut tanzen kann, zu dem man sich irgendwie in den Herbst noch rein richtig schön und wohlfühlen kann und sommerlich.
0: Ja, ich verstehe, also auch noch jahreszeitentauglich. Wow, hier, der Winterreifen unter den Songs. Übrigens, hier Winter, da ist die Nummer auch entstanden, also im...
1: Im Winter.
2: Der Song entstand im Winter, das ist aber ganz häufig so, dass die ganz sommerlichen Ideen im Winter entstehen, da wahrscheinlich, weil man sich da im Kopf dahin träumt. Und der ist entstanden letztes Jahr im November oder sowas. Letztes Jahr im November an einem kalten Tag an der Spree. Also manchmal dauern Songs 3 Jahre, manchmal dauern die einen Tag. Der Song war ich recht schnell fertig, nach so 3 Stunden.
1: Und dann haben wir den ein halbes Jahr später, glaube ich, wieder aufgemacht. Wir sind nochmal ins Studio gegangen. Ja, fast wie so ein bisschen 70s, 80s grooviger, auch mit ein paar Gitarren reingebracht und so, diese Drums und so.
0: Ja, dann hören wir uns die Nummer jetzt auch mal an, die an einem kalten Tag an der Spree entstanden ist. Hier nochmal ein bisschen Summer-Feeling jetzt für euch von Fastboy. Hier sind sie mit Music Sounds.
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1: Mit Daniel Dähling. Guten Tag. In der Fußball-Bundesliga geht gleich der vierte Spieltag weiter. Mehrere Vereine hoffen auf die Tabellenspitze. Da stehen aktuell die Bayern nach ihrem 7:0-Kantersieg gestern gegen Union Berlin. Einer der Clubs mit Aussicht auf die Spitze ist der BVB. Danny Hoppe aus der Sportredaktion. Die Dortmunder spielen am Abend im Topspiel in Stuttgart und hoffen da auf den nächsten Dreier.
2: Auf jeden Fall, denn bisher gibt sich der BVB in dieser Saison noch überhaupt keine Blöße, hat alle Spiele in der Liga, im Pokal und in der Champions League gewonnen. Und deshalb träumen einige in Dortmund davon, dass es diesmal vielleicht klappen könnte mit einer ernsthaften Attacke auf die Bayern. Dazu muss heute aber natürlich erstmal in Stuttgart gewonnen werden. Ganz andere Sorgen hat man dagegen in Gladbach. 0 Punkte, 12 Gegentore. Das hat zum Rauswurf von Eugen Polanski geführt. Heute gegen Mainz sitzt interimsweise Jan-Moritz Lichter auf der Bank. In der Länderspielpause will man dann einen neuen Trainer präsentieren. Entspannter ist die Lage in Köln. Der Saisonstart war mit 4 Punkten okay. Heute ein Dreier beim tabellenletzten HSV und in Köln wären wohl alle glücklich. Außerdem spielen noch Frankfurt gegen Freiburg und Bremen gegen Augsburg.
1: Danke, Danny Hoppe. Und jetzt weitere Meldungen in der Zusammenfassung. Nach 14 Jahren Sanierung sind in Köln Oper und Schauspielhaus wieder eröffnet worden. Das feiert die Stadt dieses Wochenende mit einem großen Fest. Die Opernsanierung ist für Köln zum Debakel geworden. Sowohl die Dauer als auch die Kosten sind völlig aus dem Ruder gelaufen. Nach anderen KI-Herstellern hat auch Google Hackerangriffe eingeräumt. Sein KI-Modell Gemini habe Login-Daten für 3 Websites erraten, um dort an Informationen zu kommen. Die Vorfälle befeuern die Debatte um die Risiken von KI. Mehrere Hersteller selbst fordern, die Entwicklung zu bremsen, damit die KI-Modelle nicht außer Kontrolle geraten. Das hier lässt die Museumswelt aufhorchen. Museen können sich aktuell um über 1500 Kunstwerke bewerben. Die Sammlung stammt von einem verstorbenen Kunstsammler aus Berlin. Seine Stiftung verschenkt die Holzschnitte, Gemälde und Zeichnungen. Auto-, Motorrad- und Lkw-Fahrer sollen etwas weniger Sorgen beim Blick auf die Tankpreise haben. Die Regierung hat sich auf ein neues Entlastungspaket geeinigt. Der Tankrabatt kommt zurück. Bis Ende des Jahres sollen Steuern auf Benzin und Diesel 17 Cent runtergehen. Der neue Tankrabatt wird die eh schon klammen Bund und Länder 2,5 Milliarden Euro kosten. Das stößt aber bei Verbraucherschützern, Sozialverbänden und der Opposition im Bundestag auf Kritik. Der Tankrabatt sei nicht zielgenau und helfe, wie der ebenfalls geplante Spritpreisdeckel nur kurzzeitig. Lob dafür kam unter anderem vom Bauernverband und von Speditionen. Und soweit die Meldungen mit Daniel Dähling.
3: Das Wetter.
4: Jetzt am Nachmittag sind es auch mal mehr Wolken. Es bleibt aber meist trocken, das bei 18 bis 23 Grad. Der Sonntag, ja, der bringt dann viel Grau mit, stark bewölkt und regnerisch. So geht's morgen los. Am Nachmittag, da reißt der Himmel dann auch mal auf. Ein paar Wolkenlücken lassen auch mal ein bisschen Sonne durch. Und das dann morgen bei Werten um 20 Grad.
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4: Ja, und ich habe leider das Gefühl, es wird immer voller. Hier dauert es mindestens 25 Minuten länger auf der A1 Euskirchen-Dortmund zwischen Köln-Löwenich und Kreuz-Leverkusen-West. 9 Kilometer Stau plus 26 Minuten. Die A3 Frankfurt nach Köln zwischen Rösrath und Königsforst. 5 Kilometer Stau plus 34. A3 Frankfurt jetzt nach Oberhausen zwischen Kreuz-Köln-Ost und Kreuz-Leverkusen. 7 Kilometer Stau und da plus eine Stunde. A3 Köln-Frankfurt zwischen Lohmann-Nord und Kreuz-Bonn-Siegburg. 3 Kilometer Stau plus eine halbe Stunde. A45 Gießenhagen hier zwischen Siegen-Süd und Freudenberg. 5 Kilometer Stau plus 51 Minuten. Und die 59 noch. Köln nach Bonn zwischen Köln-Bahn und Troisdorf. 4 Kilometer Stau. 27 Minuten dauert es da länger. Ja, Spieltag Nummer 4 in der Fußball-Bundesliga. Die Samstagspartien, die stehen da an. Gehen wir gleich mal ganz genau drauf ein. Vorher habe ich hier noch Lost Frequencies jetzt für euch. Ich bin Andreas Grunwald. Euch ein schönes Wochenende.
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0: das hier ganz neu bei uns. Musik von Alex Warren, Emerald Eyes. Hallo zusammen an diesem Samstag in der Fußball-Bundesliga. Da rollt jetzt am Nachmittag wieder der Ball. Der vierte Spieltag ist es und gleich mehrere Vereine wollen da an die Tabellenspitze stürmen. Einer davon ist der BVB. Die Dortmunder, die müssen am Abend im Spitzenspiel beim VfB Stuttgart ran. Danny Hoppe aus dem News-Team. Und bisher geben sich die Dortmunder in der Saison ja noch überhaupt gar keine Blöße.
1: Nee, alle Spiele wurden bisher gewonnen, egal ob in der Liga, im Pokal oder in der Champions League. Und so soll es aus BVB-Sicht heute natürlich weitergehen. Was aktuell für den BVB spricht, ist die Breite im Kader. Dazu steht die Abwehr um Rückkehrer Nico Schlotterbeck gut. Und vorne haben die Dortmunder mit Serhou Guirassy und Edeljoker Fabio Silva ein Sturmduo in Topform. Und deshalb hatte Trainer Nico Kovac nach dem Sieg gegen Paderborn bei DAZN auch nicht viel zu meckern.
2: In der zweiten Halbzeit haben wir dann schon die Qualitäten gesehen, die meine Mannschaft auch hat.
1: Für Stuttgart gab es dagegen schon zwei Ligapleiten. Heute die nächste gegen den BVB, dann wäre der Saisonstart endgültig verpatzt.
0: So, verpatzt hier, ne? Gutes Stichwort. Lass uns über Gladbach sprechen. Dort wird gerade ein neuer Trainer gesucht.
1: Ja, 3 Spiele, 0 Punkte, dazu schon 12 Gegentore. Das war zu viel und bedeutete das Aus für Eugen Polanski. Heute zu Hause gegen Mainz sitzt interimsweise Jan-Moritz Lichter auf der Bank. Erst nach diesem Spiel soll die Trainerentscheidung fallen. Das hat Sportchef Rufen Schröder angekündigt. Zuletzt waren ja einige Namen durch die Medien gegeistert. Unter anderem Ole Werner, Horst Steffen, Alexander Blessin oder Christian Eichner, um nur mal ein paar zu nennen. Egal, wer es wird, auf ihn wartet eine schwierige Aufgabe. Sowohl vorne als auch hinten läuft's nicht. Dazu dürfte es auch um eine klare Führungsstruktur auf dem Platz gehen. Zuletzt hatte Kapitän Tim Kleindienst ja die eigenen Mitspieler scharf attackiert. Also da gibt's offenbar einige Baustellen.
0: Okay, dann lass uns doch hier auf den letzten NRW-Verein schauen, der heute ran muss. Köln spielt beim HSV.
1: Ja, und die Hamburger sind sogar noch schlechter in die Saison gestartet als die Gladbacher, haben auch 12 Gegentore kassiert und noch kein eigenes geschossen. Macht den letzten Tabellenplatz. Köln ist dagegen solide in die Saison gestartet mit 4 Punkten. Dazu steht die Rückkehr von Said Elmalla in die Startelf bevor. Er sei nach überstandener Krankheit wieder zu 100% fit, sagt der FC-Trainer René Wagner unter der Woche. Dazu dürfte ihn die Nominierung durch Bundestrainer Jürgen Klopp für die Nationalmannschaft nochmal zusätzlich motiviert haben. Wagner jedenfalls freute sich für ihn. Endlich habe man wieder einen deutschen Nationalspieler im Kader.
0: Ja, in der Fußball-Bundesliga geht der vierte Spieltag weiter heute Nachmittag aus NRW. Da müssen Dortmund, Gladbach und Köln ran. Außerdem spielen noch Frankfurt gegen Freiburg und Bremen noch gegen Augsburg. Die Infos dazu hatte Danny Hoppe aus der Sportredaktion. Vielen Dank.
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1: Mit Madeleine Gehrig, hallo. Die Benzinpreise sind diese Woche wieder stark gestiegen. Das hat zum Beispiel die Menschen in Kreiser beschäftigt.
2: Man muss ja tanken, man muss zur Arbeit. Es führt kein Weg dran vorbei.
3: Ich muss teilweise um 6 Uhr an der Baustelle sein, habe meistens eine Stunde, anderthalb Fahrt. Da fahren keine Busse oder Züge.
4: Was ist denn mit den Leuten, die jeden Tag zum Arbeiten müssen? Sanitär, Heizungsfirmen und so weiter, die losfahren.
1: Die und alle anderen sollen bald entlastet werden. Die Nachricht kam am Freitag von Bund und Ländern. Ab Oktober soll der Tankrabatt wieder gelten und ab dem nächsten Jahr könnte es einen Preisdeckel für Sprit geben. Ansonsten war wieder viel los bei uns in Essen diese Woche. Direkt am Montagmorgen hat es im Solferino-Altenheim in Horst gebrannt. Eine 84-Jährige musste wiederbelebt werden. Die anderen Bewohner wurden nicht verletzt, aber teilweise in ein Heim in Altenessen verlegt. Am Mittwochmorgen war dann die Elisenstraße in Frillendorf lahmgelegt für 5 Stunden. Da hat sich mal wieder ein LKW unter der Eisenbahnbrücke festgefahren. Die Deutsche Bahn will sich jetzt mit der Stadt darüber abstimmen, wie sie besser vor der niedrigen Brücke warnen kann. Kurz darauf war Aufregung in Holsterhausen. Auf der Holsterhauser Straße hat es ein Gasleck gegeben. Mehrere Anwohner mussten evakuiert werden, die U-Bahn konnte nicht fahren. Die Stadtwerke haben den Gehweg aufgebuddelt und das Leck war dann nach 2,5 Stunden circa geschlossen. Die Feuerwehr testet übrigens seit dieser Woche eine neue Drohne. Die soll bei manchen Einsätzen schon vor den Feuerwehrleuten vor Ort sein und Live-Bilder an die Leitstelle senden. So kann die dann besser einschätzen, wie ernst die Lage ist. Diese Woche war auch Ratssitzung, da wurden einige wichtige Dinge beschlossen. Zum Beispiel das Bettelverbot rund um die Außenbereiche von Restaurants und Cafés. Außerdem, das Krugerbad bleibt erstmal nur ein Freibad und bekommt kein Dach, das wäre zu teuer und würde zu lange dauern. Es soll aber eine neue Schule gebaut werden, ein Gymnasium in der Nähe von Zollverein. Gleichzeitig muss die Stadt weiter sparen, das zeigt der Haushalt für die nächsten 2 Jahre. Trotzdem soll unter anderem in Straßen investiert werden und weniger in neue Radwege. Ein Bürgerbegehren vom Ratentscheid dagegen ist damit gescheitert. Der Ratentscheid will aber noch vor Gericht dagegen vorgehen. Eine traurige Nachricht hat uns diese Woche auch erreicht. Der Essener Schauspieler Ralf Richter ist tot. Er wurde 69 Jahre alt. Bekannt war er vor allem aus Filmen wie Das Boot und Bang Boom Bang. Kommen wir zu den guten Nachrichten. Im Tierheim im Nordviertel gibt es endlich genug Platz für die 180 Katzen. Sie haben ihr eigenes Haus bekommen, nachdem sie zuletzt teilweise auf Fluren oder der Hundestation leben mussten. Auch das GOP-Theater in der Innenstadt hat ordentlich investiert und jetzt einen ganz neuen Look. Und der Look in der Innenstadt generell wird schon wieder weihnachtlich. Die ersten Lampen und Lichter hängen seit dieser Woche. Das waren die Radio Essen Nachrichten der Woche mit Madeleine Gehrig. 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
5: Das Wetter.
6: Ja, die hellen Abschnitte werden weniger, ziehen einige Wolken durch noch, bleibt aber trocken, zumindest bis heute Abend und das bei maximal 23 Grad. Der Sonntag startet dann grau und nass, in der zweiten Tageshälfte lockert es aber auch mal auf und der Regen, der legt dann auch mal größere Pausen ein und das dann morgen alles bei 18 bis 21 Grad.
5: NRW Verkehr.
6: Und einen Zeitverlust von mindestens 20 Minuten haben wir im Moment auf diesen Strecken hier auf der A3 Frankfurt-Köln zwischen Rösrath und Königsforst 4 Kilometer Stau, da plus eine halbe Stunde. Dann die A3 Frankfurt nach Oberhausen zwischen Kreuz Köln-Ost und Kreuz Leverkusen 7 Kilometer Stau plus eine Stunde. Die A4 Olpe-Köln zwischen Eckenhagen und Reishof-Berg-Neustadt 2 Kilometer Stau plus 27 Minuten. Und die 45 noch Gießenhagen zwischen Siegen und Freudenberg 5 Kilometer Stau und plus 53 Minuten. Ja, Kino am Wochenende, ja, immer eine tolle Idee. 2 neue Filme stellen wir euch gleich hier mal vor. Und zwar unter anderem mit dabei Adams 8.
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0: das ja, Dua Lipa, Be The One. Ich hab's ja gerade eben schon gesagt. Kino am Wochenende, immer eine schöne Idee.
1: Deutschland im Endspiel der Fußballweltmeisterschaft. Das ist eine Riesensensation. Das ist ein echtes Fußballwunder.
0: Ja, dass sich 1954 ereignet hat, dieses Wunder, das wir alle als das Wunder von Bern kennen. Deutschland wird zum ersten Mal Fußballweltmeister. Nicht ganz so bekannt ist ein anderes sportliches Wunder, und zwar das von 1960, Rom 1960. Auch darüber

0: gibt es jetzt einen Film, der läuft seit dieser Woche in den Kinos. Adams 8 heißt der. War jetzt schon ein Hinweis darauf, ne, dass sich hier ordentlich in die Riemen gelegt wird, Filmexperte Jörg Albrecht.
1: So ist es. Es wird gerudert. Und wer sich immer schon gefragt hat, warum der Deutschlandachter seit Jahrzehnten das Flaggschiff im Rudersport ist, der bekommt darauf jetzt in Adams 8 die Antwort.
2: Wo man herkommt, ist belanglos. Wichtig ist, wo man hin will.
3: Wo wollen Sie denn hin, wenn ich fragen darf?
2: Naja, da, wo jeder hier hin will. Zu den Olympischen Spielen nach Rom.
1: Ein ambitioniertes Ziel, das sich Rudertrainer Karl Adam da in den 1950er Jahren steckt. Als er dann aber mit seinem Team die ersten nationalen Wettbewerbe gewinnt, sieht die Sache schon anders aus. Doch Olympia ist natürlich nochmal eine ganz andere Nummer, denn international sind die Deutschen nur Außenseiter.
2: Am Ende müsst ihr einfach rudern wie eine einzige hochtourige Maschine.
0: Ja, und wie wir alle wissen, ist der Achter dann auch 1960 Olympiasieger geworden. Also ist Adams 8 so eine klassische Underdog-Geschichte?
1: Ja, eine mit den üblichen Zutaten. Da ist das Team, auf das keiner auch nur einen einzigen Cent setzen würde. Da ist ein Trainer ohne jede Erfahrung. Es gibt Gegenwind, die üblichen Rückschläge und am Ende dann das große Finale gegen den übermächtigen Rivalen. So vorhersehbar diese Art Film auch ist, Adams 8 ist richtig gut. Auch ein Verdienst übrigens von Oliver Masucci als Karl Adam.
0: So, und dann habe ich gesehen hier, es heißt auch mal wieder Resident Evil im Kino. Klingt jetzt nicht gerade ja, nach einer originellen Idee.
1: Nee, vor allem deswegen schon nicht, weil es vor ein paar Jahren schon ein Reboot gab, also eine Neuauflage von Resident Evil. Die war überhaupt nicht gut, also versucht man es jetzt einfach nochmal. Diesmal mit einer neuen, einer eigenständigen Story. Im Zentrum der Geschichte ein Kurierfahrer, der den neuesten Auftrag besser nicht angenommen hätte.
4: Hey, hast du Zeit für noch eine Lieferung?
5: Nein, für heute bin ich fertig.
4: Liegt nicht in der Zone, also doppelte Bezahlung.
5: Kann ich machen.
1: Ich glaube, niemand hat nach einem neuen Resident Evil verlangt, aber da man mit Zack Cregger, den Regisseur von Weapons und Barbarian engagiert hat, ist das Reboot diesmal ein kleiner, feiner Horrortrip geworden.
0: Ihr habt's gehört, im Kino feiert diese Woche Resident Evil Neustart und es wird gerudert in Adams 8. Dankeschön, Jörg.
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1: Ich bin Jan-Henner Reitzer. Der Tankrabatt kommt zurück. Wegen der hohen Spritpreise will die Bundesregierung diese Entlastung von Oktober bis Dezember wiederholen. Danach soll ein Spritpreisdeckel kommen.
2: Der Tankrabatt ist eine Kombi aus einem Absenken der Energiesteuer und der Mehrwertsteuer. Das wären 17 Cent weniger für den Liter Diesel und Benzin. Und profitieren sollen Autofahrer, Handwerker, Pflegedienste und Co. von Oktober bis Ende Dezember. Zu breit gestreut, sagen Kritiker wie etwa der Sozialverband. So würden auch die entlastet, die sich die hohen Kraftstoffpreise leisten könnten. Ab Januar soll es dann einen Spritpreisdeckel geben. Dafür notwendig ist erst eine Absprache mit den Mineralölkonzernen. Lea Matschulat, Nachrichtenredaktion.
1: Im Streit um Grönland haben die USA und Dänemark einen Durchbruch verkündet. Unterschrieben werden soll ein Abkommen voraussichtlich kommende Woche. Was drin steht, ist noch unklar. Die Darstellungen von US-Präsident Donald Trump und die aus Dänemark unterscheiden sich.
3: Trump hatte etwas voreilig von einem schon besiegelten Abkommen geschrieben. Die USA könnten fortan tun, was immer nötig sei, um Grönland zu verteidigen, postete Trump. Man habe dauerhafte Kontrolle über die Sicherheit und alle anderen Belange in Grönland. Die dänische Regierung teilte mit, man erwarte bei der UN-Generalversammlung in New York nächste Woche einen Deal zu unterzeichnen, der aber noch parlamentarischen Segen brauche. Die Vereinbarung respektiert demnach die Souveränität des dänischen Königreichs und die Selbstbestimmung der Grönländer. Tina Eck, USA.
1: Am S-Bahnhof Bornholmer Straße in Berlin ist ein Auto von einer Brücke ins Gleisbett gestürzt. Der Fahrer kam bei dem Unfall in der Nacht ums Leben. Warum er die Kontrolle über sein Auto verloren hat, wird noch untersucht. Es war gegen zwei Poller und den Fahrbahnrand geprallt und über das Geländer der Brücke geschleudert worden. Und zum Fußball. In der zweiten Bundesliga hat Nürnberg zumindest vorerst die Tabellenführung übernommen durch ein 1:0 beim Karlsruher SC. Hertha kann im Abendspiel heute Abend bei Dynamo Dresden noch wieder vorbeiziehen. Außerdem gewannen Kaiserslautern zu Hause 1:0 gegen Braunschweig. Kiel und Osnabrück trennten sich 1:1 unentschieden.
4: Und das waren die Nachrichten mit Thomas Brockt.
5: Das Wetter.
6: Hier und da aufgelockert oder auch mal wolkiger, aber meist trocken dabei. Vielleicht ist am Abend mal ein bisschen Regen möglich, das heute bei 18 bis 23 Grad. Der Sonntag, der startet dann bewölkt und regnerisch. Am Nachmittag lockert es dann aber auch mal auf. Dann zeigt sich auch mal die Sonne. Schauer sind genauso weiter möglich. Und das morgen alles bei 18 bis 21 Grad.
5: NRW Verkehr.
6: Erstmal ein Hinweis für die A31 Gronau-Oberhausen. Die ist zwischen Heeg und Lechtenahrhaus nach einem Unfall gesperrt. Bildet da bitte die Rettungsgasse für Polizei und Feuerwehr. Hier dauert es mindestens 18 Minuten länger auf der A3 Frankfurt-Köln zwischen Rösrath und Königsforst 3 Kilometer Stau plus eine halbe Stunde. Dann die 3 Frankfurt nach Oberhausen zwischen Kreuz Köln-Ost und Kreuz Leverkusen 7 Kilometer Stau und plus 52 Minuten. A4 Olpe-Köln zwischen Eckenhagen und Reishofberg-Neustadt 2 Kilometer Stau plus 18. A45 Gießenhagen zwischen Siegen und Kreuz-Olpe Süd 5 Kilometer Stau plus 54. Und die A560 Hennef St. Augustin zwischen St. Augustin und Dreieck St. Augustin West 2 Kilometer Stau und plus 19 Minuten. Der hat es ja richtig krachen lassen hier, zusammen mit Apache 207. Ist ja mittlerweile auch schon, ja, fast 4 Jahre her, dass sie diesen Überhit produziert haben. Hier sind die beiden jetzt nochmal bei uns mit Komet.
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0: Tja, der allererste Streich hier von David Guetta und Jennifer Lopez.
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0: Ja, Demokratie braucht viele Stimmen. Das ist diese Woche das deutschlandweite Motto. Unter den Medien aller Art zusammen für unabhängigen und vielfältigen Journalismus da einstehen. Zeitungen, Fernsehsender, Verlage, Zeitschriften, natürlich auch wir, also das Radio. Denn gerade in Zeiten von KI, die Informationen vorfiltert, ist es gar nicht mehr so einfach, ein breites Spektrum an Infos da zu bekommen. Für eine funktionierende Demokratie ist genau das aber absolut essentiell. Ebenso wichtig wie eine vielfältige Medienlandschaft sind aber auch eure verschiedenen Meinungen und Positionen. Und deshalb wollten wir heute mal von euch wissen, was Medien allgemein besser machen können für die Meinungsbildung und auch, damit ihr euch gehört fühlt.
2: Neutraler bleiben. Es ist keiner mehr neutral.
3: Was, glaube ich, sehr, sehr wichtig ist, ist, dass man unterschiedlichste Meinungen zulässt und nicht vorfiltert, gerade in politischen Talkshows und so weiter.
4: Wichtiger fände ich, dass man bessere Maßnahmen durchführt gegen Fake News und populistische Falschaussagen und Berichterstattung.
5: Sehe ich genauso. Ansonsten fühle ich mich von den Medien, die ich nutze, sehr gut informiert.
6: Es darf nicht so schwer sein, die richtigen Nachrichten zu bekommen. Also es muss eine Quelle geben, wo man ganz einfach an die richtigen Nachrichten kommen kann. Das ist für mich gerade ein Problem, ne? Also, dass das so schwierig anscheinend ist.
0: Ja, und übrigens, alle Infos zu unserer Aktion findet ihr auch nochmal online, ganz einfach bei uns auf der Homepage.
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1: Mit Larissa Schmitz, hallo. Frintrop ist heute Schauplatz für eins der größten Benefizfußballturniere von NRW. Es findet der Hand-in-Hand-Cup in Essen statt. Viele Hobbymannschaften aus NRW spielen für den guten Zweck. Rapper Mike von den 257ers ist quasi Schirmherr und hat bei Radio Essen erzählt, was es alles gibt.
2: Wir haben Kinderschminken, wir haben den Hüpfburgenverleih Essen, der mit tollen Hüpfburgen da sein wird. Und allgemein, das ist ja direkt an einem inklusiven Spielplatz, ist es für jeden was da. Wir haben einen kleinen Fußballplatz für die Kids, das wird voll schön.
1: Der Cup findet statt beim SC Frintrop am Schemmernsfeld. Wenn ihr weniger Fußball wollt, aber mehr Fest, dann seid ihr in Freisenbruch richtig. Da gibt es heute das Sommerfest auf dem Schulhof der Schule am Hellweg. Ihr könnt Champion im Blasrohr-Preisschießen sein oder Sieger im Schockturnier. Das ist ein Kneipenwürfelspiel, bei dem ihr mit 3 Würfeln Punkte erzielen müsst. Außerdem gibt es eine Hüpfburg, Dosenwerfen und abends auch Live-Musik. Der Eintritt ist frei. Gemütlich in Ateliers und Werkstätten zusammensitzen, Künstlern ein wenig bei der Arbeit zusehen, das geht wieder bei der Kunstspur durch die Südstadtteile von Essen. Ihr bekommt da Musik und seht, wie Kunstwerke oder Handwerksprodukte entstehen. Die Kunstspur geht heute und morgen von 14 bis 19 Uhr. Der Eintritt ist auch hier frei. Das als kleiner Überblick für euer Wochenende. Mehr Veranstaltungstipps bekommt ihr auf radioessen.de.
3: Das Wetter.
4: Ja, jetzt mal mehr, mal weniger bewölkt und meist trocken. Werte liegen so um die 20 Grad. Der Sonntag hat zum Start dann viel Grau mit dabei. In der ersten Tageshälfte kommt auch einiges an Regen runter. Später lockert es dann immer mehr auf und das dann bei 18 bis 21 Grad.
3: NRW Verkehr.
4: Samstagnachmittag und die Staus. Hier dauert es mindestens 11 Minuten länger auf der A1 Köln-Dortmund zwischen Kreuz Wuppertal-Nord und Gewelsberg. 2 Kilometer Stau plus 11 Minuten. Dann die A1 Osnabrück nach Münster zwischen Flughafen Münster-Osnabrück und Greven. 2 Kilometer Stau plus 23 Minuten. A3 Köln-Oberhausen zwischen Köln-Delbrück und Kreuz Leverkusen. 4 Kilometer Stau plus eine Viertelstunde. Die A31 Gronau-Oberhausen ist nach einem Unfall immer noch zwischen Heeg und Lechten-Ahaus gesperrt. Im Moment zwischen Gronau-Ochtrup und Lechten-Ahaus 1 Kilometer Stau und plus eine halbe Stunde. A45 Gießen-Hagen zwischen Siegen und Kreuz-Olpe Süd 5 Kilometer Stau plus eine Stunde. Und die A560 Hennef-St. Augustin hier zwischen St. Augustin und Dreieck St. Augustin West 2 Kilometer Stau und plus eine Viertelstunde. Ja, und wir haben jetzt nochmal Musik mit dabei, und zwar aus den 80ern. Das ist eigentlich genau die richtige Musik, wenn der Himmel sich nochmal so ein bisschen zuzieht. Alice Cooper gibt's jetzt bei uns mit der Poison. Ich bin Andreas Grunwald, euch ein schönes Wochenende.
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0: Helm gesucht habe, der sicher ist und gut aussieht, was soll ich sagen? Sicher ist er jetzt. Ja, komm, wieso gibt's da keine optisch ansprechenden Lösungen? Du siehst immer aus, als hättest du eine Salatschüssel aufgesetzt. Galimero mit Sombrero. Wenn ich mich da sehe, denke ich immer, oh, Lord Helmchen fährt jetzt Citybike. Ich glaube, selbst Michael B. Jordan oder Brad Pitt, die sehen mit so einem Deckel aus, als könnten die nicht essen, ohne zu kleckern. Die Fahrradhelmlobby, die hat einfach ein Marketingproblem. Wenn du damit nicht so bescheuert aussehen würdest. Das ist das eine. Und wenn die Friese noch sitzen würde. Also wenn man noch eine hat. Trotzdem immer dran denken. Auch wenn euch ein Fahrradhelm nicht anspricht. Sie sind natürlich sinnvoll. Allerdings nur auf dem Rad bitte. In der Eisdiele oder an der Kasse oder in der Fußgängerzone. Da ruhig absetzen, Leute.
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1: Ich bin Jan-Henna Reitzer. Die von Bundesregierung und Bundesländern geplante Neuauflage des Tankrabatts stößt bei Verbraucherschützern, Sozialverbänden und der Opposition auf Kritik. Unter anderem, weil die vorgesehene rechnerische Steuerentlastung von 17 Cent pro Liter Benzin oder Diesel nicht zielgenau sei.
2: Bund und Länder wollen das Paket bis zum 1. Oktober umsetzen. Der Tankrabatt soll über eine Senkung der Energiesteuer auf Benzin und Diesel finanziert werden. Dafür sind rund 2,5 Milliarden Euro vorgesehen. Verbraucherschützer und Sozialverbände fordern stattdessen vor allem Hilfen für Haushalte mit kleinen und mittleren Einkommen. Die Linke und die Grünen verlangen außerdem eine Übergewinnsteuer für Mineralölkonzerne. Greenpeace warnt, ein Teil der Entlastung kann sonst bei den Konzernen landen. Neben dem Tankrabatt will die Bundesregierung spätestens ab Januar 2027 auch einen Spritpreisdeckel einführen, als Kriseninstrument und nicht dauerhaft. David Riemer, Nachrichtenredaktion.
1: Krankenkassen sollen Versicherte auch in Zukunft über Beitragserhöhungen aktiv informieren müssen. Mit dem Sparpaket im Gesundheitsbereich hatte die Politik eigentlich gerade beschlossen, die Informationspflicht per Brief abzuschaffen. Das löste Kritik aus. Bundesgesundheitsminister Carsten Linnemann hat jetzt in der Rheinischen Post doch wieder eine neue Informationspflicht angekündigt. Nicht unbedingt schriftlich. Kassen sollen auch digital etwa per App über Beitragserhöhungen informieren können. Bei Sicherheitstests von künstlicher Intelligenz ist wieder ein Fall bekannt geworden, bei dem ein System in fremde Computer eingedrungen ist. Diesmal betrifft es die Google-KI-Software Gemini.
3: Konkret geht es um 3 Vorfälle aus dem Mai. In einem Fall erriet Gemini Passwörter, um Zugang zu einem geschützten System zu bekommen. In 2 weiteren fand die KI Zugangsdaten für eine Datenbank. Nach Angaben von Google entstand dabei kein Schaden. Die KI habe die Angriffe beendet, sobald sie erkannte, dass es sich nicht um Testsysteme, sondern echte Unternehmensrechner handelte. In der jüngeren Vergangenheit hatte es schon ähnliche Vorfälle bei den KI-Anbietern OpenAI, Anthropic und Meta gegeben. Thomas Bleskin, Nachrichtenredaktion.
1: Weil dort nicht genehmigte Drohnen gesichtet wurden, ist in der Nacht der Betrieb am Flughafen Luxemburg vorübergehend eingestellt worden. 19 Flüge, die eigentlich dort landen sollten, wurden umgeleitet. Noch wird überprüft, wo die Drohnen hergekommen sind.
4: Und das waren die Nachrichten mit Thomas Brockt.
5: Das Wetter.
6: Jetzt am Nachmittag sind es auch mal mehr Wolken, es bleibt aber meist trocken, das bei 18 bis 23 Grad. Der Sonntag, ja, der bringt dann viel Grau mit, stark bewölkt und regnerisch, so geht's morgen los. Am Nachmittag, da reißt der Himmel dann auch mal auf, paar Wolkenlücken lassen auch mal ein bisschen Sonne durch und das dann morgen bei Werten um 20 Grad.
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6: Kurz nach 5 eben noch der Blick auf die Autobahn. Hier dauert es mindestens 12 Minuten länger. Die 1 Euskirchen-Köln zwischen Köln-Löwenich und Köln-Bocklemünd. 3 Kilometer Stau und plus 13 Minuten. Die A1 Köln-Dortmund zwischen Kreuz-Wuppertal-Nord und Gebelsberg. 2 Kilometer Stau plus 13. Dann die A1 Osnabrück jetzt nach Münster zwischen Flughafen Münster-Osnabrück und Greven. 2 Kilometer Stau und plus 17 Minuten. A2 Hannover-Dortmund zwischen Rähren und Bad Alsen. 4 Kilometer Stau plus 25. Und die A45 Gießenhagen zwischen Siegen und Freudenberg, 4 Kilometer Stau und plus 42 Minuten. So, Blick auf die Uhr. Ja, die Party läuft in München. Eine Maß liegt dieses Jahr übrigens bei schlappe 15 Euro. Also wenn du dir da mal ganz gemütlich hier so 4 Maß ins Gesicht kippen willst, liegst du mal eben bei 60 Euro. Ne? Und dann, ja, dann vergisst du wahrscheinlich auch mal die Sachen, die du auf der Wiesn vielleicht nicht sagen solltest. Aber gut, ne, ihr habt ja uns. Wir erinnern euch gleich nochmal an die Sachen, die ihr euch auf dem Oktoberfest besser verkneifen solltet.
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0: Tja, es läuft, ne? Das größte Volksfest der Welt, das Oktoberfest in München. Und es wird mal wieder ein Fest der Superlative. Also 16 Tage lang wird da gefeiert mit rund 6 Millionen Besuchern, die sehr durstig sind. Also bis zu 7 Millionen Liter Bier werden ausgeschenkt. Auch das mal wieder zu Rekordpreisen. Über 15 Euro kostet die Maß Bier. Muss man das mal erlebt haben? Fragezeichen. Ich denke, bei der Frage scheiden sich dann auch die Geister. Was wir aber wissen, es gibt ein paar Dinge, die man nicht sagen sollte auf der Wiesn.
1: Top 5.
2: Entschuldigung, wissen Sie, wo ich diesen Herrn Ozapfdis finde?
3: Du Sippeklatscher, du Kreisliger.
1: Top 4.
2: Hallo, haben Sie auch Lebkuchenherzen mit so einem Schriftzug wie, wir können ja Freunde bleiben?
3: Ohrstein.
1: Top 3.
2: Also für uns zwei Matcha Latte, ein Pfefferminztee und drei Banana Breads. Aber vegan und glutenfrei bitte, ja?
3: Windig, Zigarettenbierschall.
1: Top 2.
2: Ja, mein Gott, es ist Samstagnachmittag, Sie werden ja wohl noch einen Tisch für 4 Personen haben.
3: Du Gifthafer!
1: Top 1.
2: Was? 15 Euro? Ich hatte eine Maß bestellt, nicht drei.
3: Oberschaftelhuber!

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0: Das Wetter.
1: Ja, die hellen Abschnitte werden weniger, ziehen einige Wolken durch noch, bleibt aber trocken, zumindest bis heute Abend und das bei maximal 23 Grad. Der Sonntag startet dann grau und nass, in der zweiten Tageshälfte lockert es aber auch mal auf und der Regen, der legt dann auch mal größere Pausen ein und das dann morgen alles bei 18 bis 21 Grad.
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1: Und nochmal eben der Blick auf die Autobahn. Hier dauert es mindestens 5 Minuten länger auf der A1 Köln-Dortmund zwischen Kreuz Wuppertal-Nord und Gewelsberg. 2 Kilometer Stau plus 12 Minuten. A1 Osnabrück-Münster zwischen Flughafen Münster-Osnabrück und Greven 2 Kilometer Stau plus 14. Die A2 Hannover-Dortmund zwischen Rähren und Bad Alsen 5 Kilometer Stau plus eine halbe Stunde. Dann die 45 Gießen-Hagen zwischen Siegen und Freudenberg 3 Kilometer Stau plus 6 Minuten. Die A46 Düsseldorf nach Heinsberg zwischen Kapellen und Grevenbruch 1 Kilometer Stau plus 6. Und noch die A59 Köln-Bonn zwischen Spich und Troisdorf 1 Kilometer Stau und hier auch plus 6 Minuten. Jetzt am Montag geht's los, dann knöpfen wir uns eure Wünsche vor und geben natürlich auch alles, ne, um diese dann zu erfüllen. Also her mit euren Wünschen, egal hier ob Führerschein, Reise oder eine neue Küche, ihr müsst es uns nur wissen lassen. Wie das Ganze funktioniert, verraten wir euch gleich nochmal. Ich bin Andreas Grunwald, euch ein schönes Wochenende.
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0: der Samstagnachmittag mit Musik von Michael Jackson, The Way You Make Me Feel. So, jetzt am Montag geht's los. Wir erfüllen eure Wünsche und zwar alle.
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0: Und ich kann mich da nur wiederholen. Also schickt uns eure Wünsche, wir geben alles, um diese dann auch zu erfüllen. Ein Sportbootführerschein zum Beispiel. Also Prüfung müsst ihr dann natürlich schon selber machen, ne? Aber wir bezahlen den Kurs. Und mit dem Boot geht's dann nach Ibiza als VIP zur Clubnacht mit den Star-DJs Medusa und James Hype. Oder ihr fliegt einfach mal so nach New York und trefft da Megastar Shabusi vor seinem Konzert. Das alles machen wir möglich.
2: Ich freue mich total. Es ist mega.
3: Ja, mega. Da freue ich mich riesig. Vielen, vielen Dank. Hätte ich jetzt nicht mit gerechnet.
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0: Ja, das wird wieder super. Das sind auch manchmal Dinge, die gibt's für kein Geld der Welt zu kaufen. Wie wäre es hier zum Beispiel, wenn Partysängerin Luna euch einfach so Tickets für ihre Show vorbeibringt. Also persönlich zugestellt über Luna. Und so heißt jetzt nicht der Paketdienst, nein, sondern Luna kommt wirklich persönlich rum. Und wir haben gemerkt, die Frau, die hat richtig Bock.
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0: Ja, da hat sich Luna ordentlich was vorgenommen. Wenn das was für euch ist, dann jetzt rauf auf unsere Homepage, entweder etwas aussuchen oder ihr schickt uns einfach euren größten Herzenswunsch. Also nochmal, Montag geht's los.
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1: Ich bin Jan-Henner Reitzer. Für alle, die tanken, soll es ab Oktober wieder eine Entlastung von den gestiegenen Preisen geben, rechnerisch von 17 Cent pro Liter Diesel oder Benzin. Die Bundesregierung will den Tankrabatt wieder in Kraft setzen, bis Ende Dezember. Danach ist ein Spritpreisdeckel geplant.
2: Der Tankrabatt ist eine Kombi aus einem Absenken der Energiesteuer und der Mehrwertsteuer. Das wären 17 Cent weniger für den Liter Diesel und Benzin. Und profitieren sollen Autofahrer, Handwerker, Pflegedienste und Co. von Oktober bis Ende Dezember. Zu breit gestreut, sagen Kritiker wie etwa der Sozialverband. So würden auch die entlastet, die sich die hohen Kraftstoffpreise leisten könnten. Ab Januar soll es dann einen Spritpreisdeckel geben. Dafür notwendig ist erst eine Absprache mit den Mineralölkonzernen. Lea Matschulat, Nachrichtenredaktion.
1: Im Streit um Grönland soll es eine Einigung zwischen den USA und Dänemark geben. US-Präsident Donald Trump erklärte, dass die USA damit weitreichende Befugnisse und Kontrolle über Grönland bekommen würden. Dänemark und Grönland haben das nicht bestätigt und noch nichts zum Inhalt des Abkommens gesagt. Auch unterschrieben ist demnach noch nichts. Das Oktoberfest in München ist offiziell eröffnet. Der neue Oberbürgermeister Dominik Krause von den Grünen hat heute Mittag das erste Bierfass angezapft.
3: Und zapft es auf eine friedliche Wiesen!
4: Oberbürgermeister Krause hat den Anstich mit 2 Schlägen geschafft und kann sich damit zufrieden zeigen. Der Druck war immerhin groß. Sein Vorgänger Dieter Reiter hatte im letzten Jahr ebenfalls 2 Schläge gebraucht. Genau hingeguckt wurde freilich auch bei der Übergabe der ersten Mass an Ministerpräsident Söder. Der ist den Grünen bekanntlich ja nicht so grün. Heute aber gemeinsames Lächeln, ganz nach dem Motto, auf eine friedliche Wiesen. Aus München, Joshua Heise.
1: Das Oktoberfest dauert 2 Wochen. Es werden 6 Millionen Besucher erwartet. Und zum Fußball. In der Bundesliga hat Freiburg den Sprung zurück an die Tabellenspitze verpasst und ist nach einem 2:2 bei Eintracht Frankfurt jetzt Zweiter hinter Bayern München. Dortmund kann durch einen Sieg gleich im Abendspiel beim VfB Stuttgart noch Platz 1 übernehmen. Außerdem spielten heute schon Gladbach-Mainz 3:4, Hamburg-Köln 2:1 und Bremen-Augsburg 3:2. Und das waren die Nachrichten mit Jan-Henner Reitze.
5: So, da bin ich. Und wir schauen aufs Wetter hier in den Ruhrcharts bei Radio Essen. Und das ist gerade ziemlich, ja, bewölkt. Ein bisschen blauer Himmel blitzt aber durch. Die Radio Essen Wetterbude in Steele misst gerade noch 20 Grad. Morgen ist es dann ein bisschen wechselhafter bei maximal 19 Grad. Und wir schauen auf die Straßen. Hier ist der Radio Essen Verkehrsservice. Und ich habe mal auf meine Karte geschaut und ich kann euch da nur durchgeben. Hier ist alles grün. Ihr kommt also gut durch, sowohl auf den Autobahnen als auch im Stadtverkehr. Aber ihr werdet geblitzt. Die 3 Knöllchen Kalle, die stehen hier bei uns in Essen. An der Heidhauser Straße in Richtung Felbert, an der Theodor-Hartz-Straße in Richtung Borbeck und an der Rater-Straße in Richtung Hatzbach-Straße. Ich wünsche euch allen eine gute Fahrt.
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5: Kurz nach 6, ich bin Kathi Strickeling, ihr hört die Ruhrcharts, eure Top 30 fürs Ruhrgebiet. Und wir starten direkt rein mit einem Song, den wir euch letzte Woche hier in den Ruhrcharts erst neu vorgestellt haben. Baby Wow von Carol G, Rusowski und Judeline, euer Platz 30 in den Ruhrcharts. Immer samstagabends von 18 bis 21 Uhr und sonntags ab 16 Uhr in der Wiederholung.
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0: Finn von den Fontaines DC. Euer Platz 29 in den Ruhrcharts. Und wir schauen jetzt mal, was heute Abend sonst noch so geht. Ruhrcharts-Reporterin Marie Gandol, du hast da den Überblick. Wo können wir nachher denn noch Party machen?
1: Also eine ganz klassische Partynacht gibt es heute Abend in der Trompete in Bochum. A Night to Remember heißt die Party. Bei der Musik ist von Pop bis Punk alles dabei. Also Hits von Green Day, The Offspring oder Avril Lavigne zum Beispiel.
0: Und wann geht's da später los?
1: Um 11 heute Abend und Tickets kosten 8 €, beziehungsweise für Studis sogar nur 5 €.
0: Ah, Schnäppchen. Okay, wer Bock hat auf einen Mottoabend, der kann nach Dortmunds ins Café Durchblick. Ja, und ich würde sagen, Marie, du hast da den Durchblick. Haha.
1: Genau. Also da steigt eine Black and White Mystery Night. Heißt, ihr zieht euch schwarz oder weiß an und es wird mysterisch. Also was da genau passiert, weiß ich auch nicht. Die Party startet gleich um 20 Uhr und Tickets kriegt ihr für 10 € an der Abendkasse im Café Durchblick.
0: Ja, und last but not least, wo können wir denn heute hier bei uns in Essen feiern gehen?
1: In der Mopa, da werden heute Bravo-Hits gespielt. Als ich das gesehen habe, habe ich direkt ein Flashback in meine Kindheit bekommen.
0: Toll!
1: Ja, ihr könnt euch auf Hits von Lady Gaga, Eminem und den Backstreet Boys einstellen, inklusive originaler Musikvideos auf der Leinwand. Also es wird ein bisschen nostalgisch.
0: Ja, und ich glaube, da werden auch richtig viele Leute einfach mitsingen. Es klingt auf jeden Fall nach was für mich. Und was kostet der Spaß jetzt?
1: Aktuell 15 €. Wenn die Tickets weg sind, gibt es aber noch Last-Minute-Tickets. Die kosten dann 18 €. Also weiß ich nicht so ganz. Vielleicht ist da in einer Stunde oder so dann der Preis schon wieder anders.
0: Lieber schnell sein. Ja.
1: Genau, los geht's nachher um 21 Uhr.
0: Ja, perfekt. Dann könnt ihr jetzt noch hier bei den Ruhrcharts bleiben und dann direkt im Anschluss ein bisschen feiern gehen. Hier geht's jetzt erstmal weiter mit eurem Platz 28, Paradiso.

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Platz 26. Loser von Tame Impala. Habe ich in den letzten Wochen gleich zweimal im Kino gehört. Loser von Tame Impala ist nämlich auf dem Soundtrack vom neuen Spider-Man-Film. Und den habe ich mir dann nicht eben nur einmal, sondern direkt zweimal im Kino angeschaut. Und ohne viel zu spoilern, muss ich sagen, der Song passt da auch einfach gut rein. Ne? In der Szene mit dem Song, da ist Spider-Man, also Peter Parker, gerade ein bisschen traurig. Das Leben läuft nicht so wie geplant. Und da passt Loser eben nicht nur wortwörtlich, sondern auch von der Stimmung her perfekt drauf. Ja, machen wir jetzt weiter mit dem französischen DJ Huguel. Der hat wirklich den Sommersong des Jahres abgeliefert. Wahrscheinlich kennen wir ihn alle, Moving to the Sun. Hat uns wirklich hier den ganzen Sommer begleitet. Und ja, anscheinend hängt der Mann ziemlich am Sommer. Der hat nämlich einen weiteren sommerlichen Hit nachgelegt. Mami heißt der. Und ich muss sagen, beim Hören ist mir schon ziemlich warm geworden. Aber ja, als ich da eben nochmal reingehört hat, könnte aber auch am Sänger liegen. Nathan Vega hat den Song eingesungen. Und ich finde, die Stimme passt total in diese Sommervibe. Und ich würde sagen, hört einfach mal selbst rein. Mami, jetzt für euch dabei in den Ruhrcharts. Könnt ihr in die Ruhrcharts wählen auf radioessen.de.

0: Der hat eine Stimme. Pink. Hier bei Radio Essen in den Ruhrcharts. Und wir schauen einmal zusammen aufs Wetter. Und ja, ich schaue mal gerade so aus dem Radio Essen Studiofenster und da sehe ich leider nur graue Wolken. Aber immerhin kein Regen, es bleibt trocken. 21 Grad sind es aktuell noch an unserer Radio Essen Wetterbude in Holsterhausen. Und der Morgen, der startet dann mit ein bisschen Regen. Es lockert aber im Laufe des Tages immer weiter auf bei maximal 19 Grad. Und die neue Woche, die startet dann auch wieder ziemlich bewölkt. Und wir schauen auf die Straßen. Hier ist der Radio Essen Verkehrsservice und da habe ich erstmal keine größeren Meldungen von den Autobahnen. Aber ich habe einen kleinen Stau im Stadtverkehr für euch. In Bredeney an der Kreuzung Meisenburgstraße und Alfredstraße, da staut es sich ein bisschen, da braucht ihr gerade ein bisschen mehr Geduld. Ansonsten sind die Straßen aber frei, aber ihr werdet natürlich geblitzt. Die Knöllchenkalle stehen in Essen an der Heidhauser Straße in Richtung Felbert, an der Theodor-Hartz-Straße in Richtung Borbeck und an der Rathausstraße in Richtung Hatzbergstraße. Ich wünsche euch allen eine gute Fahrt.
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0: Ja, und das ist wirklich ziemlich beeindruckend. Vor 2 Jahren haben sich 6 Mädels bei einer Castingshow gegen 120.000 andere Kandidatinnen durchgesetzt. Ja, und dabei rausgekommen ist die Gruppe Cat's Eye, die inzwischen auch schon ganz oben angekommen ist. Hier bei den Ruhrcharts von euch gewählt auf Platz 25. Spiele ich euch jetzt. Ich bin Kathi Strickeling. Ihr hört die Ruhrcharts immer samstagabends von 18 bis 21 Uhr und sonntags ab 16 Uhr in der Wiederholung.

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1: Tanz das Tier, Tigerjunge, hier bei euch, für euch in den Ruhrcharts. Ja, und ich muss sagen, bei unserem nächsten Song, da treffen wirklich zwei Pop-Welten aufeinander. Einmal Take That, eine ziemlich ikonische britische Band, und Michael Patrick Kelly, ein deutscher Sänger, kennen wir alle. Und die haben jetzt gemeinsam einen Song gemacht, Feel My Love heißt der. Und ich finde, der macht richtig gute Laune und es scheint euch ähnlich zu gehen. Denn letzte Woche war der Song noch euer Platz 26, jetzt habt ihr ihn ein bisschen höher gevotet. Nämlich auf Platz 23 hier in die Ruhrcharts. Entschuldigung, was rede ich da? Ich habe Zahlendreher drin. 32. nein, Moment, das kann auch nicht sein. Na gut, ist auf jeden Fall ein guter Platz. Ein bisschen höher gerutscht in der Liste. Und ich schau mal gleich, welcher genau. Habe ich mir hier wohl nicht richtig aufgeschrieben. Aber ich spiele ihn euch jetzt erstmal. Hört rein.

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1: Jetzt weiß ich auch, wo gerade mein Fehler war. Ich bin nämlich jetzt in der Zeile verrutscht. Ich wollte nämlich eigentlich zu diesem Song was sagen. Das war Earrings von Malcolm Todd. Und der hat eine ganz spannende Geschichte. Wusstet ihr nämlich, dass man zum Beispiel nicht nur auf irgendwelche Fußballspiele oder Pferderennen wetten kann? Man kann auch darauf wetten, wie erfolgreich ein Song sein wird. Das wusste ich bis eben auch nicht. Aber das gibt's und ist eben auch passiert. Es wurde gewettet auf den Song Earrings von Malcolm Todd. Ja, den kennt der ein oder andere bestimmt auch. Ist nämlich ziemlich viral gegangen. Aber eine halbe Million dieser Streams, die sollen gar nicht echt gewesen sein. Die muss jemand manipuliert haben, sagt Spotify. Es hätten nämlich viele Menschen darauf gewettet, ja, dass der Song eben durch die Decke geht. Und anscheinend hat da wohl jemandem sein Glück ein bisschen nachgeholfen. Naja, egal, ob jetzt nachgeholfen wurde oder nicht, war übrigens auch nicht der Künstler selbst. Der Song wurde einfach wahrscheinlich nur zufällig ausgewählt. Ihr könnt ihn ganz legal jetzt in die Rotschatz wählen. Einfach abstimmen auf radioessen.de. So, und jetzt bin ich richtig. Jetzt kommt nämlich endlich Michael Patrick Kelly und Take That mit Feel My Love hier in den Rotschatz für euch. 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

0: Euer Platz 23, Take That von Michael Patrick Kelly und Take That in den Ruhrcharts. Und weiter geht's jetzt hier mit eurem Platz 22 und das ist In- und Auswendig von Mako und den Chainsmokers.
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0: Euer Platz 21, Heatwaves von Max Behring in den Ruhrcharts. Ja, und damit starten wir jetzt schon ganz schnell in die Top 20 hier in den Ruhrcharts. Gleich nach den Nachrichten geht's bunt weiter mit Sunny Sunshine.
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1: Ich bin Jan-Henner Reitze. Die von Bundesregierung und Bundesländern geplante Neuauflage des Tankrabatts stößt bei Verbraucherschützern, Sozialverbänden und der Opposition auf Kritik. Unter anderem, weil die vorgesehene rechnerische Steuerentlastung von 17 Cent pro Liter Benzin oder Diesel nicht zielgenau sei.
2: Bund und Länder wollen das Paket bis zum 1. Oktober umsetzen. Der Tankrabatt soll über eine Senkung der Energiesteuer auf Benzin und Diesel finanziert werden. Dafür sind rund 2,5 Milliarden Euro vorgesehen. Verbraucherschützer und Sozialverbände fordern stattdessen vor allem Hilfen für Haushalte mit kleinen und mittleren Einkommen. Die Linke und die Grünen verlangen außerdem eine Übergewinnsteuer für Mineralölkonzerne. Greenpeace warnt, ein Teil der Entlastung kann sonst bei den Konzernen landen. Neben dem Tankrabatt will die Bundesregierung spätestens ab Januar 2027 auch einen Spritpreisdeckel einführen, als Kriseninstrument und nicht dauerhaft. David Riemer, Nachrichtenredaktion.
1: Der NATO-Militärausschuss wird künftig vom ranghöchsten Soldaten Deutschlands geführt. Generalinspekteur Carsten Breuer wurde bei einer Sitzung des Gremiums in Kopenhagen zum Vorsitzenden gewählt und soll sein Amt im kommenden Juli antreten. Die Position ist eine der wichtigsten innerhalb der NATO. Morgen wird in Mecklenburg-Vorpommern ein neuer Landtag gewählt, in Berlin das Abgeordnetenhaus. Bei ihrem Wahlkampfabschluss haben alle Parteien heute noch einmal versucht, von sich zu überzeugen.
3: Viele Wähler haben sich noch gar nicht endgültig entschieden, wem sie ihre Stimme geben. In Mecklenburg-Vorpommern waren laut ZDF-Politbarometer zuletzt 21% der Befragten unsicher, in Berlin sogar 23%. Im Nordosten liefern sich SPD und AfD ein enges Rennen um Platz 1. Die Grünen müssen um den Einzug in den Landtag bangen. In Berlin liegt die Linke laut Umfragen Kopf an Kopf mit der CDU und das BSW hofft noch auf den Sprung über die 5%-Hürde. Thomas Bleskin, Nachrichtenredaktion.
1: Und zum Fußball. In der Bundesliga ist die Siegesserie des SC Freiburg gerissen. Bei Eintracht Frankfurt spielte das Team heute 2:2 nach 3 Siegen zum Auftakt der neuen Saison. Hinter Bayern München liegt Freiburg damit in der Tabelle nur noch auf Platz 2. Ohne Punkte und Schlusslicht bleibt Gladbach nach einem 3:4 zu Hause gegen Mainz. Außerdem gewann Hamburg 2:1 gegen Köln und Bremen 3:2 gegen Augsburg. Und das waren die Nachrichten mit Jan-Henner Reitze.
4: Und wir schauen aufs Wetter hier bei Radio Essen und unter den Ruhrcharts. Und da sehe ich dicke Wolken, die gerade am Himmel hängen. Es bleibt aber auf jeden Fall trocken. Die Radio Essen Wetterbude in Vogelheim, die misst gerade auch noch 19 Grad. Morgen wird es dann ein bisschen wechselhafter. Erst ein bisschen Regen, dann ein Mix aus Sonne und Wolken bei maximal 19 Grad. Ja, und die neue Woche, die startet dann auch ziemlich grau. Und wir schauen auf die Straßen. Hier ist der Radio Essen Verkehrsservice. Und da habe ich erstmal keine großen Meldungen von den Autobahnen oder auch aus dem Stadtverkehr. Ihr müsstet da also überall gut durchkommen. Aber ihr werdet geblitzt. Die Knöllchenkalle, die stehen an der Heidhauser Straße in Richtung Fellbert, an der Theodor-Hartz-Straße in Richtung Borbeck und an der Rater-Straße in Richtung Hatzbachstraße. Ich wünsche euch allen eine gute Fahrt.
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4: Ja, und da hole ich euch gleich mal wieder zurück in den Sommer. Wir erinnern uns an Pommes, Bratwurst, Public Viewing. Ja, es war Fußball-WM. Und die Band Sunny Sunshine, die hat passend dazu den Song 4 Sterne rausgebracht. Ne? 4 Sterne, wie die 4 Sterne auf dem Trikot der deutschen Herren-Nationalmannschaft. Habe ich jetzt hier für euch in den Ruhrcharts. Euer Platz 20. Ich bin Kathi Strickeling. Ruhrcharts hört ihr immer samstagabends von 18 bis 21 Uhr und sonntags ab 16 Uhr in der Wiederholung. Jetzt hier Sunny Sunshine und 4 Sterne.
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0: Ja, das waren 4 Sterne Sunny Sunshine hier in den Ruhrcharts. Und ich bin jetzt nicht mehr alleine. Bei mir sind jetzt Christian und Honky. Hallo.
1: Ja, hallo.
0: Hallo ihr beiden. Ja, Christian, du bist Sänger der Band Railroad Dikers und Honky, du bist der Schlagzeuger. Und ihr seid unsere lokale Neuvorstellung diese Woche. Aber eigentlich seid ihr zu viert, richtig? Wer fehlt denn heute noch?
2: Es fehlen unser Gitarrist, das ist der Schmidi, und unser Bassmann, das ist der Sepp.
0: Mhm. Und was spielen die so für Instrumente?
2: Ja.
0: Achso, Bass.
2: Bass.
0: Gitar ist Gitar. Zuhören hilft, ja, gut. Ich habe gesehen, ich habe euch natürlich ein bisschen gestalkt auf Spotify. Das erste Album kam 2010. Ihr hattet mir aber gerade erzählt, dass es eigentlich schon 1996 losging. Vor allem du, Christian, warst da schon dabei. Aber du wusstest eigentlich gar nicht, ob du überhaupt singen kannst, oder wie war das?
2: Nein, es war tatsächlich in erster Linie mal ein Versuch, ob das überhaupt funktioniert mit der Singerei. Ich habe bestenfalls auf irgendwelchen Geburtstagsfeiern Lieder mitgesungen, und als die Idee nach der Band dann entstanden ist, habe ich mir gedacht, ich probiere es einfach mal, und irgendwie bin ich dabei geblieben.
0: Ja, es hat auf jeden Fall funktioniert. Erstes Album dann 1996 schon?
2: Ja, genau.
0: Dann 2010, und jetzt war wieder lange Pause, 14 Jahre. Woran lag das?
2: Wir haben ja 2014 tatsächlich noch ein EP rausgebracht, aber woran liegt es? Das ist eine gute Frage. Wir haben immer unterschiedliche Konstellationen in der Band gehabt. Mal ganz nebenbei gibt es Anforderungen, die einem möglicherweise davon abhalten, gezielt Musik machen zu können. Manchmal ist es halt auch ganz einfach so, dass wir uns auch verrannt haben und einfach auch nicht miteinander auf den Punkt gekommen sind, um Sachen gemeinsam so zu schreiben, dass man es im Studio aufnehmen kann.
0: Aber jetzt seid ihr wieder auf einem Nenner. Ein aktuelles Album gibt's, das heißt Rise. Wie würdet ihr sagen, klingt das?
2: Es ist tatsächlich Alternative Rock. In die Schublade passt das Ding ganz gut. Und es ist die Schnittmenge aus 4 unterschiedlichen Musikgeschmäckern, die alle zwar aus dem Bereich Rock kommen, aber eben aus unterschiedlichen Sparten. Und da ist eben genau die Summe daraus, der Rock der 90er Jahre, und so, denke ich, klingt die ganze Scheibe auch.
0: Ja, in eurer Bewerbung habt ihr geschrieben, es wird gegroovt, aber es wird auch brachial auf die 12 gebrettert. Mhm. Fand ich sehr, sehr cool. Wir hören auf jeden Fall gleich rein. Vorher spiele ich euch aber noch euren Platz 20 jetzt hier in den Ruhrcharts. Ain't in L.A. von Adela.

0: Paint in L.A. von Adela hier in den Ruhrcharts. Und gleich, ganz neu in den Ruhrcharts, die Railroad Dikers. Unsere lokale Neuvorstellung diese Woche direkt aus Essen. Ja, und deswegen ist Christian Mint immer noch hier bei mir im Studio, Sänger der Railroad Dikers. Schön, dass du noch da bist. Und wir haben eben ganz kurz schon über euer aktuelles Album gesprochen, Rise. Da geht's ein bisschen zurück in die Rockmusik der 90er Jahre. Und wir hören gleich natürlich rein. Und zwar in den Song The Ghost in Me. Christian, worum geht's denn da eigentlich?
1: Du musst dir vorstellen, du kommst aus einer Situation, in der du, nenn es Tiefpunkt, nenn es Krise, was auch immer im Leben, und du merkst auf einmal, dass du wieder lebst, dass du wieder anfängst zu atmen und dass aber dennoch was zurückbleibt von dieser Zeit. Und die Botschaft des Songs ist letztendlich, nimm die Geister mit auf deinen weiteren Weg und versuch sie erst gar nicht loszuwerden, denn sie sind Teil deiner Geschichte und Teil deines Selbst.
0: Mhm. Habt ihr euch da vom echten Leben inspirieren lassen?
1: Immer.
0: In allen Songs?
1: Immer in allen Songs.
0: Nur du oder die ganze Band?
1: Nein, Texte schreiben ist tatsächlich ausschließlich mein Ding. Ich bin ja auch derjenige, der singen muss und der es mit Emotionen füllen muss. Insofern ist mir das auch wichtig, dass ich das eigenständig mache.
0: Ja, cool. Und ihr seid dafür zum Aufnehmen vom Album extra in ein richtiges Studio gegangen. Was ist das für ein Gefühl gewesen?
1: Also auch das war einfach total wichtig für uns. Es gibt ja heutzutage so viele Möglichkeiten, das im Proberaum zu machen, zu Hause zu machen, KI zu nutzen. Aber wir wollten halt tatsächlich diesen klassischen Weg gehen, in einem Studio die Sachen aufzunehmen, einfach um dieses Gefühl zu haben, aber auch um einen anderen Blick zu haben, um den Prozess einfach so ein bisschen breiter zu haben und auch die Meinung des Tontechnikers mit einfließen zu lassen. Ne? Weil uns war wichtig, wenn wir sowas machen, dann muss es passen, dann muss es auch auf dem Punkt sein und genauso werden, wie wir es wollen. Und das war der beste Weg tatsächlich.
0: Ja, und ich habe ja reingehört, ich muss sagen, es passt, es ist auf dem Punkt, ist wirklich eine coole Platte geworden, richtig schön back to the 90s. Und wir hören jetzt rein in den Song Ghost in Me von den Railroad Dikers. In den Ruhrcharts könnt ihr jetzt für abstimmen. Die Abstimmung ist freigeschaltet. Einfach auf radioessen.de findet ihr da. So, jetzt aber die Railroad Dikers mit The Ghost in Me.

0: Ja, da wird wirklich brachial auf die 12 gebrettert. Die Railroad Dikers waren das in den Ruhrcharts mit The Ghost in Me. Könnt ihr jetzt für abstimmen auf radioessen.de.
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Der macht Stimmung. Euer Platz 17, Repeat It von Martin Garrix und Ed Sheeran in den Ruhrcharts. Und wir machen hier jetzt auch ganz entspannt weiter mit eurem Platz 16. Das ist Tampa City mit Self Aware in euren Ruhrcharts, die ihr, wie ihr wisst, wahrscheinlich selbst mitbestimmen könnt. Was soll bei uns nächste Woche laufen? Einfach abstimmen hier auf radioessen.de.

0: Tempa City, self-aware, hier in den Ruhrschatz für euch. Und wir schauen einmal schnell aufs Wetter und ich schaue aus dem Radio-Essen-Studio-Fenster und ich sehe immer noch ziemlich viele Wolken am Himmel, aber es bleibt trocken, immerhin kein Regen. An unserer Radio-Essen-Wetterbude in Krai messen wir noch 19 Grad und der Morgen, der startet dann mit ein paar Schauern. Dann wechseln sich Sonne und Wolken immer wieder ab bei maximal 19 Grad und der Montag, der startet dann auch ziemlich bewölkt. Und wir schauen auf die Straßen. Hier ist der Radio Essen Verkehrsservice. Und da habe ich direkt erstmal gute Nachrichten für alle Autofahrerinnen und Autofahrer. Die Autobahnen hier bei uns um Essen sind soweit es geht frei. Auch im Stadtverkehr kommt ihr überall soweit gut durch. Aber ihr werdet geblitzt. Die Knöllchenkalle stehen auf der Heidhauser Straße in Richtung Felbert, auf der Theodor-Hartz-Straße in Richtung Borbeck und auf der Rathausstraße in Richtung Hatzbachstraße. Ich wünsche euch allen eine gute Fahrt.
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0: Ja, und sie war letzte Woche ganz frisch in den Ruhrcharts und heute ist sie schon euer Platz 15. Alona in the Dark, unsere lokale Neuvorstellung letzte Woche. Die war dabei mit ihrem Song Stones in the Sea und da geht's eben um große Gefühle, um Trauer, ja, die man wortwörtlich ins Meer schmeißt, sie loslässt und so verarbeitet. Ja, und inspiriert haben sie da ihre eigenen Erfahrungen, hat sie uns letzte Woche hier in den Ruhrcharts im Interview erzählt. Und damit hat sie euch wahrscheinlich überzeugt, ist direkt auf Platz 15 gelandet. Alona in the Dark mit Stones in the Sea jetzt in den Ruhrcharts. Immer samstagabends von 18 bis 21 Uhr und sonntags ab 16 Uhr in der Wiederholung.
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0: Da geht einem richtig das Herz auf. Zu Hause, euer Platz 14 für euch in den Ruhrcharts bei Radio Essen. Und Ruhrcharts-Reporterin Marie Gandoy ist wieder bei mir im Studio. Hallo.
1: Hallo.
0: Und sie hat mal geschaut, was ihr nächste Woche hier bei uns in Essen alles so Schönes unternehmen könnt. Welche Tipps hast du denn dabei?
1: Also als erstes habe ich einen Flohmarkt mit besonderer Atmosphäre, und zwar im Autokino. Am Donnerstag könnt ihr im Drive-In-Autokino in Berge-Borbeck durch Vintage-Schätze stöbern. Das Ganze geht schon früh los. Ihr könnt also schon vor der Arbeit shoppen gehen. Von 6 bis 14 Uhr ist der Flohmarkt am Donnerstag und der Eintritt ist für Besucher kostenlos.
0: Stelle ich mir ziemlich cool vor. Ob die da auch einen Film zeigen? Das wäre toll. Dann würde ich auch hingehen.
1: Das wäre schön parallel.
0: Ja, und du hast auch noch einen Tipp für den Donnerstag, richtig?
1: Genau, und zwar für die Frauen. Die Girls Night Out in der Hudson's Bar. Ein entspannter Mädelsabend in Baratmosphäre, wo ihr in Ruhe quatschen, tanzen und zu Musik aus den 80ern, 90ern, aber auch zu aktuellen Hits feiern könnt. Eintritt kostet 7 Euro.
0: Ja, und wo wir schon mal dabei sind, du hast da noch was für die Frauen unter uns.
1: Ja, und zwar die andere Art des entspannten Mädelsabends. Am Freitag ist im Roll and Dine ein Spieltreff, exklusiv für Frauen. Ab 18 Uhr und auch hier zahlt ihr 7 Euro. Aber auch für die Männer gibt es da coole Veranstaltungen natürlich nächste Woche. Zum Beispiel am Mittwoch, da ist immer Brettwoch im Roll and Dine und da sind dann auch alle wieder willkommen, auf eine Runde Uno, Siedler oder Phase 10 vorbeizukommen.
0: Ja, im Uno bin ich unschlagbar, das kann ich dir aber schon mal sagen. Gut, ich danke dir für deinen Überblick. Hier geht's jetzt erstmal weiter mit eurem Platz 13 in euren Ruhrcharts. Marshmallow und Illenium featuring Sascha, Close My Eyes.

Stadt der tausend Feuer, Malmö. Euer Platz 12 in den Ruhrcharts. Ja, und ich muss sagen, immer wenn sie hier in den Ruhrcharts in unserer Playlist auftaucht, dann werden einfach die Hüften geschwungen. Da kann ich nichts machen. Shakira, sie hat neue Musik draußen zusammen mit Maluma. Der neue Song, der hat, finde ich, total so Karibik-Stimmung, finde ich. Ihr hört gleich, was ich meine. Und ja, dann muss man einfach mittanzen. Da kann ich leider auch nichts dran ändern. Aber was soll man noch anderes erwarten, ne? Maluma und Shakira, die wissen einfach, wie es geht. Hier jetzt für euch in den Ruhrcharts Agua. Könnt ihr abstimmen für auf radioessen.de. Ich wünsche euch jetzt viel Spaß damit.

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Platz 11 in den Ruhrcharts. Angels Above Me von David Guetta. Ja, und die Stimme auf dem Song, die kennt ihr vielleicht auch. Das ist Stick Figure. Passend, ja, zu der tiefen Stimme gibt's dann so ein bisschen Dance-Pop, ein bisschen Elektro. Und zack, habt ihr da den perfekten Song für die Tanzfläche und eben auch für euren Platz 11 in den Ruhrcharts. Und jetzt hören wir mal rein in die Leute, die wir heute alle schon gehört haben in der letzten Stunde. Sunny Sunshine. Vier Sterne. Das ist Adela, Ain't in L.A.

DJ Goja, Michiko. Martin Garrix und Ed Sheeran, Repeat It.

Ganz neu seit einer Woche in den Ruhrcharts. Alone in the Dark, Stones in the Sea. MQ Styles und TH Beats, zu Hause. Und Marshmello und Illenium featuring Sascha, Close My Eyes. Malmö, Stadt der tausend Feuer.

0: Angels Above Me von David Guetta und Stick Figure in euren Ruhrcharts. Ja, und natürlich dürfen wir auch nicht die lokale Neuvorstellung diese Woche vergessen, die ich euch eben vorgestellt habe, die Railroad Dykers. Wir machen ein bisschen Musik, so inspiriert aus den 90ern jetzt aus dem neuen Album. Quasi, ja, ein bisschen der Sound von Seattle aus den 90ern, hatten sie mir erzählt. Mit Ghost in Me sind sie in den Ruhrcharts und da könnt ihr jetzt eben auch für abstimmen. Und ja, generell, ihr wisst ja, ihr könnt jede Woche die Ruhrcharts neu bestimmen. Geht ganz easy, indem ihr einfach auf radioessen.de geht und dann über den Reiter geht ihr da auf Ruhrcharts im Menü, findet ihr und dann poppt da eben die Liste auf und dann könnt ihr eure Stimme abgeben und dann spiele ich euch die Songs nächste Woche. Ich kann sie auch gerne noch einmal sagen. Also die letzten waren jetzt hier zum Beispiel Sunny Sunshine, 4 Sterne, war auch eigentlich eine Neuvorstellung von uns und haben es dann hier in die Ruhrcharts geschafft, genauso wie eben, wie ich gesagt habe, Alone in the Dark mit Stones in the Sea oder auch MQ Styles und TH Beats zu Hause hatten wir letzte Woche neu für euch vorgestellt und jetzt sind sie eben schon auf Platz 14 in den Ruhrcharts. Also ihr könnt da wirklich lokale Bands richtig gut supporten und auch im Radio hören. Auf radioessen.de.
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1: Ich bin Jan-Henner Reitze. Die von Bundesregierung und Bundesländern geplante Neuauflage des Tankrabatts stößt bei Verbraucherschützern, Sozialverbänden und der Opposition auf Kritik. Unter anderem, weil die vorgesehene rechnerische Steuerentlastung von 17 Cent pro Liter Benzin oder Diesel nicht zielgenau sei.
2: Bund und Länder wollen das Paket bis zum 1. Oktober umsetzen. Der Tankrabatt soll über eine Senkung der Energiesteuer auf Benzin und Diesel finanziert werden. Dafür sind rund 2,5 Milliarden Euro vorgesehen. Verbraucherschützer und Sozialverbände fordern stattdessen vor allem Hilfen für Haushalte mit kleinen und mittleren Einkommen. Die Linke und die Grünen verlangen außerdem eine Übergewinnsteuer für Mineralölkonzerne. Greenpeace warnt, ein Teil der Entlastung kann sonst bei den Konzernen landen. Neben dem Tankrabatt will die Bundesregierung spätestens ab Januar 2027 auch einen Spritpreisdeckel einführen, als Kriseninstrument und nicht dauerhaft. David Riemer, Nachrichtenredaktion.
1: Der NATO-Militärausschuss wird künftig vom ranghöchsten Soldaten Deutschlands geführt. Generalinspekteur Carsten Breuer wurde bei einer Sitzung des Gremiums in Kopenhagen zum Vorsitzenden gewählt und soll sein Amt im kommenden Juli antreten. Die Position ist eine der wichtigsten innerhalb der NATO. Morgen wird in Mecklenburg-Vorpommern ein neuer Landtag gewählt, in Berlin das Abgeordnetenhaus. Bei ihrem Wahlkampfabschluss haben alle Parteien heute noch einmal versucht, von sich zu überzeugen.
3: Viele Wähler haben sich noch gar nicht endgültig entschieden, wem sie ihre Stimme geben. In Mecklenburg-Vorpommern waren laut ZDF-Politbarometer zuletzt 21% der Befragten unsicher, in Berlin sogar 23%. Im Nordosten liefern sich SPD und AfD ein enges Rennen um Platz 1. Die Grünen müssen um den Einzug in den Landtag bangen. In Berlin liegt die Linke laut Umfragen Kopf an Kopf mit der CDU und das BSD. Thomas Bleskin, Nachrichtenredaktion.
1: Und zum Fußball. In der Bundesliga ist die Siegesserie des SC Freiburg gerissen. Bei Eintracht Frankfurt spielte das Team heute 2:2 nach 3 Siegen zum Auftakt der neuen Saison. Hinter Bayern München liegt Freiburg damit in der Tabelle nur noch auf Platz 2. Ohne Punkte und Schlusslicht bleibt Gladbach nach einem 3:4 zu Hause gegen Mainz. Außerdem gewann Hamburg 2:1 gegen Köln und Bremen 3:2 gegen Augsburg. Und das waren die Nachrichten mit Jan-Henner Reitze.
4: Und wir schauen zusammen aufs Wetter hier in den Ruhrcharts bei Radio Essen. Ja, und es wird so langsam dunkel, aber das liegt zum einen daran, dass es natürlich dunkel wird und Nacht wird, aber auch, weil der Himmel noch ziemlich bewölkt ist. Es soll aber trocken bleiben, also immerhin kein Regen. 19 Grad sind es an der Radio Essen Wetterbude in Stoppenberg und der Morgen, der startet dann ziemlich nass. Da kommt aber dann später auch immer wieder die Sonne durch bei maximal 19 Grad. Und dann starten wir in die neue Woche mit ganz vielen Wolken am Himmel. Und wir schauen auf die Straßen. Hier ist der Radio Essen Verkehrsservice. Und da habe ich erstmal gute Nachrichten für alle Autofahrerinnen und Autofahrer. Die Autobahnen hier bei uns um Essen sind soweit frei. Ich habe nur einen kleinen Stau im Stadtverkehr auf der Hindenburgstraße auf Höhe der Hachestraße stadteinwärts. Da staut es sich gerade ein bisschen, stockender Verkehr, da braucht ihr ein bisschen länger. Außerdem werdet ihr geblitzt auf der Heidhauser Straße in Richtung Felbert. Da steht ein Knöllchenkalle. Genauso wie auf der Theodor-Harz-Straße in Richtung Borbeck und auf der Rathausstraße in Richtung Hatzbergstraße. Ich wünsche euch allen eine gute Fahrt.
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4: Da war ich ein bisschen voreilig. Auf Platz 10 habe ich jetzt Sido für euch. Und ich finde das richtig süß. Der Song ist nämlich kurzerhand zu einem kleinen Familienprojekt geworden. Am Ende singt und rappt nämlich nicht mehr Sido, sondern sein 12-jähriger Sohn Bo. Und ja, da zeigt er eben, dass er musikalisch ganz nach dem Papa kommt. Deswegen habe ich ihn jetzt für euch, Sido und sein Sohn Bo, mit Issa in den Ruhrcharts. Immer samstagabends von 18 Uhr bis 21 Uhr und sonntags ab 16 Uhr in der Wiederholung.
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1: Super süß. Das war Bo, der Sohn von Sido. Auf dem neuen Track Issa habt ihr auf Platz 10 gewählt in den Ruhrcharts. Ja, und so langsam geht es mit großen Schritten auf das große Finale zu. Nicht mehr viele Songs. Dann spiele ich euch euren Top-1-Song, den ihr diese Woche auf die 1 gevotet habt. Jetzt geht's ja aber erstmal weiter mit eurem Platz 9. Und das ist niemand Geringeres als Ariana Grande mit dem Song Hate That I Made You Love Me von ihrem neuen Album Petal. Ja, und sie singt eben von gescheiterter Liebe. Vielleicht hat sie sich da auch von ihrem echten Leben inspirieren lassen. Sie sagt, ja, Menschen, weil sie so berühmt ist, haben vielleicht eine bestimmte Vorstellung von ihr und verlieben sich dann auch nur in diese Vorstellung und gar nicht mehr in die echte Ariana. Und das soll der Song eben zeigen und ist wohl auch einer ihrer Lieblingssongs auf dem neuen Album, hat sie erzählt. Jetzt hier für euch euer Platz 9, Hate That I Made You Love Me in den Ruhrcharts.

0: Hate That I Made You Love Me, Ariana Grande. Euer Platz 9 in den Ruhrcharts. Ja, und falls ihr gerade ein bisschen plant, was ihr die nächsten Tage Cooles unternehmen könntet, wir haben da ein paar Tipps für euch. Ruhrcharts-Kollegin Marie Gandoy, du hast dich da durch die Veranstaltung hier in Essen gewühlt.
1: Ja, so könnte man das sagen. Ich habe zwei coole Comedy-Events gefunden. Einmal die Comedy-Werkstatt im Café Nord. Die ist Sonntagabend um 19 Uhr. Bei der Comedy-Werkstatt gibt es Stand-Up-Comedy und das Coole ist, dass da vor allem Newcomer eine Chance haben, mal eine Bühne zu bekommen. Die Karten kosten 10 Euro.
0: Na guck mal, wie in den Ruhrcharts, da haben die Newcomer auch eine Bühne bei uns. Aber ja gut, Stand-Up-Comedy, Poetry Slam, sowas liebe ich ja. Und da hast du noch was von einem Angebot, oder?
1: Genau, das andere Comedy-Event ist im Nesifa-Café in Rüttenscheid. Am Dienstag ist da der Seven Stages Open Mic-Abend. Also auch hier eine Chance für Newcomer. Aber vielleicht verirrt sich ja auch der ein oder andere Profi-Comedian hinter das Mikro. Um 18 Uhr ist da am Dienstag Einlass und die Karten kosten aktuell 14 Euro.
0: Und dann hast du noch ein richtiges Highlight am Mittwoch gefunden.
1: Absolut. Da ist Bierpong Night in der Hudson's Bar. Die ist auch in Rüttenscheid. Wenn ihr selbst beim Bierpong-Turnier mitmachen wollt, zahlt ihr 10 Euro. Anmelden könnt ihr euch dafür ab 8:30. Eine halbe Stunde später startet das Turnier dann. Und wer einfach nur zugucken will, der zahlt keinen Eintritt.
0: Ja, gut. Ich wollte auch gerade schon sagen, ich finde es, glaube ich, ziemlich spannend, aber ich bin viel zu schlecht. Ich treffe nie irgendeinen Becher. Nie.
1: Ja, 50-50. Mal ist ein guter Abend, mal nicht.
0: Ich werfe immer daneben. Also niemand will mich auch in seinem Team haben beim Bierpong.
1: Oh nein.
0: Naja, egal. Klingt auf jeden Fall nach einer spaßigen Woche für alle, die Bierpong spielen können. Ja, danke für deine Tipps, Marie. Ich spiele euch jetzt hier erstmal weiter euren Platz 8. Das ist Move Into The Sun von Ügel, Imael Angel und Ultra Nate.

Der macht Sommerstimmung. Euer Platz 8 in den Ruhrcharts, Move Into the Sun. Ja, und weiter geht's jetzt mit neuer Musik von ihr. Rosie mit dem Song Appetit macht sich schon richtig Partystimmung, hat dann aber für ihr neues Album eher wieder so traurigere Musik geschrieben. In ihrer neuen Single New Trick ist sie aber endlich wieder gut gelaunt und eben auch wieder in Partystimmung. Es geht zwar um Liebeskummer, aber sie sieht dem Ganzen da ein bisschen positiver entgegen und sagt eben, ja, es kann jetzt eh nicht schlimmer werden, ich mache das Beste draus. New Trick heißt die neue Single von Rosie. Könnt ihr jetzt reinwählen in die Ruhrcharts auf radioessen.de.

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0: Da ist ganz viel Gefühl drin. Boston von Stella Lefty ist euer Platz 7 in den Ruhrcharts. Schönen Abend wünsche ich euch.
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Ein Klassiker. Madonna. Und wir? Jetzt noch nicht. Wir hören gleich rein in einen Song, das ist nämlich Platz 6 in den Ruhrcharts, Bad Times von Imael Angel. Der Künstler ist noch relativ neu in der Szene, hat aber wirklich schon so einige Bretter rausgehauen. Zum Beispiel auch Moving to the Sun mit dem DJ Ügel, das war euer Platz 8 eben. Ja, und solo schafft es Imael Angel dann eben auf Platz 6. Was habe ich gesagt? 6, ja. 6 war richtig. Genau, wir hören rein, wenn ich das hier, genau, perfekt. Huch. Ja, so, Entschuldigung, meine Liste hat sich gerade verschoben, aber der Song ist jetzt in der Playlist und bereit, von mir abgespielt zu werden. Es geht nämlich nicht wortwörtlich um schlechte Zeiten wegen Bad Times, sondern eben um den Umgang damit und wie man über Selbstzweifel hinwegkommt. Überzeugt euch einfach selbst mit eurem Platz 6 jetzt hier in den Ruhrcharts, Bad Times.

0: Bad Times, E-Mail Angel, hier in den Ruhrcharts für euch. Und wir schauen aufs Wetter hier in den Ruhrcharts bei uns in Essen. Und das ist gerade ziemlich grau, es bleibt aber immerhin trocken, es soll nicht regnen. 19 Grad messen wir gerade an der Radio Essen Wetterbude in Kupferdreh. Und morgen könntet ihr dann erst nass werden, dann kommt aber auch immer wieder die Sonne durch. Auch bei 19 Grad. Und wir starten dann am Montag in die neue Woche mit ziemlich vielen Wolken. Und wir schauen auf die Straße. Hier ist der Radio Essen Verkehrsservice. Ich habe keine größeren Meldungen von den Autobahnen für euch, aber einen kleinen Stau. Und zwar auf der Essener Straße, Fahrtrichtung Duisburg, stadtauswärts. In beide Richtungen, zwischen Hans-Böckler-Straße und Konrad-Adenauer-Allee, da staut es sich gerade so. 5 bis 10 Minuten braucht ihr da länger. Außerdem werdet ihr geblitzt, zum Beispiel auf der Heidhauser Straße in Richtung Felbert. Da steht ein Knöllchen Kalle, genauso wie auf der Theodor-Hartz-Straße in Richtung Borbeck. Und auf der Rathausstraße in Richtung Harzbachstraße steht auch ein Knöllchen Kalle. Ich wünsche euch allen eine gute Fahrt.
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0: Ja, und sie hat sich schon einige Male neu erfunden. Die Rede ist natürlich von Miley Cyrus. Ich wusste zum Beispiel gar nicht, Miley ist gar nicht ihr Geburtsname. Die ist geboren als Destiny Hope Cyrus, so hieß sie eigentlich mal. 2008 hat sie ihren Namen dann aber offiziell geändert in den wir alle kennen. Ja, und jetzt ändert sich schon wieder was, denn mit der Veröffentlichung ihres neuen Albums Bass Persuades hat sie ihren Künstlernamen geändert und zwar einfach nur noch in Miley. Der Nachname fällt also weg. Wir müssen uns also immerhin nichts Neues merken. Deswegen, hier ist sie also, Miley, mit ihrem neuen Song passend zum Album Bass Persuades, euer Platz 5 in den Ruhrcharts. Immer samstagabends von 18 bis 21 Uhr und sonntags ab 16 Uhr in der Wiederholung. Ich bin Kathi Strickeling.
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Miley in den Ruhrcharts mit Bass Persuades. Ja, und wir machen große Schritte hier in den Ruhrcharts aufs Finale. Jetzt gleich hier schon euer Platz 4. Und da haben wir schon wieder einen Song von DJ Huguel aus Frankreich. Ich habe mal gezählt, das ist schon der dritte in dieser Woche, in diesen 3 Stunden. Jede Stunde einer quasi. Ich glaube also, dieser DJ, der scheint es euch wirklich echt angetan zu haben. Ganz jetzt besonders der nächste Song, Jamaican von Huguel und Solto. Ich finde, der ist richtig was zum Mitklatschen.

euer Platz 4 in den Ruhrcharts. Ja, und damit habe ich jetzt wirklich nicht mehr gerechnet. Ich habe gedacht, so langsam ist der Hype endlich vorbei rund um den Song Gut genug von Kitschkrieg, Blumengarten und Shirin David. Der war hier in den Ruhrcharts lange auf Platz 1. Letzte Woche ist der Song dann in Anführungsstrichen nur noch auf Platz 5 gelandet. Ja, und ich habe halt gedacht, gut, dann rutscht der Song in den Ruhrcharts jetzt wohl immer weiter runter. Der Hype ist vorbei. Aber nein. Diese Woche ist Gut genug wieder auf Aufholjagd. Dank euren Stimmen ist er in den Charts wieder auf Platz 3 geklettert. So ganz verabschieden müssen wir uns also noch lange nicht von diesem Ohrwurm. Euer Platz 3 jetzt hier.

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der Countdown läuft. Wir sind heute Abend schon bei Platz 2 angekommen in den Ruhrcharts. Da haben wir jetzt auf Platz 2 Musik direkt von hier, direkt aus dem Ruhr.

0: Kid bringt mit ihrem neuen Song Karussell richtig, richtig gute Stimmung und ein bisschen Liebe mit in die Ruhrcharts. Letzte Woche waren sie noch für euch auf Platz 3. Diese Woche habt ihr den Song auf Platz 2 gewählt. Deswegen jetzt hier für euch Kult und Karussell in den Ruhrcharts.
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Ja. Und diese Frau, die ist wirklich ungeschlagen. Euer Platz 1. Ich darf ihn verkünden. Shakira mit Dai Dai. Die spiele ich euch jetzt auf Platz 1. Ja, und wie die nächste Ruhrcharts-Woche aussehen soll, das habt wie immer ihr in der Hand. Ihr habt jetzt alle Songs gleich gehört. Und dann könnt ihr abstimmen, welche Lieder wir euch nächste Woche in den Ruhrcharts spielen sollen. Geht dafür einfach auf radioessen.de. Und dann laufen eure Ruhrcharts immer samstags von 18 bis 21 Uhr und sonntags ab 16 Uhr in der Wiederholung. Schönen Abend wünsche ich euch. Und jetzt ist hier eure Nummer 1, Shakira in den Ruhrcharts.

euer Platz 1. Ungeschlagen. Shakira mit Die Die in den Ruhrcharts. Ja, und die Playlist in den Ruhrcharts, die habt wie immer natürlich ihr in der Hand. Deswegen hören wir jetzt nochmal rein in alle Songs, die wir in der letzten Stunde gehört haben. Deswegen jetzt bereit machen, nochmal konzentrieren. So, wir hatten Shakira mit Die Die und dann hatten wir

Hate That I Made You Love Me von Ariana Grande. Euer Favorit, Bügel, dreimal in der Playlist, in der letzten Stunde mit Move Into The Sun. Und mit Stella Lefty.

0: Insel hatte Bad Times. Miley, ehemals bekannt als Miley Cyrus, singt Best Persuades. Jamaican zum Mitklatschen, Gügel und Salto. Klassischer Ohrwurm, gut genug. Kitschkrieg, Blumengarten und Shirin David. Und last but not least, Kult mit Karussell in euren Ruhrcharts. Ja, und welche Songs dann nächste Woche in die Ruhrcharts sollen, das habt ihr in der Hand. Wie immer eigentlich. Also ihr könnt auf radioessen.de abstimmen. Findet ihr einfach über unsere Webseite und da in so einem Reiter ist einfach Reiter Ruhrcharts. Genau, und dann ist da die Abstimmung. Einfach eure Stimme abgeben. Und dann hört ihr eure Top 30 fürs Ruhrgebiet. Immer samstags von 18 bis 21 Uhr und sonntags ab 16 Uhr in der Wiederholung hier bei Radio Essen. Ich wünsche euch jetzt noch einen wunderschönen Abend. Ich bin Kathi Strickeling. Ja, vielleicht nehmt ihr euch ein paar unserer Veranstaltungstipps zu Herzen und wir hören uns ganz normal wieder morgen am Sonntag. Tag bei Radio Essen. Schönen Abend.
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1: Ich bin Jan-Henner Reitzer. Der Tankrabatt kommt zurück. Wegen der hohen Spritpreise will die Bundesregierung diese Entlastung von Oktober bis Dezember wiederholen. Danach soll ein Spritpreisdeckel kommen.
2: 2,5 Milliarden Euro. Mit dieser Summe rechnet die Bundesregierung, um den Tankrabatt zu finanzieren, und die Hälfte der Kosten sollen die Länder übernehmen. Weder für die Länder noch für den Bundeshaushalt leicht zu stemmen. Doch es geht allen darum, die Verbraucher zu entlasten. Dass durch den Tankrabatt alle an der Zapfsäule etwas sparen, kritisiert unter anderem die Verbraucherzentrale. Wichtiger wäre, konkret diejenigen zu entlasten, die im Alltag wenig Geld zur Verfügung haben, heißt es von den Kritikern. Lea Matschulat, Nachrichtenredaktion.
1: Krankenkassen sollen Versicherte auch in Zukunft über Beitragserhöhungen informieren müssen. Mit dem Sparpaket im Gesundheitsbereich hatte die Politik gerade beschlossen, die Informationspflicht per Brief abzuschaffen. Das löste Kritik aus. Gesundheitsminister Carsten Linnemann hat jetzt in der Rheinischen Post doch wieder eine neue Informationspflicht angekündigt. Nicht unbedingt schriftlich. Kassen sollen auch digital, etwa per App, über Beitragserhöhungen informieren können. Bei Sicherheitstests von künstlicher Intelligenz ist wieder ein Fall bekannt geworden, bei dem ein System in fremde Computer eingedrungen ist. Diesmal betrifft es die Google-KI-Software Gemini.
3: Konkret geht es um 3 Vorfälle aus dem Mai. In einem Fall erriet Gemini Passwörter, um Zugang zu einem geschützten System zu bekommen. In 2 weiteren fand die KI Zugangsdaten für eine Datenbank. Nach Angaben von Google entstand dabei kein Schaden. Die KI habe die Angriffe beendet, sobald sie erkannte, dass es sich nicht um Testsysteme, sondern echte Unternehmensrechner handelte. In der jüngeren Vergangenheit hatte es schon ähnliche Vorfälle bei den KI-Anbietern OpenAI, Anthropic und Meta gegeben. Thomas Bleskin, Nachrichtenredaktion.
1: Und zum Fußball. In der Bundesliga hat Borussia Dortmund die Tabellenspitze übernommen. Als einziger Mannschaft gelang dem BVB der 4. Sieg im 4. Saisonspiel. 1:0 beim VfB Stuttgart. Freiburg hatte vorher nach 3 Siegen nur 2:2 bei Eintracht Frankfurt gespielt und steht jetzt hinter Bayern München auf Tabellenplatz 3. Die anderen Samstagsspiele sind so ausgegangen: Gladbach-Mainz 3:4, Hamburg-Köln 2:1 und Bremen-Augsburg 3:2. Und das waren die Nachrichten mit Jan-Henner Reitze.
4: Das Wetter.
5: Ein bisschen trüb ist es am Himmel, einige Schleierwolken ziehen durch, sonst ist aber nicht so viel los. Es ist trocken, im Moment bei Werten bis 19 Grad. Morgen erreichen wir dann bis 21 Grad, in der ersten Tageshälfte mit einigen Schauern, danach lockere Wolken und etwas Sonne.
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5: Ein paar Meldungen habe ich noch für euch. Wir starten einmal auf der A1 Köln Richtung Dortmund zwischen dem Kreuz Wuppertal Nord und Gewelsberg. 2 Kilometer, 13 Minuten plus. Dann geht's rüber auf die A2 Hannover Richtung Dortmund zwischen Rehren und Bad Eilsen. 2 Kilometer, 7 Minuten länger. Die A52 Essen Richtung Düsseldorf. Hier wurde nach einem Unfall die Autobahn gesperrt. Zwischen dem Dreieck Breitscheid und Ratingen staut es sich deswegen für 2 Kilometer. Eine knappe Dreiviertelstunde kommt obendrauf. Falls möglich, das Gebiet also am besten umfahren. Und dann habe ich noch die A59 Köln Richtung Bonn zwischen Spich und Troisdorf. Hier ist dichter Verkehr. 5 Minuten kommen obendrauf. Ein unterwegs, eine gute Fahrt. Einen schönen Abend wünsche ich euch. Ihr hört unsere Partyrotation am Samstag und wir springen hier direkt wieder in die Musik rein. Ich bin Sarah Heinz. Hi.
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5: Stereo MCs habe ich gleich für euch. Eine Nummer mit Oliver Heldens ist auch dabei. Und jetzt am Anfang erstmal was ganz Klassisches für die 2000er Party. Memories von David Guetta ist das.

0: Turn Me On war das für euch und es ist ein bisschen schwierig, sich vorzustellen, dass ein Song gleichzeitig die Eurodance-Nummer aus den 90ern sein kann und bis heute immer noch auf Listen der schlechtesten Songtexte aller Zeiten landet. Rhythm is a Dancer von Snap, um den Song geht es, ganz konkret um eine einzige Textzeile. Im Rap-Part heißt es nämlich, I'm serious as cancer when I say rhythm is a dancer. Also grob, ich meine so ernst wie Krebs, wenn ich sage, dass der Rhythmus ein Tänzer ist. Turbo B selbst, der das gerappt hatte, der hatte diese Zeile von Anfang an so sehr gehasst, dass er sie wohl nicht im Studio einsingen wollte. Die Produzenten haben die Zeile deshalb dann ja heimlich aus seinen alten Demos rausgeschnitten und in den finalen Mix gepackt. Das finde ich ja super frech einfach. Turbo B ist dann auch aus Snap ausgestiegen, bevor sich alle aber ein paar Jahre später dann wieder vertragen haben. Heute schaut er ein bisschen entspannter auf die ganze Sache, ist am Ende ja auch ein super erfolgreicher Song, der die Musikwelt auch richtig geprägt hat. Hört ihr jetzt.
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0: Das Wetter.
1: Eine ruhige Samstagnacht haben wir. Regen ist aktuell nicht dabei. Das Ganze bei Höchstwerten bis 19 Grad. In der Nacht ist örtlich dann auch mal Nebel drin und Richtung frühen Morgen die ersten Schauer. Nass geht's morgen dann so bis zum Mittag weiter. Da kann immer wieder was runterkommen. Danach lockert's aber so langsam auf und es ist die meiste Zeit über trocken bei bis 21 Grad.
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1: So langsam wird's ein bisschen leerer auf den Straßen. Ich habe hier noch 4 Meldungen für euch. Einmal von der A1 Köln Richtung Dortmund zwischen dem Kreuz Wuppertal Nord und Gebelsberg. 1 Kilometer Stau, 11 Minuten plus. Dann gehen wir auf die A2 Hannover Richtung Dortmund zwischen Rehren und Bad Eilsen. 1 Kilometer, 7 Minuten länger. Die A52 Essen Richtung Düsseldorf zwischen dem Dreieck Breitscheid und Ratingen. Da staut es sich nach einem Unfall für 1 Kilometer, 11 Minuten plus. Und die A59 Köln Richtung Bonn zwischen Spich und Troisdorf. Hier ist dichter Verkehr, 5 Minuten Wartezeit. Allen unterwegs eine gute Fahrt und kommt sicher an. Sarah Heinz ist hier am Samstagabend und wenn ihr mich sehen könntet, ey, also ich habe lockige Haare, ich habe sie heute mal nicht gestylt und ich sehe einfach aus, als hätte ich in eine Steckdose reingefasst. Für den Sound aus den 80ern wäre das aber der perfekte Look, nur von daher werden jetzt einfach die Haare ein bisschen geschüttelt. Zu Geiersturzflug, schönen Abend euch.
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Das ist so ein cooler Song einfach. Ich weiß nicht, was es ist, ne? Aber alles, was so ein bisschen nach Disco klingt, das macht einfach Bock. Take That und Lulu habt ihr gehört. Und hier, ja, kann jetzt direkt einfach weiter getanzt werden. Das macht die Hauptfigur im Musikvideo zu dem Song nämlich auch. Mit ganz viel Gefühl und geschlossenen Augen mitten im Club. Der fühlt's einfach richtig zu Turn the Lights Off von Kato und John.

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1: Ich bin Diana Kramer. Wegen der hohen Spritpreise haben sich Bund und Länder auf einen neuen Tankrabatt geeinigt. Ab Oktober soll er Bürgern und Unternehmen eine Entlastung von 17 Cent pro Liter bringen. Spätestens zum 1. Januar des kommenden Jahres soll außerdem ein vorübergehender Spritpreisdeckel eingeführt werden.
2: Die deutsche Mineralölindustrie ist zwar gesprächsbereit, sieht eine staatliche Preisregulierung aber mit Sorge. Bei rund 14.000 Tankstellen in Deutschland sei sie hochkomplex und mit zusätzlicher Bürokratie verbunden. Ein zu niedriger Preisdeckel könne im schlimmsten Fall die Versorgungssicherheit gefährden, heißt es. Verbraucherschützer, Sozialverbände und die Opposition kritisieren den Tankrabatt als zu wenig zielgenau. Wirtschaftsministerin Reiche hatte noch vor wenigen Tagen gesagt, sie halte einen Spritpreisdeckel für den falschen Weg. Begründung, er könnte die mittelständischen Raffinerien schwächen. David Riemer, Nachrichtenredaktion.
1: Der NATO-Militärausschuss wird künftig vom ranghöchsten Soldaten Deutschlands geführt. Generalinspekteur Carsten Breuer wurde bei einer Sitzung des Gremiums in Kopenhagen zum Vorsitzenden gewählt.
3: Der Posten gehört hinter dem Generalsekretär zu den wichtigsten innerhalb der NATO. Dass ein Deutscher gewählt wurde, gilt auch als Anerkennung dafür, dass Deutschland seine Verteidigungsausgaben gesteigert hat und innerhalb Europas fürs Militär deutlich am meisten ausgibt. Wichtigste Aufgabe bleibt, die USA bzw. US-Präsident Trump davon zu überzeugen, weiter an der NATO festzuhalten. Breuer formuliert es diplomatisch. In seinem künftigen Amt möchte er die Perspektiven aller NATO-Mitgliedstaaten zusammenführen. Jan-Henner Reitze, Nachrichtenredaktion.
1: Mit dem traditionellen Anstich ist am Mittag in München das 191. Oktoberfest offiziell eröffnet worden. Der neue Oberbürgermeister Dominik Krause zapfte das erste Fass Bier mit zwei Schlägen an. Die erste Maß ging traditionell an Ministerpräsident Markus Söder. In den kommenden beiden Wochen werden auf der Wiesn bis zu 6 Millionen Besucher erwartet. Zum Fußball. In der Bundesliga hat Borussia Dortmund die Tabellenspitze übernommen. Als einziger Mannschaft gelang dem BVB der vierte Sieg im vierten Saisonspiel. 1:0 beim VfB Stuttgart. Freiburg hatte vorher nach 3 Siegen nur 2:2 bei Eintracht Frankfurt gespielt und steht jetzt hinter Bayern München auf Tabellenplatz 3. Die weiteren Ergebnisse: Gladbach-Mainz 3:4, Hamburg-Köln 2:1 und Bremen-Augsburg 3:2. Und das waren die Nachrichten mit Diana Kramer.
4: Das Wetter.
5: Ein paar Wolken ziehen durch die Gegend, leichten Wind haben wir, sonst ist aber nicht wirklich was los. Es ist trocken bei maximal 19 Grad. In der Nacht geht es dann langsam mit dem Regen los. Der zieht sich morgen dann auch so bis zum Mittag. Danach ziehen die dunklen Wolken schon wieder ab und ab und zu schafft es auch die Sonne durch. Das Ganze bei Werten bis 21 Grad.
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5: So, jetzt haben wir es fast geschafft. Eine Meldung habe ich noch für euch von der A1. Köln Richtung Dortmund zwischen dem Kreuz Wuppertal Nord und Gevelsberg. 1 Kilometer, 11 Minuten plus. Sonst ist alles frei. Eine gute Fahrt euch. Der Samstagabend ist hier mit unserer Party-Rotation. Ich bin Sarah Heinz und ich habe jetzt die volle Ladung Musik für euch mit 3 Hits am Stück von Joel Corey, Will Smith und Mr. President. Damit geht's jetzt auch los, damit wir hier schön die Energie beibehalten.
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gibt ja so ein paar Musikerinnen und Musiker, die waren in den Nullerjahren so richtig groß. Die stehen quasi für den Sound dieser Zeit. Bei den Männern, würde ich sagen, gehört da auf jeden Fall Justin Timberlake dazu. Wenn ich so zurückdenke, da war der gefühlt meine ganze Kindheit über da. Meine Mama hat seine Musik damals nämlich voll gefeiert und dann ja, musste ich das als Kind halt auch tun, ob ich nun wollte oder nicht. Meistens habe ich dann aber doch immer mitgetanzt, weil es mir dann auch gefallen hat, auch wenn ich keine Ahnung hatte, worum es eigentlich ging. Tanzen geht zu Justins Musik immer noch gut, ne? Wie zu dem Song hier, zusammen mit Snoop Dogg. Das ist Science.

0: das Wetter.
1: Der Herbst zeigt sich heute Abend von seiner grauen, aber auch seiner ruhigen Seite. Ein paar Wolken sind am Himmel zu sehen. Regen ist aber erstmal nicht drin, bei bis 19 Grad aktuell. In den nächsten Stunden ist örtlich dann etwas Nebel dabei. Morgen früh starten wir mit einigen Schauern rein. Ab dem Mittag ist es dann aber schon wieder größtenteils trocken und die Wolken machen etwas Platz für die Sonne bei maximal 18 bis 21 Grad.
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1: Und wir schauen einmal auf die Straßen. Ich habe aktuell noch zwei Meldungen für euch. Einmal von der A1 Köln Richtung Dortmund zwischen dem Kreuz Wuppertal Nord und Gevelsberg. 1 Kilometer, 2 Minuten plus. Und auf der A52 Roermond Richtung Mönchengladbach hat es einen Unfall gegeben. Da wurde die Autobahn gesperrt zwischen Schwalmtal und Rostadt. Ist deswegen dichter Verkehr. 10 Minuten kommen oben drauf. Sonst ist alles frei. Habt eine gute Fahrt. Hi zusammen, der Samstagabend ist das mit unserer Party-Sendung und wenn ein Song beim Party-Karaoke nicht fehlen darf, dann ist es wahrscheinlich der nächste hier. Ich bin Sarah Heinz und das ist Musik von Aqua.
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0: von DJ Bobo. Ihr hört den Samstagabend und jetzt geht's einmal wieder zu einer aktuelleren Nummer von You Not Us. Das Duo aus Berlin hat übrigens eine ganz interessante Arbeitsverteilung, wenn es um das Thema Live-Auftritte geht. Da steht am Ende nämlich nur Tobi hinter den Turntables. Gregor hält sich da komplett zurück. Haben die beiden so ausgemacht untereinander? Das wurde auch schon ganz offiziell mitgeteilt, damit da keine Missverständnisse nach außen hin entstehen. Tobi liebt einfach die Interaktion mit dem Publikum und diese ganze Action auf der Bühne. Ja, und Gregor tüftelt lieber im Hintergrund im Studio an neuen Hits herum und geht da dann richtig tief in die Details rein. Die Nummer hier haben die beiden vor gut 3 Monaten rausgebracht im Juni. Das ist Flipside von You Not Us.
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1: Ich bin Diana Kramer. Wegen der hohen Spritpreise haben sich Bund und Länder auf einen neuen Tankrabatt geeinigt. Ab Oktober soll er Bürgern und Unternehmen eine Entlastung von 17 Cent pro Liter bringen. Spätestens zum 1. Januar des kommenden Jahres soll außerdem ein vorübergehender Spritpreisdeckel eingeführt werden.
2: Die deutsche Mineralölindustrie ist zwar gesprächsbereit, sieht eine staatliche Preisregulierung aber mit Sorge. Bei rund 14.000 Tankstellen in Deutschland sei sie hochkomplex und mit zusätzlicher Bürokratie verbunden. Ein zu niedriger Preisdeckel könne im schlimmsten Fall die Versorgungssicherheit gefährden, heißt es. Verbraucherschützer, Sozialverbände und die Opposition kritisieren den Tankrabatt als zu wenig zielgenau. Wirtschaftsministerin Reiche hatte noch vor wenigen Tagen gesagt, sie halte einen Spritpreisdeckel für den falschen Weg. Begründung, er könnte die Mittelstände Raffinerien schwächen. David Riemer, Nachrichtenredaktion.
1: Der NATO-Militärausschuss wird künftig vom ranghöchsten Soldaten Deutschlands geführt. Generalinspekteur Carsten Breuer wurde bei einer Sitzung des Gremiums in Kopenhagen zum Vorsitzenden gewählt.
3: Der Posten gehört hinter dem Generalsekretär zu den wichtigsten innerhalb der NATO. Dass ein Deutscher gewählt wurde, gilt auch als Anerkennung dafür, dass Deutschland seine Verteidigungsausgaben gesteigert hat und innerhalb Europas fürs Militär deutlich am meisten ausgibt. Wichtigste Aufgabe bleibt, die USA bzw. US-Präsident Trump davon zu überzeugen, weiter an der NATO festzuhalten. Breuer formuliert es diplomatisch. In seinem künftigen Amt möchte er die Perspektiven aller NATO-Mitgliedstaaten zusammenführen. Jan-Henner Reitze, Nachrichtenredaktion.
1: Mit dem traditionellen Anstich ist am Mittag in München das 191. Oktoberfest offiziell eröffnet worden. Der neue Oberbürgermeister Dominik Krause zapfte das erste Fass Bier mit zwei Schlägen an. Die erste Maß ging traditionell an Ministerpräsident Markus Söder. In den kommenden beiden Wochen werden auf der Wiesn bis zu 6 Millionen Besucher erwartet. Zum Fußball. In der Bundesliga hat Borussia Dortmund die Tabellenspitze übernommen. Als einziger Mannschaft gelang dem BVB der vierte Sieg im vierten Saisonspiel. 1:0 beim VfB Stuttgart. Freiburg hatte vorher nach 3 Siegen nur 2:2 bei Eintracht Frankfurt gespielt und steht jetzt hinter Bayern München auf Tabellenplatz 3. Die weiteren Ergebnisse: Gladbach-Mainz 3:4, Hamburg-Köln 2:1 und Bremen-Augsburg 3:2. Und das waren die Nachrichten mit Diana Kramer.
4: Das Wetter.
5: Gerade ist außer ein paar Wolken nicht so viel los. In den nächsten Stunden zieht es aber noch mal mehr zu. Da sind örtlich dann auch Nebel und die ersten Schauer möglich. Aktuell kommen wir auf bis 19 Grad. Viel wärmer wird es morgen dann auch nicht mehr. Bis 21 Grad sind in der Spitze drin. Dazu wird es erst ziemlich nass. An vielen Stellen regnet es so bis zum frühen Mittag ungefähr. Später lockert es dann auf. Gerade am Nachmittag sind dann auch noch mal ein paar Sonnenstrahlen dabei.
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5: Ich habe hier aktuell noch 3 Meldungen für euch. Einmal von der A1 Euskirchen Richtung Blankenheim zwischen Nettersheim und Blankenheim, da ist dichter Verkehr. 2 Minuten kommen oben drauf. Dann gehen wir auf die A52 Römond Richtung Mönchengladbach. Da staut es sich nach einem Unfall zwischen Schwalmtal und Hostad. Die Autobahn wurde da gesperrt. Dichter Verkehr ist da aktuell. 10 Minuten dauert es länger. Und die A59 habe ich noch. Köln Richtung Bonn zwischen Spich und Troisdorf. Auch da ist dichter Verkehr. 1 Minute kommt oben drauf. Für allen unterwegs eine gute Fahrt und kommt gut an. Einen schönen Samstagabend wünsche ich euch. Sarah Heinz ist hier und wir sind mittendrin in unserer Partyrotation. Einen bunten Mix zum Feiern gibt's hier noch bis 2 Uhr morgens. Schön, dass ihr am Start seid.
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5: Call on Me von Eric Prydz ist das jetzt für euch.

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1: Ja, Party-Songs müssen nicht immer so reinknallen, ne? Unter meiner Haut, Musik von Gestört aber geil, zusammen mit Kobe Funk und Vincent Weiss war das für euch. Musikalisch ja eine ziemlich entspannte Nummer, ganz im Gegensatz aber zu dem Song, der jetzt kommt. Da könnt ihr nochmal volle Power geben. Too Unlimited ist das mit No Limit.
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0: Das Wetter.
1: So langsam zieht es zu, einige Wolken kommen auf uns zu. Die haben im Laufe der Nacht auch Regen dabei, örtlich ist auch Nebel drin. Im Moment erreichen wir Höchstwerte bis 19 Grad. Der Sonntag startet morgen früh dann ziemlich nass. Im Tagesverlauf beruhigt sich die Lage dann aber wieder und die Wolken lockern immer mehr auf. Vor allem am Nachmittag kommt die Sonne da dann wieder ganz gut durch, bei bis 21 Grad.
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1: Ein paar kurze Meldungen habe ich noch für euch. Einmal von der A1 Köln Richtung Dortmund zwischen dem Kreuz Wuppertal Nord und Gevelsberg. 1 Kilometer Stau, 10 Minuten mehr. Dann die A1 Euskirchen Richtung Blankenheim zwischen Nettersheim und Blankenheim. Da ist dichter Verkehr, 3 Minuten plus. Die A3 Köln Richtung Oberhausen zwischen Köln-Mühlheim und dem Kreuz Leverkusen. 1 Kilometer, ebenfalls 3 Minuten mehr. Und die A59 habe ich noch, Köln Richtung Bonn zwischen Spich und Troisdorf. Hier ist dichter Verkehr, 2 Minütchen kommen oben drauf. Sonst ist alles frei. Eine gute Fahrt euch. Der Samstagabend ist das mit unserer Partysendung. Ein halbes Stündchen haben wir noch zusammen, dann übernimmt hier meine Kollegin Natascha Wittmark. Bei der Partyrotation gibt's aber keine Unterbrechung, die geht noch bis 2 Uhr weiter. Ich bin Sarah Heinz, hi zusammen.
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1: Und hier geht's jetzt weiter mit Musik von Prince. Der hat Anfang der 80er Jahre einen Song über das Jahr 1999 geschrieben. Tatsächlich mit einer ziemlich düsteren Aussicht. Damals hatten nämlich viele Angst vor einem größeren Krieg. Und der Song ist eine Reaktion genau darauf. Also so nach dem Motto, wenn eh alles untergeht, dann lass uns bis dahin wenigstens noch tanzen und das Leben ordentlich feiern. Also eigentlich hat er damit aus der Angst wieder was ganz Schönes gemacht. Wie das klingt, hören wir jetzt.

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Der Song, bei dem jeder den Refrain nach Sekunden schon mitsingen kann. Blur mit Song 2 war das für euch. Und ich dachte ja immer, der Song, der heißt so, weil er genau 2 Minuten und 2 Sekunden lang ist. Ist aber tatsächlich ein Zufall. Song 2 ist einfach der ursprüngliche Arbeitstitel, weil die Nummer damals als zweites auf dem damaligen Album erscheinen sollte. Am Ende war Song 2 dann aber auch noch die zweite Single-Auskopplung des Albums. Der Song hat 2 Strophen und 2 Refrains. Und er wurde von 2 Schlagzeugern gleichzeitig eingespielt. Und in Großbritannien ist er damals in den Charts auf Platz 2 gelandet. Also es klingt schon ein bisschen wie so ein Witz vom Universum, oder? Robbie Williams und Miss Monique sind das jetzt für euch mit Beauty in Us.

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1: Ich bin Diana Kramer. Am letzten Tag vor den Landtagswahlen in Mecklenburg-Vorpommern und Berlin haben die Parteien noch einmal um Stimmen geworben. Zum Wahlkampfabschluss waren vor allem AfD und Grüne noch mal mit größeren Kundgebungen unterwegs. In Berlin haben CDU und BSW ihren Wahlkampf abgeschlossen.
2: Viele Wähler haben sich noch gar nicht endgültig entschieden, wem sie ihre Stimme geben. In Mecklenburg-Vorpommern waren laut ZDF-Politbarometer zuletzt 21% der Befragten unsicher, in Berlin sogar 23%. Im Nordosten liefern sich SPD und AfD ein enges Rennen um Platz 1. Die Grünen müssen um den Einzug in den Landtag bangen. In Berlin liegt die Linke laut Umfragen Kopf an Kopf mit der CDU und das BSW hofft noch auf den Sprung über die 5%-Hürde. Thomas Bleskin, Nachrichtenredaktion.
1: Für Bundeskanzler und Parteichef Friedrich Merz wird vor allem das Ergebnis der CDU bei beiden Wahlen möglicherweise über seine politische Zukunft entscheiden. Noch am Wahlabend will Merz in Berlin mit der Parteiführung über die Ergebnisse beraten. In Mecklenburg-Vorpommern droht der CDU ihr bisher schlechtestes Ergebnis. In letzten Umfragen lag sie nur noch bei 6%. Die Informationspflicht der Krankenkassen bei Beitragserhöhungen soll zurückkommen. Beitragssätze seien entscheidende Informationen für die Versicherten, sagte Bundesgesundheitsminister Carsten Lindemann der Rheinischen Post. Er will, dass die Kassen ihre Mitglieder auch künftig individuell informieren, etwa digital per Krankenkassen-App oder schriftlich.
3: Die Pflicht war erst mit dem Sparpaket der schwarz-roten Koalition gestrichen worden, um Bürokratie und Kosten zu sparen. Verbraucherzentralen hatten das scharf kritisiert. Sie warnten, dass Versicherte Beitragserhöhungen zu spät bemerken könnten. Das könnte auch das Sonderkündigungsrecht bei höheren Zusatzbeiträgen aushöhlen, so die Begründung. Der GKV-Spitzenverband wiederum begrüßt eine Information der Versicherten, fordert aber vor allem digitale Wege. Aus Berlin, David Riemer.
1: Zum Fußball. In der Bundesliga hat Borussia Dortmund die Tabellenspitze übernommen. Dem BVB gelang mit einem 1:0 beim VfB Stuttgart der vierte Sieg im vierten Spiel. Freiburg spielte 2:2 bei Eintracht Frankfurt und steht jetzt hinter Bayern München auf Tabellenplatz 3. Die weiteren Ergebnisse: Gladbach-Mainz 3:4, Hamburg-Köln 2:1 und Bremen-Augsburg 3:2. Und Hertha BSC hat mit 2:1 bei Dynamo Dresden gewonnen und die Tabellenspitze der zweiten Bundesliga verteidigt.
4: Das Wetter.
5: Es zieht etwas Regen durch heute Nacht. Am Tag ist es dann bewölkt, am Vormittag noch recht regnerisch. Zum Nachmittag hin lässt er aber etwas nach und dann kann es auch auflockern. Die Temperaturen steigen dazu auf 18 bis 21 Grad.
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6: A1 Köln-Dortmund zwischen Kreuz Wuppertal-Nord und Gevelsberg. Dichter Verkehr, 10 Minuten Zeitverlust. Und im weiteren Verlauf zwischen Nettersheim und Blankenheim 1 Kilometer stockender Verkehr, 60 Minuten Verzögerung. Wir wünschen allen unterwegs gute Fahrt.
5: Kurz nach Mitternacht ist es. Natascha Wittmark hier. Hallo zusammen. Wir sind noch mittendrin im besten Mix am Wochenende. Bis 2 Uhr hört ihr hier extra viel Musik.
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auf 4 ist hier an diesem frühen Sonntag. Ja, lass mal alles raus. Das tut gut. Jetzt machen wir einen Genrewechsel. Der tut auch sehr gut. Ich habe einen Sommersong für euch. Ja, ich weiß, wir sind im Herbst, draußen ist dunkel und auch nicht wirklich gemütlich. Aber wer kann, der kann. Und Bob Marley geht immer. The sun is shining.

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1: Es kann weiter Schauer geben heute Nacht. Auch später am Tag ist es erst regnerisch. Gegen Nachmittag lässt er etwas nach. Einzelne Schauer sind noch dabei, aber es lockert auch etwas auf. Dazu liegen die Temperaturen zwischen 18 und 21 Grad in der Spitze.
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2: A1 Köln-Dortmund. Zwischen Kreuz Wuppertal-Nord und Gevelsberg. 1 Kilometer Stau, 11 Minuten Zeitverlust. Und im weiteren Verlauf zwischen Nettersheim und Blankenheim 1 Kilometer stockender Verkehr, 16 Minuten Verzögerung. Wir wünschen allen unterwegs gute Fahrt.
1: Ja, ihr seid noch mittendrin hier im besten Mix am Wochenende. Bis 2 Uhr hört ihr extra viel Musik und ich begleite euch dabei. Natascha Wittmark hier, hallo.
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0: Stimmband fahren wir ein bisschen runter. And down. Fahrstuhlmusik, das klingt so abwertend, ne? Aber ich meine das im besten Sinne auf diese Nummer hier bezogen. Ist eine Neuauflage von Emily Sandés Read All About It von Stefan Torres. Sehr entspannte Nummer. Perfekt für so einen frühen Sonntag.
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1: Ich bin Diana Kramer. Deutschland blickt heute nach Mecklenburg-Vorpommern und Berlin. Dort stehen die letzten Landtagswahlen dieses Jahres an. Der Ausgang beider Wahlen für die CDU könnte auch über die politische Zukunft von Parteichef und Kanzler Friedrich Merz entscheiden.
2: In Mecklenburg-Vorpommern werden sich SPD und AfD laut Umfragen ein enges Rennen liefern. Den Sozialdemokraten mit Ministerpräsidentin Schwesig gelang in den letzten Wochen eine Aufholjagd. Im jüngsten ZDF-Politbarometer lag sie knapp vor der AfD. Die CDU rutschte in die Nähe der 5%-Hürde ab. In Berlin sieht es nach einem Kopf-an-Kopf-Rennen zwischen der Linken und der CDU aus. Dahinter lagen in Umfragen auch die AfD, die Grünen und die SPD zweistellig. David Riemer, Nachrichtenredaktion.
1: Direkt vor den wichtigen Landtagswahlen hat das Meinungsforschungsinstitut INSA seine neuesten Zahlen zum Sonntagstrend veröffentlicht. Danach bleibt die AfD bundesweit mit unverändert 29% stärkste Kraft. In der Umfrage für die Bild am Sonntag liegt sie damit weiter vor CDU und CSU, die auf 20% kommen. Die Grünen erreichen 14%, die SPD liegt bei 13%. Dahinter folgt die Linke mit 11, die FDP mit 5 und das BSW mit bundesweit 3%. Russland hat die Ukraine erneut mit schweren Angriffen überzogen. Dabei sind im Umland der ukrainischen Hauptstadt Kiew mindestens 3 Menschen getötet worden. Es handle sich um eine Mutter mit ihren 2 kleinen Kindern, teilte der Chef der Militärverwaltung bei Telegram mit. Er sprach von einer Tragödie. Der Vorfall habe sich südwestlich von Kiew ereignet. Durch die Angriffe seien mehrere Wohnhäuser und ein Auto getroffen worden. Zum Fußball. Borussia Dortmund hat mit dem 4. Sieg im 4. Spiel die Tabellenspitze der Bundesliga übernommen. Der BVB setzte sich beim VfB Stuttgart mit 1:0 durch. Das entscheidende Tor erzielte Dortmunds Maximilian Bayer in der 70. Minute. Er sagte nach dem Spiel bei Sky:
3: Ja, wir haben einfach mit Leidenschaft verteidigt. Die Null musste erstmal gehalten in Stuttgart und das haben wir über 90 Minuten stark gemacht.
1: Dortmund mit 12 Punkten nun in der Tabelle vor dem FC Bayern. Dritter ist Freiburg. Mit einem 2:2 bei Eintracht Frankfurt ließen die Freiburger erstmals Punkte liegen. Außerdem spielten Gladbach-Mainz 3:4, Hamburg-Köln 2:1 und Bremen-Augsburg 3:2.
4: Das Wetter.
5: Es ist nicht ganz so gemütlich heute Nacht. Es ziehen Schauer durch. Auch am Tag ist es regnerisch und dicht bewölkt. 18 bis 21 Grad bekommen wir dazu. Am Nachmittag kann es dann etwas auflockern und dann lassen die Schauer auch etwas nach.
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6: A1 Köln-Dortmund zwischen Kreuz Wuppertal-Nord und Gevelsberg. Dichter Verkehr, 10 Minuten Zeitverlust. Wir wünschen allen unterwegs gute Fahrt.
5: Dritte Alex Warren ist ja einer der Newcomer der letzten Jahre, war für einen Grammy nominiert und mit seinem Überhit Ordinary hört man ihn ja immer noch überall. Auch viele DJs sind Fans von der Nummer, deshalb haben sich ein paar zusammengetan und eine Club-Version draus gemacht. TBS, The Twins und Oslo Soul Children, die hört ihr jetzt zusammen mit ihrer Version von Ordinary.
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0: Ja, danke schön. Und habt ihr sie gesehen? Die ersten vier Folgen vom Staffelfinale von Babylon Berlin. Die liefen am Abend ja am 1. Könnt ihr aber natürlich auch noch streamen jederzeit in der Mediathek. Heute Abend gibt's dann schon die nächsten vier Folgen. Unser Serienchecker Jörg Albrecht, der hat sie natürlich schon alle geguckt.
1: Ich will wiedersehen. Einem Ersten Weltkrieg erblindeter Soldat sucht 1918 die Hilfe eines Psychiaters. Edmund Forster heißt der Mann, der auf seinen Patienten einredet.
2: Ein Mensch mit herausragender Willenskraft. Für den gibt es keine Grenzen. Trauen Sie sich diesen Willen zu.
1: 1918 ist dieser Soldat noch ein Nobody. Aber 15 Jahre später sieht die Sache schon anders aus.
3: Eilmeldung, der Reichspräsident.
4: Generalfeldmarschall Hindenburg hat soeben Adolf Hitler zum Reichskanzler Deutschlands ernannt.
1: Forsters Patient war also niemand anderer als der junge Hitler. Das ist der Auftakt zur 5. Staffel von Babylon Berlin. Ein Auftakt nicht nur spektakulär, sondern auch spekulativ. Denn ob der Führer wirklich von Forster behandelt wurde, kann nicht belegt werden. Für die Geschichte, erneut ist die Vorlage ein Gerion-Rath-Roman von Volker Kutscher, ist sie jedenfalls Dreh- und Angelpunkt.
5: Forster, er war nicht da.
6: Und die Akte?
5: Wir haben die ganze Praxis auf den Kopf gestellt.
6: Wir finden ihn.
1: Nach der Machtergreifung will Hitler verhindern, dass brisante Informationen aus seinem frühen Leben an die Öffentlichkeit geraten. Jetzt müssen nur noch die beiden Hauptfiguren aus Babylon Berlin, nämlich das Ermittlerpaar Gerion Rath und Charlotte Ritter, ins Spiel kommen. Das tun sie, als in Forsters Wohnung eine Frauenleiche entdeckt wird.
5: Wo habt ihr sie gefunden?
7: Im Bett. Nur mit einem Nachthemd bekleidet.
5: Ach.
7: Der Arzt wurde dabei beobachtet, wie er überstürzt das Haus verlassen hat.
1: Und nicht nur Forster ist verschwunden. Bald fehlt auch von Kommissar Rath jede Spur. Wie sich in Babylon Berlin Krimi und Politik zu einem packenden Historienthriller verdichten, ist auch beim 5. Mal wieder klasse. Aber was besonders fasziniert und unheimlich ist an dieser finalen Staffel, das sind die Bezüge zur Gegenwart.
8: Jeder von uns kann sich entscheiden. Und denen, die jetzt nach der Macht greifen, niemals auch nur den kleinen Finger reichen.
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0: das Wetter.
1: Es zieht etwas Regen durch heute Nacht. Am Tag ist es dann bewölkt, am Vormittag noch recht regnerisch. Zum Nachmittag hin lässt er aber etwas nach und dann kann es auch auflockern. Die Temperaturen steigen dazu auf 18 bis 21 Grad.
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2: Zurzeit liegen uns keine Meldungen vor. Wir wünschen allen unterwegs gute Fahrt.
1: So eine halbe Stunde machen wir noch hier im besten Mix am Wochenende. Bis 2 Uhr hört ihr hier noch extra viel Musik. Ich bin Natascha Wittmark. Hallo zusammen.
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Jennifer Lopez. Das wäre ein Wochenende nur ohne sie. So, jetzt machen wir mal einen kleinen Test, ob ihr noch bis 10 zählen könnt. Wer es kann, der hat verloren.

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1: Ich bin Diana Kramer. Bis zuletzt haben die Parteien um Wählerstimmen geworben. Nun liegt es genau bei denen. Heute stehen die letzten beiden Landtagswahlen des Jahres an. In Berlin wird ein Kopf-an-Kopf-Rennen der regierenden CDU mit der Linken erwartet. Und in Mecklenburg-Vorpommern sieht es zwischen SPD und AfD nach einem knappen Ergebnis aus.
2: Rund 1,3 Millionen Wähler sind in Mecklenburg-Vorpommern aufgerufen, den neuen Landtag zu wählen. Die Wahl gilt als wichtig, auch für den Bund. Der CDU droht laut Umfragen das schlechteste Ergebnis auf Landesebene in ihrer Geschichte. Die AfD hofft nach dem Sieg in Sachsen-Anhalt auf einen weiteren Erfolg. In der letzten Umfrage allerdings lag überraschend die SPD vorn. Aus Schwerin, André Ballin.
1: Der NATO-Militärausschuss wird künftig vom ranghöchsten Soldaten Deutschlands geführt. Generalinspekteur Carsten Breuer wurde bei einer Sitzung des Gremiums in Kopenhagen zum neuen Vorsitzenden gewählt.
3: Der Posten gehört hinter dem Generalsekretär zu den wichtigsten innerhalb der NATO. Dass ein Deutscher gewählt wurde, gilt auch als Anerkennung dafür, dass Deutschland seine Verteidigungsausgaben gesteigert hat und innerhalb Europas fürs Militär deutlich am meisten ausgibt. Wichtigste Aufgabe bleibt, die USA bzw. US-Präsident Trump davon zu überzeugen, weiter an der NATO festzuhalten. Breuer formuliert es diplomatisch. In seinem künftigen Amt möchte er die Perspektiven aller NATO-Mitgliedstaaten zusammenführen. Jan-Henner Reitze, Nachrichtenredaktion.
1: Mit dem traditionellen Fassanstich ist in München das 191. Oktoberfest offiziell eröffnet worden. Der neue grüne Oberbürgermeister Dominik Krause zapfte das erste Fass Bier mit zwei Schlägen an. Die erste Maß ging traditionell an Ministerpräsident Markus Söder. In den kommenden beiden Wochen werden auf der Wiesn bis zu 6 Millionen Besucher erwartet. Zum Fußball. In der Bundesliga hat Borussia Dortmund die Tabellenspitze übernommen. Mit einem 1:0 beim VfB Stuttgart gelang dem BVB der vierte Sieg im vierten Spiel. Freiburgs Siegesserie war zuvor mit einem 2:2 bei Eintracht Frankfurt gerissen. Die Freiburger in der Tabelle nun Dritter hinter dem FC Bayern. Die weiteren Ergebnisse: Gladbach-Mainz 3:4, Hamburg-Köln 2:1 und Bremen-Augsburg 3:2. Und Hertha BSC hat mit 2:1 im Hochrisikospiel bei Dynamo Dresden gewonnen. Die Berliner verteidigten mit dem Sieg die Tabellenspitze der zweiten Bundesliga.
4: Das Wetter.
5: Es kann weiter Schauer geben heute Nacht. Auch später am Tag ist es erst regnerisch. Gegen Nachmittag lässt er etwas nach. Einzelne Schauer sind noch dabei, aber es